0: Leipzig, Mainz, München, überall reihten sich Tausende in die Protestzüge ein. Von Familien beim Samstagsausflug über die Omas gegen rechts bis hin zu Gewerkschaftsmitgliedern. Hintergrund der Proteste ist der Wahlsieg der AfD am letzten Wochenende. Die Partei hatte die absolute Mehrheit in Sachsen-Anhalt nur knapp verfehlt. Tanja Wagner, Nachrichtenredaktion.
1: Deutschlandweit öffnen heute wieder historische Gebäude für einen Besuch und das in der Regel kostenlos. Am Tag des offenen Denkmals sollen auch Menschen für eine Besichtigung angelockt werden, die sonst eher andere Ausflüge machen.
2: Welches Denkmal bietet sich bei mir um die Ecke für einen Besuch an? Das kann jeder online unter tagdesoffenendenkmals.de nachschauen. Es gibt auch eine App. Deutschlandweit machen 6500 Denkmäler mit. Manche sind sonst nicht für die Öffentlichkeit zugänglich. Finn Wiens, Nachrichtenredaktion.
1: Zum Fußball. In der Bundesliga haben sich Köln und Werder Bremen mit einem 1:1 Unentschieden getrennt. Davor hatte sich Freiburg nach einem 5:0 gegen Mönchengladbach an die Tabellenspitze gesetzt. Außerdem spielten Dortmund Paderborn 3:0, Hoffenheim Stuttgart 2:1, Augsburg Leverkusen 2:2 und Mainz Eintracht Frankfurt 1:3.
3: Hier ist euer Wetter auf Antenne Thüringen, 14 bis 11 Grad. Das sind die Tiefstwerte in dieser Nacht. Es bleibt aber meist trocken bei uns in Thüringen. Anders sieht's dann tagsüber aus, am Sonntagnachmittag zum Beispiel. Viele Wolken, Regenwolken sind auch mit dabei und 16 bis 19 Grad. Es wird kühler. Und noch kühler wird dann der Montag. Auch da wolkenverhangenes Wetter, gelegentlich regnet es bei 13 bis 16 Grad.
4: Antenne Thüringen, der schnellste Verkehrsservice mit KI. Auf der A73 Richtung Suhl, zwischen Hirscheid und Bamberg Süd, gibt es nach einem Unfall Bergungsarbeiten. Der Standstreifen ist gesperrt. Wir wünschen eine gute Fahrt.
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0: Hier ist euer Wetter auf Antenne Thüringen. Mit vielen Wolken geht's durch diese Nacht. Und die Temperaturen liegen momentan zwischen Nordhausen, Gotha und Sonneberg zwischen 14 und 11 Grad. Heute gibt es den ganzen Tag viele Wolken und Regenwolken, denen gefällt's anscheinend so gut bei uns in Thüringen. Die Höchstwerte schaffen wir es am Sonntagnachmittag auf maximal 16 bis 19 Grad. Noch kühler wird's dann zum Wochenstart am Montag. Auch da wolkenfarbenes Wetter, gelegentlich regnet es bei 13 bis 16 Grad.
1: Antenne Thüringen, der schnellste Verkehrsservice mit KI. Auf der A73 Richtung Suhl gibt es zwischen Hirscheid und Bamberg Süd einen Unfall. Dort laufen Bergungsarbeiten, der rechte Fahrstreifen ist gesperrt. Wir wünschen eine gute Fahrt.
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1: Ich bin Katrin Müller. Der weiter eskalierende Konflikt im Nahen Osten setzt den weltgrößten Ölexporteur Saudi-Arabien massiv unter Druck. Nach der iranischen Blockade der Straße von Hormuz und der zunehmenden Bedrohung einer Meerenge durch die Houthi-Miliz im Jemen muss das Königreich nach Drohnenangriffen auch noch eine wichtige Pipeline abschalten. Das drosselt die saudischen Exporte und könnte den Ölpreis und damit die Benzinpreise auch in Deutschland noch weiter ansteigen lassen. Nach dem AfD-Wahlsieg in Sachsen-Anhalt sind zehntausende Menschen in vielen Städten des Landes auf die Straße gegangen, um ein Zeichen gegen Ausgrenzung zu setzen. Auf Plakaten mit Sprechchören und klaren Worten forderten die Teilnehmer der Demos mehr gesellschaftlichen Zusammenhalt und eine Überprüfung der AfD.
2: Kein Schritt zurück gegen die AfD und rechte Hetze, hieß es etwa in Düsseldorf. Unter dem Motto Freiheit muss verteidigt werden, wurde in Hamburg zum Handeln aufgerufen. Kondome werden besser geprüft als rechte Verdachtsfälle, stand auf den Plakaten in Schwerin zu lesen. Berlin, Leipzig, Mainz, München, überall reihten sich Tausende in die Protestzüge ein. Von Familien beim Samstagsausflug über die Omas gegen rechts bis hin zu Gewerkschaftsmitgliedern. Hintergrund der Proteste ist der Wahlsieg der AfD am letzten Wochenende. Die Partei hatte die absolute Mehrheit in Sachsen-Anhalt nur knapp verfehlt. Tanja Wagner, Nachrichtenredaktion.
1: Deutschlandweit öffnen heute wieder historische Gebäude für einen Besuch und das in der Regel kostenlos. Am Tag des offenen Denkmals sollen auch Menschen für eine Besichtigung angelockt werden, die sonst eher andere Ausflüge machen.
3: Welches Denkmal bietet sich bei mir um die Ecke für einen Besuch an? Das kann jeder online unter tagdesoffenendenkmals.de nachschauen. Es gibt auch eine App. Deutschlandweit machen 6500 Denkmäler mit. Manche sind sonst nicht für die Öffentlichkeit zugänglich. Finn Wiens, Nachrichtenredaktion.
1: Zum Fußball. In der Bundesliga haben sich Köln und Werder Bremen mit einem 1:1 Unentschieden getrennt. Davor hatte sich Freiburg nach einem 5:0 gegen Mönchengladbach an die Tabellenspitze gesetzt. Außerdem spielten Dortmund Paderborn 3:0, Hoffenheim Stuttgart 2:1, Augsburg Leverkusen 2:2 und Mainz Eintracht Frankfurt 1:3.
4: Hier ist euer Wetter auf Antenne Thüringen, 14 bis 11 Grad, die Tiefstwerte in dieser Nacht zwischen Heiligenstadt, Erfurt und Saalfeld. Und dazu gibt es örtlich ein paar vereinzelte Regenwolken. Heute den ganzen Tag viele Wolken, immer wieder regnet es. Es wird deutlich kühler am Sonntagnachmittag bei 16 bis 19 Grad. Und noch kühler wird das Wetter zum Wochenstart am Montag, da auch viele Wolken und Regenwolken bei 13 bis 16 Grad. Da braucht's die Jacke.
5: Antenne Thüringen, der schnellste Verkehrsservice mit KI. Aktuell liegen uns keine Verkehrsstörungen vor. Wir wünschen eine gute Fahrt.
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0: ist euer Wetter auf Antenne Thüringen. 14 bis 11 Grad, das sind die Tiefstwerte in dieser Nacht. Es bleibt aber meist trocken bei uns in Thüringen. Anders sieht es dann tagsüber aus, am Sonntagnachmittag zum Beispiel. Viele Wolken, Regenwolken sind auch mit dabei und 16 bis 19 Grad. Es wird kühler. Und noch kühler wird dann der Montag. Auch da wolkenverhangenes Wetter, gelegentlich regnet es bei 13 bis 16 Grad.
1: Antenne Thüringen, der schnellste Verkehrsservice mit KI. Aktuell liegen uns keine Verkehrsstörungen vor. Wir wünschen eine gute Fahrt.
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1: Ich bin Katrin Müller. Die ständigen Probleme bei der Bahn und der Verkehrsinfrastruktur sieht Bundesverkehrsminister Bilger als einen Faktor für die allgemeine Unzufriedenheit im Land. Er will nun zumindest die abgeschaffte Familienreservierung wieder einführen, wie er den Zeitungen der Funke Mediengruppe sagte. Die Bahn hatte die vor gut einem Jahr abgeschafft. Bis dahin konnten Familien für 10,40 Euro bis zu 5 Sitzplätze gemeinsam reservieren. Seitdem muss für jeden Platz einzeln bezahlt werden. Kanzler Friedrich Merz verliert den Rückhalt in der Gesellschaft. Nach einer aktuellen Umfrage im Auftrag der Bild halten ihn 78% der Befragten für falsch auf dem Posten. Gerade mal noch jeder Siebte hält zu ihm.
2: Es geht weiter bergab für Kanzler Merz. Vor einem Jahr war immerhin noch fast ein Drittel der Befragten mit seiner Arbeit zufrieden. Glaubt man den Umfragen heute, hat er es sich inzwischen sogar bei 58% der Anhänger von CDU und CSU verscherzt. Auch Vizekanzler Klingbeil kommt bei den Menschen nicht mehr sonderlich gut an. Rund die Hälfte der Befragten findet nicht, dass er an die Spitze der SPD gehört. Auch lehnen viele Menschen die Brandmauer zur AfD ab. Fast jeder Zweite hält sie einfach nicht mehr für zeitgemäß. Tanja Wagner, Nachrichtenredaktion.
1: US-Präsident Donald Trump hat bei seinem Besuch in Irland für große Aufregung gesorgt. Er wolle sehr gerne eine Wiedervereinigung von Irland und Nordirland sehen, sagte Trump nach einem Treffen mit dem irischen Regierungschef in Dublin. Irgendwann werde das ohnehin passieren, meinte Trump.
3: Eine Wiedervereinigung wäre ein großer Erfolg, auf den alle stolz sein könnten, sagte Trump. Die Teilung der irischen Insel besteht seit mehr als 100 Jahren und war über Jahrzehnte Auslöser blutiger Konflikte. Während Irland eine unabhängige Republik wurde, blieb Nordirland Teil des Vereinigten Königreichs. Das Karfreitagsabkommen regelt, unter welchen Voraussetzungen über eine Vereinigung abgestimmt werden kann. Die britische Regierung verwies darauf, dass dafür ein klarer Konsens nötig sei. Aus London, Philipp Detlefs.
1: Zum Fußball. Köln hat einen Heimsieg gegen Werder Bremen aus der Hand gegeben. Die Mannschaft kam nach einer frühen Führung am Ende nicht über ein 1:1 hinaus. Zuvor hatte sich Freiburg nach einem 5:0 gegen Mönchengladbach an die Tabellenspitze gesetzt. Außerdem spielten Dortmund Paderborn 3:0, Hoffenheim Stuttgart 2:1, Augsburg Leverkusen 2:2 und Mainz Eintracht Frankfurt 1:3.
4: Hier ist euer Wetter. Auf Antenne Thüringen mit vielen Wolken geht's durch diese Nacht. Und die Temperaturen liegen momentan zwischen Nordhausen, Gotha und Sonneberg zwischen 14 und 11 Grad. Heute gibt es den ganzen Tag viele Wolken und Regenwolken, denen gefällt's anscheinend so gut bei uns in Thüringen. Die Höchstwerte schaffen wir es am Sonntagnachmittag auf maximal 16 bis 19 Grad. Noch kühler wird's dann zum Wochenstart am Montag. Auch da wolkenverhangenes Wetter, gelegentlich regnet es bei 13 bis 16 Grad.
5: Antenne Thüringen, der schnellste Verkehrsservice mit KI. Aktuell liegen uns keine Verkehrsstörungen vor. Wir wünschen eine gute Fahrt.
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0: Hier ist euer Wetter auf Antenne Thüringen, 14 bis 11 Grad. Die Tiefstwerte in dieser Nacht zwischen Heiligenstadt, Erfurt und Saalfeld. Und dazu gibt es örtlich ein paar vereinzelte Regenwolken. Heute den ganzen Tag viele Wolken, immer wieder regnet es. Es wird deutlich kühler am Sonntagnachmittag bei 16 bis 19 Grad. Und noch kühler wird das Wetter zum Wochenstart am Montag. Da auch viele Wolken und Regenwolken bei 13 bis 16 Grad. Da braucht's die Jacke.
1: Antenne Thüringen, der schnellste Verkehrsservice mit KI. Aktuell liegen uns keine Verkehrsstörungen vor. Wir wünschen eine gute Fahrt.
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1: Ich bin Katrin Müller. Die ständigen Probleme bei der Bahn und der Verkehrsinfrastruktur sieht Bundesverkehrsminister Bilger als einen Faktor für die allgemeine Unzufriedenheit im Land. Er will nun zumindest die abgeschaffte Familienreservierung wieder einführen, wie er den Zeitungen der Funke Mediengruppe sagte. Die Bahn hatte die vor gut einem Jahr abgeschafft. Bis dahin konnten Familien für 10,40 Euro bis zu 5 Sitzplätze gemeinsam reservieren. Seitdem muss für jeden Platz einzeln bezahlt werden. Der Wahlsieg der AfD in Sachsen-Anhalt hallt bundesweit nach. Zehntausende Menschen sind in vielen Städten des Landes auf die Straße gegangen, um ein Zeichen gegen Ausgrenzung zu setzen.
2: Kein Schritt zurück gegen die AfD und rechte Hetze, hieß es etwa in Düsseldorf. Unter dem Motto Freiheit muss verteidigt werden, wurde in Hamburg zum Handeln aufgerufen. Kondome werden besser geprüft als rechte Verdachtsfälle, stand auf den Plakaten in Schwerin zu lesen. Berlin, Leipzig, Mainz, München, überall reihten sich Tausende in die Protestzüge ein. Von Familien beim Samstagsausflug über die Omas gegen rechts bis hin zu Gewerkschaftsmitgliedern. Hintergrund der Proteste ist der Wahlsieg der AfD am letzten Wochenende. Die Partei hatte die absolute Mehrheit in Sachsen-Anhalt nur knapp verfehlt. Tanja Wagner, Nachrichtenredaktion.
1: Es ist genug Gas da für den kommenden Winter. Das hat die Bundesnetzagentur gesagt. Sie tritt damit Bedenken entgegen, dass Deutschlands Gasspeicher in diesem Winter nicht ausreichen könnten für die Gasversorgung.
3: Aktuell sind nur 55% der Gasspeicher ausgelastet. Das ist wenig im Vergleich zu den Vorjahren. Aber die Bundesnetzagentur beruhigt, wir haben schon jetzt mehr Gas gespeichert, als wir im vergangenen Winter verbraucht haben. Und es bleiben noch Wochen Zeit für weitere Einspeicherungen, heißt es. Gashändler füllen die Speicher, staatliche Eingriffe lehnt die Bundesnetzagentur ab. Das wird zu teuer, heißt es zur Begründung. Aus Berlin, Uli Reitinger.
1: Zum Fußball. Köln hat einen Heimsieg gegen Werder Bremen aus der Hand gegeben. Die Mannschaft kam nach einer frühen Führung am Ende nicht über ein 1:1 hinaus. Zuvor hatte sich Freiburg nach einem 5:0 gegen Mönchengladbach an die Tabellenspitze gesetzt. Außerdem spielten Dortmund, Paderborn 3:0, Hoffenheim, Stuttgart 2:1, Augsburg, Leverkusen 2:2 und Mainz, Eintracht, Frankfurt 1:3.
0: 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Für Westthüringen Kim Wenzel.
4: In der Fußball-Thüringen-Liga, da schlittert der Suhler SV immer mehr Richtung sofortiger Wiederabstieg, wenn das so weitergeht. Beim 1:6 zu Hause gegen den FSV Schleiz zeigten sich die Südthüringer chancenlos. Auch die Spielvereinigung Geratal hat sich beim 1:1 zu Hause gegen Gera West vor Orte nicht mit Ruhm bekleckert, hat aber als Tabellenelfter immerhin schon 5 Punkte gesammelt. Im heutigen Sonntagsspiel treffen noch Wacker Nordhausen und Bad Frankenhausen aufeinander, ein echtes Nordderby. Und in der Oberliga erwartet Einheit Rudelstadt den SC Freital.
5: Hier ist euer Wetter auf Antenne Thüringen. Viele Wolken gibt's da zum Start in diesen Sonntag und darunter auch etliche Regenwolken, die uns Gesellschaft leisten an diesem Sonntag. Die Höchstwerte schaffen es an diesem Nachmittag nicht mehr über die 20-Grad-Marke, 16 bis 19 Grad die Höchstwerte. Und genauso wolkig und verregnet wird dann der Start der neuen Woche am Montagmorgen. Da bekommen wir den ganzen Tag ebenfalls verregnetes, kaltes Wetter ab. 13 bis 16 Grad stehen dann nur noch auf der Wetterkarte.
6: Antenne Thüringen, der schnellste Verkehrsservice mit KI. Auf der A70 Richtung Bayreuth, zwischen Rossdorf am Berg und Stadelhofen liegen Gegenstände auf der Fahrbahn. Bitte fahrt dort besonders vorsichtig. Wir wünschen eine gute Fahrt.
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8: Ja, guten Morgen. Und jetzt für euch einfach die beste Musik von heute. So leicht verträumt und entspannt. Passt perfekt. Harry Styles, America.

0: startet. Guten Tag mit Antenne Thüringen. Elena hier für euch mit Infos zum Thema Perso. Beim Personalausweis soll sich etwas Grundlegendes ändern. Ein Detail, das bisher immer draufsteht, das soll jetzt wegfallen. Und das hätte Auswirkungen auf viele Situationen im Alltag.
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0: Der Personalausweis soll künftig ohne Adresse auskommen. Was bedeutet das jetzt konkret im Alltag?
2: Ja, das würde bedeuten, nach einem Umzug muss die Adresse nicht mehr auf dem Ausweis geändert werden. Dieser klassische Aufkleber, der würde dann wegfallen. Ja, und die Idee dahinter ist, Bürokratie zu reduzieren. Die Adresse ist zwar weiterhin im Melderegister hinterlegt, aber eben nicht mehr sichtbar auf dem Dokument selbst. In vielen anderen europäischen Ländern ist es übrigens schon längst so. Dort steht die Adresse oft gar nicht mehr auf dem Ausweis, sondern ist nur digital gespeichert oder wird über andere Nachweise geregelt.
0: Okay, aber wenn ich jetzt meine Adresse trotzdem irgendwie nachweisen muss, jetzt zum Beispiel bei der Bank oder wenn ich einen Vertrag abschließe, wie ist es denn?
2: Dann soll es mehrere Möglichkeiten geben. Klassisch wäre weiterhin die Meldebescheinigung vom Einwohnermeldeamt gültig. Auch andere Dokumente, Rechnungen oder Kontoauszüge, die werden ja heute schon manchmal als Nachweis akzeptiert. Langfristig soll aber vor allem die digitale Lösung wichtiger werden, also der Personalausweis im Zusammenspiel mit der Online-Ausweisfunktion. Die Daten sind dann auf einem Chip gespeichert und können digital abgerufen werden.
0: Okay, und bleibt es dann bei der klassischen Karte oder geht das bald alles nur noch mit dem Handy?
2: Ja, das ist gut möglich. Es soll erstmal zusätzlich eine digitale Brieftasche für Smartphone kommen, in der Ausweis, Führerschein oder andere Dokumente gebündelt werden können. Damit soll es einfacher sein, sich online oder auch im Alltag auszuweisen, ohne jetzt gleich alle persönlichen Daten zu verraten. Das ist alles noch in der Planung und diese Phase dauert voraussichtlich bis Ende nächsten Jahres. Aber ja, das wird irgendwann kommen. Der klassische Personalausweis, der soll deutlich digitaler werden und weniger Daten sichtbar zeigen.
0: Dankeschön, Ron. Ihr hört Antenne Thüringen. Habt einen schönen Sonntag.

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0: Mike Kelly, Rakim, Wonders.
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2: Ich bin Katrin Müller. Die ständigen Probleme bei der Bahn und der Verkehrsinfrastruktur sieht Bundesverkehrsminister Bilger als einen Faktor für die allgemeine Unzufriedenheit im Land. Er will nun zumindest die abgeschaffte Familienreservierung wieder einführen, wie er den Zeitungen der Funke Mediengruppe sagte. Die Bahn hatte die vor gut einem Jahr abgeschafft. Bis dahin konnten Familien für 10,40 Euro bis zu 5 Sitzplätze gemeinsam reservieren. Seitdem muss für jeden Platz einzeln bezahlt werden. Der Wahlsieg der AfD in Sachsen-Anhalt hallt bundesweit nach. Zehntausende Menschen sind in vielen Städten des Landes auf die Straße gegangen, um ein Zeichen gegen Ausgrenzung zu setzen.
3: Kein Schritt zurück gegen die AfD und rechte Hetze, hieß es etwa in Düsseldorf. Unter dem Motto Freiheit muss verteidigt werden, wurde in Hamburg zum Handeln aufgerufen. Kondome werden besser geprüft als rechte Verdachtsfälle, stand auf den Plakaten in Schwerin zu lesen. Berlin, Leipzig, Mainz, München, überall reihten sich Tausende in die Protestzüge ein. Von Familien beim Samstagsausflug über die Omas gegen rechts bis hin zu Gewerkschaftsmitgliedern. Hintergrund der Proteste ist der Wahlsieg der AfD am letzten Wochenende. Die Partei hatte die absolute Mehrheit in Sachsen-Anhalt nur knapp verfehlt. Tanja Wagner, Nachrichtenredaktion.
2: Es ist genug Gas da für den kommenden Winter. Das hat die Bundesnetzagentur gesagt. Sie tritt damit Bedenken entgegen, dass Deutschlands Gasspeicher in diesem Winter nicht ausreichen könnten für die Gasversorgung.
4: Aktuell sind nur 55% der Gasspeicher ausgelastet. Das ist wenig im Vergleich zu den Vorjahren. Aber die Bundesnetzagentur beruhigt, wir haben schon jetzt mehr Gas gespeichert, als wir im vergangenen Winter verbraucht haben. Und es bleiben noch Wochen Zeit für weitere Einspeicherungen, heißt es. Gashändler füllen die Speicher, staatliche Eingriffe lehnt die Bundesnetzagentur ab. Das wird zu teuer, heißt es zur Begründung. Aus Berlin, Uli Reitinger.
2: Zum Fußball. Köln hat einen Heimsieg gegen Werder Bremen aus der Hand gegeben. Die Mannschaft kam nach einer frühen Führung am Ende nicht über ein 1:1 hinaus. Zuvor hatte sich Freiburg nach einem 5:0 gegen Mönchengladbach an die Tabellenspitze gesetzt. Außerdem spielten Dortmund, Paderborn 3:0, Hoffenheim, Stuttgart 2:1, Augsburg, Leverkusen 2:2 und Mainz, Eintracht, Frankfurt 1:3.
1: 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Für Westthüringen. Bastian Diehl.
5: Hallo. Einer hat in dieser Woche mächtig für Schlagzeilen gesorgt. Daniel Stephan, Bürgermeister von Gerstungen im Wartburgkreis. Er hat öffentlich die Idee geäußert, dass Gerstungen in Zukunft zu Hessen gehören könnte und sollte und nicht mehr zu Thüringen. Vor allem, weil er findet, dass in Hessen vieles besser laufe, hat er uns gesagt. Zum Beispiel beim Thema Schule.
6: Weil Kinder aus dem Regelschuleinzugsbereich Marxuhl nach Obersuhl in eine hessische Gesamtschule gehen. Weil dort einfach die Lehrerausstattung besser ist und eine Ganztagsbetreuung besteht. Das entscheiden ja die Familien, also wo ihre Kinder hingehen, die Eltern. Und die treffen diese Entscheidung zunehmend.
5: Seine Idee hat für viele Gegenreaktionen gesorgt. Gerstunger, die auch uns geschrieben haben und sagen, Moment mal, wir wollen gar nicht nach Hessen. Zum Beispiel Katharina.
7: Er kommt nicht mal hier aus Gerstung und haut dann einfach so eine Idee raus, dass wir auf einmal nach Hessen gehen sollen, wenn es nach ihm geht. Wir sind Thüringer mit Leib und Seele. Wir sind stolz auf unsere Heimat. Das ist einfach nur eine Schnapsidee von unserem Bürgermeister.
5: Und wir können auch beruhigen. Entschieden ist noch lange nichts. Der Bürgermeister will in der nächsten Woche im Gemeinderat seine Idee erst nochmal offiziell vorstellen und besprechen lassen.
8: Hier ist euer Wetter auf Antenne Thüringen. Treue Weggefährten an diesem Sonntag. Viele Wolken und Regenwolken, die begleiten uns durch den Tag. Die Höchstwerte schaffen es am Nachmittag nicht mehr über die 20-Grad-Marke. 16 bis 19 Grad die Top-Temperatur. Und morgen am Montag bleibt es grau, wolkig und zum Teil verregnet bei 13 bis 16 Grad. Da braucht's die leichte Jacke.
9: Antenne Thüringen, der schnellste Verkehrsservice mit KI. Aktuell liegen uns keine Verkehrsstörungen vor. Wir wünschen eine gute Fahrt.
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Schönen guten Morgen. Antenne Thüringen bringt euch in den Sonntag. Elena hier für euch. Hi. Mit einem neuen Song, der bringt auch ganz gut nach vorn. Ganz neu für euch. Gracie Abrams, Look at My Life. Passt doch gerade perfekt. Die Stimme ist sanft genug für die Uhrzeit gerade, ne? Aber der Beat, der treibt auch trotzdem ordentlich an, wenn du jetzt schon irgendwie wach werden musst. Also genau richtig der Mix. Und jetzt für euren Sonntag mit Antenne Thüringen, Gracie Abrams, Look at My

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1: Ich bin Uli Reitinger. Zwar stellen immer weniger Menschen einen Asylantrag in Deutschland, aber die, die es tun, sind damit meist erfolgreich. Wie aus Zahlen der Bundesregierung hervorgeht, erhielt fast jeder Zweite im ersten Halbjahr den Schutzstatus. Die meisten davon kommen aus Afghanistan.
2: Im ersten Halbjahr haben fast 40.000 Menschen zum ersten Mal einen Asylantrag gestellt. Das sind nur noch halb so viele wie im Vorjahreszeitraum. Fällt der Bescheid positiv aus, spielt bei der Hälfte der Fälle der Familienschutz eine Rolle.

0: Früher war die Quote bei Flüchtlingen aus Afghanistan. Grund dafür ist ein Urteil des Europäischen Gerichtshofs. Das hatte entschieden, dass Frauen seit der Machtübernahme der Taliban grundsätzlich einen Schutzanspruch haben. Babette Büchner, Nachrichtenredaktion.
1: Die Probleme bei der Bahn und der Verkehrsinfrastruktur sieht Verkehrsminister Bilger als einen Faktor für die Unzufriedenheit im Land. Er will nun immerhin die abgeschaffte Familienreservierung wieder einführen. Man sei mit der Bahn dazu im Gespräch, sagte Bilger den Zeitungen der Funke Mediengruppe.
2: Die Bahn hatte die Familienreservierung vor gut einem Jahr abgeschafft. Bis dahin konnten Familien für 10,40 Euro bis zu 5 Sitzplätze gemeinsam reservieren. Seitdem muss für jeden Platz einzeln bezahlt werden. Neben Minister Bilger fordert auch der Verkehrsclub Deutschland eine Rückkehr zur Familienreservierung. Die Petition haben schon rund 130.000 Menschen unterschrieben. Katrin Müller, Nachrichtenredaktion.
1: Neue Umfrage. Die AfD hat ihren Vorsprung vor der Union im Vergleich zur Vorwoche ausgebaut. Im Insa-Sonntagstrend für die Bild kommt die AfD bundesweit auf 29%, ein Plus von einem Prozentpunkt. Die Union bleibt bei 20%. Die Grünen verbessern sich auf 14% und überholen damit die SPD, die bei 13% verharrt. Die Linke kommt weiterhin auf 10%, FDP und BSW scheitern an der 5%-Hürde. Zum Fußball. Der SC Freiburg und Borussia Dortmund geben sich in der Bundesliga weiter keine Blöße. Beide Teams haben 3 Siege in den ersten 3 Spielen geholt. Freiburg gewann gestern gegen Mönchengladbach mit 5:0 und der BVB besiegte Paderborn mit 3:0. Die anderen Samstagsspiele: Hoffenheim gegen Stuttgart 2:1, Augsburg-Leverkusen 2:2, Mainz gegen Frankfurt 1:3 und Köln-Bremen 1:1.
3: 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Für Westthüringen, Kim Wenzel.
4: In der Halbzeit des 3:0-Erfolgs von Carl Zeiss Jena gegen die zweite Hertha-Vertretung sind die Achtelfinals im Thüringen-Pokal ausgelost worden. Dabei muss Pokalverteidiger Carl Zeiss zu Thüringen weiter. Rot-Weiß Erfurt muss zum SC Heiligenstadt. Der ZFC Meuselwitz nach Schleiz. Walschleben erwartet Geratal, Jena Zwezen den FC Eichsfeld. An der Fahner Höhe bekommt Besuch von Oberligist Einheit Rudelstadt. Der SV Arnstadt muss nach Mühlhausen und Schott Jena erwartet Liga-Konkurrent Bad Frankenhausen. Gespielt wird am 1. Oktoberwochenende.
5: Hier ist euer Wetter auf Antenne Thüringen. Der Herbst zieht ins Land. Ja, und das macht sich am Wetter bemerkbar. Der beste Beweis, heute der Sonntag. Viele Wolken und Regenwolken begleiten uns durch den Tag und die Höchstwerte 16 bis 19 Grad. Morgen dann am Montag wird es noch kühler. Auch da Wolken vorhandenes Wetter, immer wieder regnet es bei 13 bis 16 Grad zum Wochenstart.
6: Antenne Thüringen, der schnellste Verkehrsservice mit KI. Aktuell liegen uns keine Verkehrsstörungen vor. Wir wünschen eine gute Fahrt.
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8: Guten Morgen. Das ist einer der Sommersongs 2026 von Ariana Grande. Aber klingt jetzt, finde ich, nicht wirklich so. Könnt ihr ja selbst aber mal entscheiden und gucken. Ich finde, der passt jetzt viel besser aktuell zum Herbstanfang. Hate That I Made You Love Me auf Antenne Thüringen.

0: Schönen guten Morgen, das ist euer Wochenende mit Antenne Thüringen. Elena hier für euch.
1: Evangelische Freikirchen in Thüringen.
0: Der Ruf von Lobbyisten ist nicht der beste. Dabei gehört Lobbyismus zur Demokratie. Experten sollen ihr Fachwissen an Politiker weitergeben, damit möglichst viele Perspektiven gehört werden, wenn es um Gesetze und Entscheidungen geht. Lobbyisten kommen aus Verbänden, Unternehmen, Organisationen und auch den Kirchen. Auch die 15 Freikirchen, die sich in der VEF, der Vereinigung Evangelischer Freikirchen, zusammengeschlossen haben, haben mit Konstantin von Abendroth einen Beauftragten am Sitz der Bundesregierung in Berlin. Anja Kieser hat mit ihm gesprochen.
2: Wahrzunehmen, dass es eigene, auch freikirchlich getragene Krankenhäuser gibt und Diakoniezentren und ganz viel Stadtteilarbeit, was sie alles für ihre Nachbarschaften, für die Menschen in unserem Land, für unsere Gesellschaft Gutes tun, weil das oft nicht so bewusst ist.
3: Erklärt Konstantin von Abendroth, der auch Pastor ist, um was es im Kern bei seiner Arbeit geht. Er ist im Namen von 15 Freikirchen mit Politikerinnen und Politikern im Austausch, wenn es zum Beispiel um Regelungen des Religionsunterrichts geht oder zur Friedhofsnutzung und natürlich wenn es um ethische Fragen nach Leben und Sterben geht. Hier sind die Freikirchen nicht immer einer Meinung.
2: Deswegen ist auch eine große Aussage, die ich mache, Freikirchen sind einfach da auch sehr divers. Und es wird auch innerhalb der Freikirchenszene diskutiert über einzelne Dinge.
3: Allerdings gibt es in den Kirchen der Vereinigung Evangelischer Freikirchen auch große Schnittmengen bei Themen wie gesellschaftliche Benachteiligung, Antisemitismus oder Menschenwürde.
2: Gerade in den letzten Jahren, wo das Klima für das Thema Migration, für Menschen, die nach Deutschland kommen, irgendwie rauer und skeptischer wird. Da beobachte ich innerhalb der Freikirchen weiterhin immer wieder eine Stimme dafür, da aufzupassen, sehr sensibel zu bleiben.
3: Dem Lobbyisten der Vereinigung Evangelischer Freikirchen liegt vor allem daran, für Zusammenhalt und das Verbindende in den Kirchen und der Gesellschaft zu werben. Daher ist das Schöne an seinem Job,
2: dass ich dazu beitragen kann für den Kontakt unter den verschiedenen Kirchen. Das finde ich einfach wertvoll und wichtig für unser Land. Und das Zweite ist, dass ich im Kontakt auch mit politisch Verantwortlichen großen Dank aussprechen kann für die Arbeit und einfach sie versuchen kann, sehr wahrzunehmen.
3: Anja Kieser, Antenne Thüringen, Redaktion der Evangelischen Freikirchen.
0: Welche Erfahrungen Konstantin von Abendroth sonst noch im politischen Berlin gemacht hat und wozu er Kirchengemeinden aus politischer Sicht rät, dazu noch in dieser Stunde mehr.

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1: Ich bin Uli Reitinger. Zwar stellen immer weniger Menschen einen Asylantrag in Deutschland, aber die, die es tun, sind damit meist erfolgreich. Wie aus Zahlen der Bundesregierung hervorgeht, erhielt fast jeder Zweite im ersten Halbjahr den Schutzstatus. Die meisten davon kommen aus Afghanistan.
2: Im ersten Halbjahr haben fast 40.000 Menschen zum ersten Mal einen Asylantrag gestellt. Das sind nur noch halb so viele wie im Vorjahreszeitraum. Fällt der Bescheid positiv aus, spielt bei der Hälfte der Fälle der Familienschutz eine Rolle. Noch höher war die Quote bei Flüchtlingen aus Afghanistan. Grund dafür ist ein Urteil des Europäischen Gerichtshofs. Das hatte entschieden, dass Frauen seit der Machtübernahme der Taliban grundsätzlich einen Schutzanspruch haben. Babette Büchner, Nachrichtenredaktion.
1: Die Probleme bei der Bahn und der Verkehrsinfrastruktur sieht Verkehrsminister Bilger als einen Faktor für die Unzufriedenheit im Land. Er will nun immerhin die abgeschaffte Familienreservierung wieder einführen. Man sei mit der Bahn dazu im Gespräch, sagte Bilger den Zeitungen der Funke Mediengruppe.
3: Die Bahn hatte die Familienreservierung vor gut einem Jahr abgeschafft. Bis dahin konnten Familien für 10,40 Euro bis zu 5 Sitzplätze gemeinsam reservieren. Seitdem muss für jeden Platz einzeln bezahlt werden. Neben Minister Bilger fordert auch der Verkehrsclub Deutschland eine Rückkehr zur Familienreservierung. Die Petition haben schon rund 130.000 Menschen unterschrieben. Katrin Müller, Nachrichtenredaktion.
1: Neue Umfrage. Die AfD hat ihren Vorsprung vor der Union im Vergleich zur Vorwoche ausgebaut. Im Insa-Sonntagstrend für die Bild kommt die AfD bundesweit auf 29%, ein Plus von einem Prozentpunkt. Die Union bleibt bei 20%. Die Grünen verbessern sich auf 14% und überholen damit die SPD, die bei 13% verharrt. Die Linke kommt weiterhin auf 10%, FDP und BSW scheitern an der 5%-Hürde. Zum Fußball. Der SC Freiburg und Borussia Dortmund geben sich in der Bundesliga weiter keine Blöße. Beide Teams haben 3 Siege in den ersten 3 Spielen geholt. Freiburg gewann gestern gegen Mönchengladbach mit 5:0 und der BVB besiegte Paderborn mit 3:0. Die anderen Samstagsspiele: Hoffenheim gegen Stuttgart 2:1, Augsburg-Leverkusen 2:2, Mainz gegen Frankfurt 1:3 und Köln-Bremen 1:1.
4: Hier ist euer Wetter auf Antenne Thüringen. Viele Wolken gibt's da zum Start in diesen Sonntag und darunter auch etliche Regenwolken, die uns Gesellschaft leisten an diesem Sonntag. Die Höchstwerte schaffen es an diesem Nachmittag nicht mehr über die 20-Grad-Marke, 16 bis 19 Grad die Höchstwerte. Und genauso wolkig und verregnet wird dann der Start der neuen Woche am Montagmorgen. Da bekommen wir den ganzen Tag ebenfalls verregnetes, kaltes Wetter ab. 13 bis 16 Grad stehen dann nur noch auf der Wetterkarte.
5: Antenne Thüringen, der schnellste Verkehrsservice mit KI. Aktuell liegen uns keine Verkehrsstörungen vor. Wir wünschen eine gute Fahrt.
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0: Konstantin von Abendroth ist Beauftragter am Sitz der Bundesregierung in Berlin, der Vereinigung Evangelischer Freikirchen. In der haben sich 15 Freikirchen zusammengeschlossen. Von Abendroths Aufgabe ist es, die Interessen der Freikirchen in Berlin zu vertreten. Aber es geht um noch mehr, wie Anja Kieser erzählt hat.
2: Ja, Interessenvertretung gegenüber politischen Verantwortlichen ist die eine Seite. Die andere ist durchaus seelsorgerlich. Zusammen mit Vertreterinnen und Vertretern der katholischen und evangelischen Kirche hält Konstantin von Abendroth Andachten im Bundestag oder betet für und mit den Menschen, mit denen er im politischen Berlin zusammenkommt. Denn der Politikerjob, sagt er,
3: das ist schon auch eine Arbeit, die für manche auch was Einsames hat.
2: Die Woche über weit weg von zu Hause mit vielen Terminen ohne familiären Anschluss. Und doch etwas anderes ist dem etwas untypischen Lobbyisten der Vereinigung Evangelischer Freikirchen wichtig. Politiker vertreten die Interessen der Menschen aus ihren Wahlkreisen. Deshalb ermutigt er dazu, diese einzuladen und dadurch Themen zu platzieren.
3: Im Rahmen zu einem Frühstück eine Stunde und nicht die gesamte Gemeinde vor Ort, sondern halt irgendwie 8 bis 10 Menschen, in denen man auch etwas ehrlicher sprechen kann und dann auszutauschen, natürlich vorzustellen, was das Anliegen der Gemeinde ist, aber auch zu hören, was den Abgeordneten wichtig ist für die Wahlkreise.
2: Ob als Kirchengemeinde, Verein oder Stadtquartier, einfach mal Kontakt aufnehmen.
3: Und wenn eine E-Mail nicht beantwortet wird, dann kann man anrufen oder man kann ins Wahlbüro gehen und sich mal vorstellen und sagen, wir sind die und es wäre auch schön.
2: Schön, sich kennenzulernen, um das Miteinander positiv zu gestalten. Und da ist es dann wieder, das Verbindende, dass Konstantin von Abendroth, Lobbyist der Vereinigung Evangelischer Freikirchen in Berlin, immer wieder sucht. Anja Kieser, Antenne Thüringen, Redaktion der Evangelischen Freikirchen.
0: Und wenn man nachschauen will, welche Freikirchen das sind, die Konstantin von Abendroth in Berlin vertritt, der findet mehr Infos dazu auf der Internetseite der Vereinigung Evangelischer Freikirchen unter vef.de.

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1: Ich bin Uli Reitinger. Die Zahl der neuen Asylanträge in Deutschland sinkt. Gleichzeitig wächst allerdings der Anteil derjenigen, die erfolgreich um Schutz ersuchen. Die Schutzquote des Bundesamts für Migration und Flüchtlinge lag laut Bundesregierung im ersten Halbjahr bei gut 47%. Im Jahr 2025 lag sie rund 10% niedriger. Eine wichtige Rolle spielte der Familienschutz. Fast die Hälfte der positiven Entscheidungen entfällt auf diesen Schutzstatus. Kanzler Merz verliert mehr und mehr an Rückhalt in der Gesellschaft. Nach einer aktuellen Umfrage im Auftrag der Bild-Zeitung halten ihn 78% der Befragten für falsch auf dem Posten. Gerade mal noch jeder Siebte hält zu ihm.
2: Es geht weiter bergab für Kanzler Merz. Vor einem Jahr war immerhin noch fast ein Drittel der Befragten mit seiner Arbeit zufrieden. Glaubt man den Umfragen heute, hat er es sich inzwischen sogar bei 58% der Anhänger von CDU und CSU verscherzt. Auch Vizekanzler Klingbeil kommt bei den Menschen nicht mehr sonderlich gut an. Rund die Hälfte der Befragten findet nicht, dass er an die Spitze der SPD gehört. Auch lehnen viele Menschen die Brandmauer zur AfD ab. Fast jeder Zweite hält sie einfach nicht mehr für zeitgemäß. Tanja Wagner, Nachrichtenredaktion.
1: Heute ist Tag des offenen Denkmals. Bundesweit werden mehr als 6000 Denkmäler geöffnet. Die Veranstalter sprechen von Deutschlands größtem Kulturevent. Im Internet steht genau, wo was angeboten wird. Besonders im Fokus steht in diesem Jahr Bamberg. In der oberfränkischen Welterbestadt findet die zentrale Eröffnungsveranstaltung statt. Und noch zum Sport. In der Fußball-Bundesliga hat der SC Freiburg den dritten Sieg im dritten Spiel eingefahren und sich an die Tabellenspitze gesetzt. Die Freiburger gewannen gegen Borussia Mönchengladbach mit 5:0. Für die Borussia war es die dritte Niederlage. Sportdirektor Ruven Schröder sagte nachher bei DAZN:
3: Heute einfach wirklich sehr deprimiert und auch sauer und auch, wie gesagt, ein Stück weit frustriert einfach über die Situation, die wir gerade haben. Und das muss sich ändern und das ist jeder jetzt gut daran zu schlafen und morgen früh wirklich die Dinge ganz klar anzusprechen.
1: Die anderen Ergebnisse der Samstagsspiele: Borussia Dortmund gegen Paderborn 3:0, Hoffenheim Stuttgart 2:1, Augsburg Leverkusen 2:2, Mainz gegen Frankfurt 1:3 und Köln gegen Bremen 1:1.
0: 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Für Westthüringen Kim Wenzel.
4: In der Fußball-Thüringen-Liga, da schlittert der Suhler SV immer mehr Richtung sofortiger Wiederabstieg, wenn es so weitergeht. Beim 1:6 zu Hause gegen den FSV Schleiz zeigten sich die Südthüringer chancenlos. Auch die Spielvereinigung Geratal hat sich beim 1:1 zu Hause gegen Gera West vor Orte nicht mit Ruhm bekleckert, hat aber als Tabellenelfter immerhin schon 5 Punkte gesammelt. Im heutigen Sonntagsspiel treffen noch Wacker Nordhausen und Bad Frankenhausen aufeinander, ein echtes Nordderby. Und in der Oberliga erwartet Einheit Rudelstadt den SC Freital.
5: Hier ist euer Wetter auf Antenne Thüringen. Treue Weggefährten an diesem Sonntag. Viele Wolken und Regenwolken, die begleiten uns durch den Tag. Die Höchstwerte schaffen es am Nachmittag nicht mehr über die 20-Grad-Marke. 16 bis 19 Grad die Top-Temperatur. Und morgen am Montag bleibt es grau, wolkig und zum Teil verregnet bei 13 bis 16 Grad. Da braucht's die leichte Jacke.
6: Antenne Thüringen, der schnellste Verkehrsservice mit KI. Aktuell liegen uns keine Verkehrsstörungen vor. Wir wünschen eine gute Fahrt.
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0: Die Zeit vergeht. Wahnsinn, also Mitte September ist es schon. Aus dem Sonnenschirm wird immer öfter der Regenschirm. In Greiz macht das keinem schlechte Laune. Denn da dreht sich heute beim großen ökumenischen Straßenfest alles um den Schirm. Kerstin Mühlmann aus der Antenne Thüringen Freikirchenredaktion. Wer feiert da?
2: Die Ökumene, also das Miteinander von Christen aus verschiedensten Konfessionen und Glaubensgemeinschaften. Die funktioniert in Greiz richtig gut und seit über 30 Jahren feiern sie deshalb auch gemeinsam ein Straßenfest. Motto ist dieses Jahr unter dem Schirm geschützt, eine Anleihe aus der Bibel. Da heißt es in einem Psalm, dass Gott uns in unserem Leben schützen und segnen will, wie unter einem Schirm. Los geht's heute um 11 Uhr mit einem gemeinsamen Gottesdienst im Schlossgarten.
0: Gut, wie sieht's mit den Langschläfern aus? Dürfen die auch später nachkommen?
2: Na klar, ab 12 Uhr geht's auf dem Greizer Kirchplatz weiter. Mit Essen und Trinken, Spielen, Basteln, Hüpfburg. Und es sind wirklich alle eingeladen, sagt Mitorganisatorin und Bischöfin der Apostolischen Gemeinschaft, Ecke Heckmann.
3: Da das ein öffentlicher Platz ist, haben alle Gelegenheit, da hinzukommen und einfach ein fröhliches Fest miteinander zu feiern.
0: Und was würdest du sagen? Gibt's Highlights, die man nicht verpassen sollte?
2: Es dreht sich beim Straßenfest ja alles um den Schirm. Deshalb werden Kinder einen Schirmtanz aufführen. Man kann unter einem Schirm für sich ganz persönlich beten lassen. Und um 14 Uhr passiert noch was ganz Besonderes.
3: Da gibt es die Möglichkeit für die Kinder aus der Stadtkirche, Fallschirme zu werfen. Und die haben eine Botschaft, ein Segensspruch, was man mitnehmen kann. Das ist uns ein ganz großes Anliegen, dass dieser Segen spürbar wird.
2: Und der Segen soll weiterwirken. Was beim Straßenfest an Spenden zusammenkommt, geht dieses Jahr an die ökumenische Herbstferienwoche Lego-Bauwelten und an den Schlupfwinkel, eine Einrichtung für Kinder der AWO.
0: Dankeschön, Kerstin. Ihr habt's gehört. Alle sind eingeladen zum Mitfeiern und Gutes tun heute beim ökumenischen Straßenfest in Greiz. Ab 11 Uhr beim Gottesdienst im Schlossgarten und ab 12 auf dem Kirchplatz.
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1: Ich bin Uli Reitinger. Die Zahl der neuen Asylanträge in Deutschland sinkt. Gleichzeitig wächst allerdings der Anteil derjenigen, die erfolgreich um Schutz ersuchen. Die Schutzquote des Bundesamts für Migration und Flüchtlinge lag laut Bundesregierung im ersten Halbjahr bei gut 47%. Im Jahr 2025 lag sie rund 10% niedriger. Eine wichtige Rolle spielte der Familienschutz. Fast die Hälfte der positiven Entscheidungen entfällt auf diesen Schutzstatus. Kanzler Merz verliert mehr und mehr an Rückhalt in der Gesellschaft. Nach einer aktuellen Umfrage im Auftrag der Bild-Zeitung halten ihn 78% der Befragten für falsch auf dem Posten. Gerade mal noch jeder Siebte hält zu ihm.
2: Es geht weiter bergab für Kanzler Merz. Vor einem Jahr war immerhin noch fast ein Drittel der Befragten mit seiner Arbeit zufrieden. Glaubt man den Umfragen heute, hat er es sich inzwischen sogar bei 58% der Anhänger von CDU und CSU verscherzt. Auch Vizekanzler Klingbeil kommt bei den Menschen nicht mehr sonderlich gut an. Rund die Hälfte der Befragten findet nicht, dass er an die Spitze der SPD gehört. Auch lehnen viele Menschen die Brandmauer zur AfD ab. Fast jeder Zweite hält sie einfach nicht mehr für zeitgemäß. Tanja Wagner, Nachrichtenredaktion.
1: Heute ist Tag des offenen Denkmals. Bundesweit werden mehr als 6000 Denkmäler geöffnet. Die Veranstalter sprechen von Deutschlands größtem Kulturevent. Im Internet steht genau, wo was angeboten wird. Besonders im Fokus steht in diesem Jahr Bamberg. In der oberfränkischen Welterbestadt findet die zentrale Eröffnungsveranstaltung statt. Und noch zum Sport. In der Fußball-Bundesliga hat der SC Freiburg den dritten Sieg im dritten Spiel eingefahren und sich an die Tabellenspitze gesetzt. Die Freiburger gewannen gegen Borussia Mönchengladbach mit 5:0. Für die Borussia war es die dritte Niederlage. Sportdirektor Ruven Schröder sagte nachher bei DAZN:
3: Heute einfach wirklich sehr deprimiert und auch sauer und auch, wie gesagt, ein Stück weit frustriert einfach über die Situation, die wir gerade haben. Und das muss sich ändern und dass jeder jetzt gut daran zu schlafen und morgen früh wirklich die Dinge ganz klar anzusprechen.
1: Die anderen Ergebnisse der Samstagsspiele: Borussia Dortmund gegen Paderborn 3:0, Hoffenheim Stuttgart 2:1, Augsburg Leverkusen 2:2, Mainz gegen Frankfurt 1:3 und Köln gegen Bremen 1:1.
4: Hier ist euer Wetter auf Antenne Thüringen. Der Herbst zieht ins Land. Ja, und das macht sich am Wetter bemerkbar. Der beste Beweis, heute der Sonntag. Viele Wolken und Regenwolken begleiten uns durch den Tag und die Höchstwerte 16 bis 19 Grad. Morgen dann am Montag wird es noch kühler. Auch da wolkenverhangenes Wetter, immer wieder regnet es bei 13 bis 16 Grad zum Wochenstart.
5: 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Auf der A143 Westumfahrung Halle in Richtung Halle Nord liegt zwischen dem Dreieck Halle Süd und Holle eben ein totes Tier auf dem mittleren Fahrstreifen. Bitte fahrt dort besonders vorsichtig. Wir wünschen eine gute Fahrt.
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1: Guten Morgen, Antenne Thüringen läuft, Elena begleitet euch durch.
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1: Manche haben den ganzen Urlaub über Muscheln gesucht, andere gehen jetzt lieber in den Wald, da gibt's ja wieder bald Pilze. Und Willifried Röcker ist Pastor der evangelisch-methodistischen Kirche und begeisterter Pilzsammler. Kerstin Mühlmann hat er erzählt, was ihn daran begeistert.
3: Es ist, glaube ich, so dieses langsam unterwegs sein und lange auf dieselben Stellen blicken, bis man irgendwann entdeckt, ah, da hat's ja Pilze. Also die übersieht man, wenn man nicht übt.
4: Willifried Röcker übt den Pilzblick seit seiner Kindheit. Sein Opa hat ihm beigebracht, welche Pilze essbar sind und wo man sie findet. Entscheidend dafür ihre Charakterzüge. Der Pfifferling zum Beispiel.
3: Der mag es an Plätzen, wo es ein bisschen Moos gibt. Er ist nicht immer so in der prallen Sonne, sondern eher ein bisschen unter anderen Dingen, die da wachsen. Und dann muss man stehen bleiben und erstmal schauen, ob es da was gibt. Denn die Pilze, die man gleich sieht, die sind meistens zu groß und zu alt.
4: Sicherheit gibt der Drucktest.
3: Wenn man auf den Hut von einem Pilz draufdrückt und man sieht den Fingerabdruck danach noch, dann ist er eindeutig zu alt und sollte nicht mehr gegessen werden.
4: Isst man ihn doch, droht eine Lebensmittelvergiftung. Deshalb rät Willifried Röcker Pilzneulingen.
3: Verlass dich nicht auf Apps. Such dir jemanden, der sich auskennt. Frag mal nach beim NABU vielleicht, ob es da Pilzführungen gibt. Und taste dich vorsichtig ran.
4: Das lohnt sich, findet Willifried Röcker. Stundenlang streift er durch den Wald, freut sich an wohlvertrauten Bäumen und Pilzplätzen.
3: Es erdet mich. Ich sitze bei der Arbeit eigentlich immer am Schreibtisch und es hilft mir zu merken, ich bin Teil der Schöpfung und gehöre zu einem zusammenhängenden System. Das tut mir gut.
1: Willifried Röcker und seine pilzsame Leidenschaft. Neugierige googeln einfach den Begriff Pilzsachverständiger. Da landet man auf der Seite der Deutschen Gesellschaft für Mykologie und kann ganz einfach über seine Postleitzahl Experten vor Ort finden. Viele bieten Pilzführungen und Sprechstunden an.

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1: Ich bin Uli Reitinger. Verkehrsminister Steffen Bilger sieht die Probleme bei Bahn- und Verkehrsinfrastruktur als einen Faktor für die Unzufriedenheit der Bürger. Das sagte er den Zeitungen der Funke Mediengruppe. Die Probleme bei der Bahn und lange Bauzeiten bei Verkehrsprojekten sorgten für Unzufriedenheit. Er setzt auf die Maßnahmen der Bundesregierung zur Planungsbeschleunigung und für mehr Sicherheit bei der Bahn sowie auf die Milliarden aus dem Sondervermögen zur Modernisierung der Verkehrswege. Immer weniger Menschen stellen einen Asylantrag in Deutschland, aber die, die es tun, sind damit meist erfolgreich. Wie aus Zahlen der Bundesregierung hervorgeht, erhielt fast jeder Zweite im ersten Halbjahr 2026 den Schutzstatus. Die meisten davon kommen aus Afghanistan.
2: Im ersten Halbjahr haben fast 40.000 Menschen

0: Menschen zum ersten Mal einen Asylantrag gestellt. Das sind nur noch halb so viele wie im Vorjahreszeitraum. Fällt der Bescheid positiv aus, spielt bei der Hälfte der Fälle der Familienschutz eine Rolle. Noch höher war die Quote bei Flüchtlingen aus Afghanistan. Grund dafür ist ein Urteil des Europäischen Gerichtshofs. Das hatte entschieden, dass Frauen seit der Machtübernahme der Taliban grundsätzlich einen Schutzanspruch haben. Babette Büchner, Nachrichtenredaktion.
1: Das Niedrigwasser im Rhein könnte in diesem Jahr einen erheblichen volkswirtschaftlichen Schaden verursachen. Davon geht die IHK-Arbeitsgemeinschaft Rheinland-Pfalz aus. Wie hoch der Schaden ausfallen wird, sei noch offen. Im Niedrigwasserjahr 2018 habe er rund 2,4 Milliarden Euro betragen. Seitdem sei die Logistik optimiert worden, etwa durch Niedrigwasserschiffe. Trotzdem geht die IHK von einem immensen Schaden auch in diesem Jahr aus, der auch für Verbraucher länger spürbar bleibe, etwa an der Zapfsäule. Zum Sport. Borussia Dortmund hat in der Fußball-Bundesliga den dritten Sieg im dritten Spiel eingefahren. Der BVB gewann gegen den SC Paderborn mit 3:0. Trainer Niko Kovac war nachher bei DAZN zufrieden.
2: Ja, wir gehen schnell in Führung, haben zwei Abseitstore, lassen im Grunde genommen nichts zu von Paderborn. Und in der zweiten Halbzeit haben wir dann schon die Qualitäten gesehen, die meine Mannschaft auch hat. Deswegen haben wir das Spiel verdient gewonnen und sicherlich hätten wir auch noch höher gewinnen müssen.
1: Die anderen Spiele von gestern, Freiburg gegen Mönchengladbach 5:0, Hoffenheim gegen Stuttgart 2:1, Augsburg gegen Leverkusen 2:2, Mainz gegen Frankfurt 1:3 und Köln gegen Bremen 1:1.
3: 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Für Westthüringen Kim Wenzel.
4: In der Halbzeit des 3:0-Erfolgs von Carl Zeiss Jena gegen die zweite Hertha-Vertretung sind die Achtelfinals im Thüringen-Pokal ausgelost worden. Dabei muss Pokalverteidiger Carl Zeiss zu Thüringen weiter. Rot-Weiß Erfurt muss zum SC Heiligenstadt. Der ZFC Meuselwitz nach Schleiz. Walschleben erwartet Geratal, Jena Zwezen, den FC Eichsfeld. An der Fahner Höhe bekommt Besuch von Oberligist Einheit Rudelstadt. Der SV Arnstadt muss nach Mühlhausen und Schott Jena erwartet Liga-Konkurrent Bad Frankenhausen. Gespielt wird am 1. Oktoberwochenende.
5: Hier ist euer Wetter auf Antenne Thüringen. Viele Wolken gibt's da zum Start in diesen Sonntag und darunter auch etliche Regenwolken, die uns Gesellschaft leisten an diesem Sonntag. Die Höchstwerte schaffen es an diesem Nachmittag nicht nur über die 20-Grad-Marke, 16 bis 19 Grad die Höchstwerte. Und genauso wolkig und verregnet wird dann der Start der neuen Woche am Montagmorgen. Da bekommen wir den ganzen Tag ebenfalls verregnetes, kaltes Wetter ab. 13 bis 16 Grad stehen dann nur noch auf der Wetterkarte.
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7: 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Auf der A143 Westumfahrung Halle in Richtung Halle Nord liegt zwischen dem Dreieck Halle Süd und Halle eben ein totes Tier auf dem mittleren Fahrstreifen. Wir wünschen eine gute Fahrt.
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8: Grüße zu euch, egal wo ihr gerade seid. Guten Morgen, wir starten rein mit Save My Love auf Antenne Thüringen.

0: habt einen schönen Sonntagmorgen mit Antenne Thüringen.
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0: Am kommenden Donnerstag kommt die Geschichte von David aus der Bibel als Animationsfilm in die Kinos. Benjamin Elsner aus der Freikirchenredaktion, du konntest den Film schon sehen. Vielleicht für alle, die nicht so bibelfest sind, wer war David?
2: David, das war der Junge mit der Steinschleuder, der den gigantischen Krieger Goliath besiegt hat. Der Film zeigt aber vor allem die Geschichte, wie es dazu kam. Alles beginnt damit, dass der kleine, aber mutige und mit viel Gottvertrauen ausgestattete Hirtenjunge David von Gott zum neuen König über Israel erkoren wird. Und das erfährt er im Geheimen durch den Propheten Samuel.
3: David, bist du bereit für ein großes Abenteuer?
4: Ja!
3: Als König von Israel.
4: Was? Nein!
3: Nein?
4: Ich kann nicht König sein. Wir haben schon einen König.
2: Genau, König Saul. Der weiß noch gar nicht, dass David ihn beerben soll. Saul plagt vielmehr, dass zwei andere Völker Israel bedrohen und dass er keine Antwort darauf hat. Warum jetzt ausgerechnet David Gottes Lösung für alles ist, das erklärt der Prophet Samuel David so.
4: Aber ich will gar nicht König sein.
3: Das ist ein überraschend gutes Kriterium für einen König.
4: Ich bin doch nur ein Hirte.
3: Die Menschen sind verloren, David. Ein Hirte ist genau das, was sie brauchen.
2: Und damit beginnt Davids atemberaubendes Abenteuer, in dem er aber nicht nur Mut zeigt, sondern auch, wie Probleme mit Gottes Hilfe auch ganz anders als mit Gewalt gelöst werden können. Dass Macht dann wertvoll wird, wenn man sie für andere einsetzt. Und welche Kraft in Vergebung und auch Freundschaft stecken. Ein liebevoll animierter Film mit mitreißender Musik. Und ja, es ist eine aufregende Geschichte. Aber auch eine, die zeigt, dass mit einem mutigen Herz und viel Gottvertrauen mehr möglich ist, als wir denken. Vielleicht genau die Inspiration, die wir angesichts unserer aktuellen Herausforderungen gerade brauchen können.
0: Danke dir, Benjamin Elsner. Der Animationsfilm David ist freigegeben ab 6 Jahren und ab kommenden Donnerstag im Kino eures Vertrauens.

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0: Hier ist euer Wetter auf Antenne Thüringen. Treue Weggefährten an diesem Sonntag. Viele Wolken und Regenwolken, die begleiten uns durch den Tag. Die Höchstwerte schaffen es am Nachmittag nicht mehr über die 20-Grad-Marke. 16 bis 19 Grad die Top-Temperatur. Und morgen am Montag bleibt es grau, wolkig und zum Teil verregnet bei 13 bis 16 Grad. Da braucht's die leichte Jacke.
1: Antenne Thüringen, der schnellste Verkehrsservice mit KI. Auf der A143 Westumfahrung Halle Richtung Halle Nord liegt zwischen dem Dreieck Halle Süd und Holle eben ein totes Tier auf dem mittleren Fahrstreifen. Bitte dort vorsichtig fahren. Wir wünschen eine gute Fahrt.
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0: Habt einen schönen Sonntagmorgen mit Antenne Thüringen. Hi!
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0: Keiner mag Besserwisser. Warum nennt Teddy Swims also seine aktuelle Single Mr. Know It All? Benjamin Elster aus der Freikirchenredaktion hat reingehört.
2: Ich habe das schon so oft erlebt. Sie mag das tief, sie mag das hoch. Sie kommt des Weges, trifft auf eine Weggabelung, aber wird dennoch mein Schicksal. Singt Teddy Swims in Mr. Know It All und klingt verzweifelt. Ich kann nicht so tun, als würde ich mich nicht auf einen Sturm einstellen. Ich kann ja nicht immer den Himmel dafür verantwortlich machen, singt er weiter und scheint sich noch vor jedem Anzeichen auf einen Sturm bereits auf diesen einzustellen. Ich weiß genau, ich bin verdammt, wenn ich es tue, genau wie ich verdammt bin, wenn ich es nicht tue. Ich hätte es dir sagen sollen, wenn ich mich verliebe, dann unglücklich. Ich wünschte so sehr, ich wäre nicht Mr. Besserwisser, der all das bereits vorhergesehen hat. Tragisch. Aber kann er wirklich noch, bevor die Beziehung überhaupt eine Chance hat, wissen, dass es nichts wird? Oder ist es am Ende vielleicht doch eher der Frust in ihm selbst, der so tief sitzt, dass egal wer sich um ihn bemüht, dieser überhaupt gar keine Chance hat, weil er ja bereits beschlossen hat, dass auch dieser jemand ihn enttäuschen wird? Ich weiß, der Reset-Knopf ist manchmal schwer zu finden. Aber wie das Beispiel von Teddy Swims zeigt, ist dieser, glaube ich, nötig, um überhaupt erkennen zu können, doch, ich bin liebenswert. Und erst dann kann ich ja Liebe auch wieder zulassen und diese sich selbst erfüllende Prophezeiung beenden und auch erkennen, dass es auch für mich ganz anders kommen kann als gedacht. Benjamin Elsner, Antenne Thüringen, Redaktion der Evangelischen Freikirchen.
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1: Ich bin Uli Reitinger. Die Probleme bei der Bahn und der Verkehrsinfrastruktur sieht Verkehrsminister Steffen Bilger als einen Grund für die allgemeine Unzufriedenheit im Land. Er will nun zumindest die abgeschaffte Familienreservierung wieder einführen. Man sei mit der Bahn dazu im Gespräch, sagte Bilger den Zeitungen der Funke Mediengruppe.
2: Die Bahn hatte die Familienreservierung vor gut einem Jahr abgeschafft. Bis dahin konnten Familien für 10,40 Euro bis zu 5 Sitzplätze gemeinsam reservieren. Seitdem muss für jeden Platz einzeln bezahlt werden. Neben Minister Bilger fordert auch der Verkehrsclub Deutschland eine Rückkehr zur Familienreservierung. Die Petition haben schon rund 130.000 Menschen unterschrieben. Katrin Müller, Nachrichtenredaktion.
1: Die Industrie- und Handelskammer geht davon aus, dass das Niedrigwasser im Rhein in diesem Jahr einen erheblichen volkswirtschaftlichen Schaden verursacht. Wie hoch der Schaden ausfallen wird, sei noch offen. Im Niedrigwasserjahr 2018 habe er rund 2,4 Milliarden Euro betragen. Seitdem sei die Logistik optimiert worden, etwa durch Niedrigwasserschiffe. Trotzdem geht die IHK von einem immensen Schaden aus, der auch für Verbraucher länger spürbar bleibe, etwa an der Zapfsäule. Nach den eigenständigen Hacking-Attacken durch künstliche Intelligenz zeigen sich große amerikanische KI-Firmen bereit, die Entwicklung der Technologie zu verlangsamen. Dario Amodei, Chef des KI-Unternehmens Anthropic, meldete sich zuerst zu Wort. Er sei besorgt, dass ein KI-Schwarm in 6 bis 12 Monaten in der Lage sein könnte, das gesamte Internet zu übernehmen und potenziell hunderte Milliarden Dollar Schaden zu verursachen. Amodei plädiert für eine branchenweite Pause in der westlichen Welt. OpenAI-Chef Sam Altman und Tech-Milliardär Elon Musk stimmten zu. Zum Sport. In der Fußball-Bundesliga läuft erst der 3. Spieltag und mit Borussia Mönchengladbach ist das erste Team bereits in der Krise. Die Borussia verlor auch ihr 3. Spiel in Freiburg mit 0:5. Sportdirektor

0: Uwe Schröder sagte nachher bei The Zone.
1: Heute einfach wirklich ja, sehr deprimiert und auch sauer und auch ein Stück weit frustriert einfach über die Situation, die wir gerade haben. Und das muss sich ändern und dass jeder jetzt gut daran zu schlafen und morgen früh wirklich die Dinge ganz klar anzusprechen.
0: Die anderen Ergebnisse der Samstagsspiele: Dortmund gegen Paderborn 3:0, Hoffenheim-Stuttgart 2:1, Augsburg-Leverkusen 2:2, Mainz gegen Frankfurt 1:3 und Köln gegen Bremen 1:1.
2: Hier ist euer Wetter auf Antenne Thüringen. Der Herbst zieht ins Land. Ja, und das macht sich am Wetter bemerkbar. Der beste Beweis, heute der Sonntag. Viele Wolken und Regenwolken begleiten uns durch den Tag und die Höchstwerte 16 bis 19 Grad. Morgen dann am Montag wird es noch kühler. Auch da Wolken, vorhandenes Wetter, immer wieder regnet es bei 13 bis 16 Grad zum Wochenstart.
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4: Antenne Thüringen, der schnellste Verkehrsservice mit KI. Auf der A143 Westumfahrung Halle in Richtung Halle Nord liegt zwischen dem Dreieck Halle Süd und Holle eben ein totes Tier auf dem mittleren Fahrstreifen. Bitte fahrt dort besonders vorsichtig. Wir wünschen eine gute Fahrt.
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6: Einen wunderschönen guten Morgen überall, wo ihr uns gerade zuhört. Ich frage euch: War euer Geschichtsunterricht so gut, dass ihr ganz genau über die 1920er Jahre in Deutschland Bescheid wisst, so zwischen Ende des Ersten und Beginn des Zweiten Weltkrieges, die goldenen 20er, als die Weimarer Republik so langsam unterging? Wisst ihr noch, was da los war und wie die erste deutsche Demokratie am Ende untergegangen ist? Und wenn nicht, dann ist das jetzt auch nicht weiter tragisch. Dann empfehle ich euch nämlich einen echten Crashkurs. Ich habe ihn schon hinter mir. Es ist die Megaserie Babylon Berlin. Die finale Staffel seit gestern in der ARD Mediathek. Nur die besten deutschen Schauspieler haben es in die Serie geschafft. So viel ist klar. Und Christian Friedl ist mit dabei und spielt seit 10 Jahren den Polizeifotografen bei der Berliner Mordkommission. Über die teuerste deutsche Serie ever spricht Christian gleich hier bei mir in der Show.
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0: Babylon Berlin. Die finale fünfte Staffel der History-Serie ist online mit Christian Friedl. Er ist in Magdeburg geboren und ist seit der ersten Staffel, also seit 10 Jahren mit dabei und durch Babylon Berlin bekannt geworden. Und das ist jetzt für euch wichtig zu wissen. Wir haben das Interview vor circa 4 Wochen, also vor der Wahl in Sachsen-Anhalt, aufgezeichnet.
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0: So, hier ist Christian Friedl und es ist mir eine Freude.
3: Mir auch. Hallo, hallo. Ich freue mich sehr.
0: Und schöner wäre es natürlich, wenn du jetzt hier wärst, aber du bist einfach zu beschäftigt. Ich sag's jetzt einfach mal so, wie es ist, ne?
3: Ja, das tut mir leid. Ich mag es auch immer, eigentlich persönlich sich gegenüber zu sitzen.
0: Ja.
3: Aber es muss auch mal so gehen.
0: Es muss auch mal so gehen, richtig. Christian, ich weiß noch, wie der großartige Schauspieler Thomas Thieme vom, es müssen mehr als 10 Jahre gewesen sein, gesagt hat, Frau Peschke, da kommt was ganz, ganz Großes. Heißt Babylon Berlin. Und er hat ja in den ersten, ich glaube, beiden Staffeln mitgespielt und er hatte recht. Babylon ja. Berlin ist was ganz Großes. Und du hattest auch ein super großes Glück mit einer Rolle, die dich durch alle Staffeln getragen hat. Bis zur letzten. Ja. Herzlichen Glückwunsch.
3: Ja, vielen Dank. Es ist ja nicht so sicher gewesen, ob man eine Staffel überlebt, aber ich hatte das große Glück. Ja, ich freue mich sehr.
0: Heißt das im Umkehrschluss, dass du das vorher gar nicht wusstest, dass du bis zur 5. Staffel durchhalten musst?
3: Also ich glaube, wenn man sich jetzt rückblickend auch die ersten beiden Staffeln anschaut, hat niemand wirklich, also alle haben an den Erfolg geglaubt, aber niemand hat gewusst, dass es so weit geht oder dass es so weit gehen kann und wie die Figuren weitergehen. Ich glaube, die Regisseure, die drei haben sozusagen immer von Staffel zu Staffel gedacht und haben sich ein Ziel gesetzt, das sie nicht länger machen wollen als zur Machtergreifung. Darüber hinaus wollen sie das nicht mehr erzählen, weil das mit ihrem babylonischen Berlin nichts zu tun hat. Und das war für sie eine runde Sache. Aber ob das überhaupt zustande kommt, das ist ja heutzutage auch eine Frage. Schauen viele Leute zu? Hat man das Geld sozusagen? Und deswegen waren auch Figurenentwicklungen überhaupt nicht vorausschaubar. Mhm. Also man konnte nicht jetzt wirklich in die Zukunft planen.
0: Also man muss nochmal betonen, du hast super großes Glück gehabt. Es geht um die deutsche Geschichte zwischen den beiden Weltkriegen. In der Schule behaupte ich jetzt mal, bei mir zumindest, ein bisschen zu kurz gekommen. Deshalb ist das jetzt die Gelegenheit, nochmal von vorne anzufangen, nicht nur die 5. Staffel zu gucken, sondern auch alles, was vorher kam, um diese Wissenslücke auch zu schließen. Die meisten wissen ja, dass Hitler 33 an die Macht gekommen ist, aber nicht so genau den Weg dahin. Wie war es bei dir?
3: Also das ist ein sehr guter Punkt, weil ich glaube, als ich, als dieses ganze interessante Thema dran kam, war gerade frisch die Wende und meine Geschichtslehrerin hatte damals richtig wie ausgeatmet und konnte nun wirklich in der Komplexität alles erzählen. Aber natürlich muss man gewisse Dinge abhandeln. Man hat sich dann sehr auf den Krieg spezialisiert und fokussiert und genau diese spannende Zeit, warum das eigentlich zustande gekommen ist und wer da eigentlich auch Mitschuld trägt und überhaupt wie viele Menschen diese Partei mit unterstützt haben und gewählt haben, das ist alles nicht so in der Ausführlichkeit erzählt worden und da ist es natürlich toll, dass solche Wissenslücken unterhaltsam geschlossen werden können.
0: Und worum es in der 5. und letzten Staffel von Babylon Berlin genau geht, das hören wir alles gleich von Christian Friedl persönlich.

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1: Der Schauspieler Christian Friedl ist heute bei mir in der Show. Seit 10 Jahren spielt er mit in Babylon Berlin, der History-Serie über die sogenannten goldenen 20er Jahre in Berlin, die am Ende so goldig nicht immer waren. Du spielst den Polizeifotografen der Mordkommission an der Roten Burg in Berlin. Der heißt Reinhold Gräf und bist schon ab Minute 5 zu sehen. Glückwunsch. Habe ich gedacht, man muss nicht so lange warten, bis der Friedl kommt. Das geht gleich, geht gleich richtig los. Und die 5. Staffel spielt 1933. Und weil du gerade gesagt hast, unterhaltsam. Ich muss dir gestehen, das ist euch so gut gelungen, dass ich das nur dosiert ertragen konnte. Zwei Folgen am Stück, mehr ging nicht.
2: Als ich jetzt die finale Staffel geschaut habe, ich wusste ja, was kommt und was wir gedreht haben und überhaupt. Aber ich habe wirklich das Gefühl gehabt, dass man diese Staffel mit ganz anderem Blick sich anschaut und dass es manchmal einem kalt den Rücken unterläuft und dass es wirklich sehr gruselig ist, wie stark die Parallelen zur heutigen Zeit ist, wenn man sich überlegt, dass man, es geht einem auf der einen Seite gut, aber auf der anderen Seite merkst du, dass gesellschaftlich so viel bröckelt und so viel jetzt, also gerade in meiner Heimatregion, aber überhaupt im ganzen Land, hat man das Gefühl, da ist irgendwas, das bröckelt, das kommt hoch, das explodiert irgendwann. Ob das wirklich so kommt, man hofft ja immer, dass es vielleicht noch irgendwie anders kommt, aber das spiegelt sich eben auch in der Staffel, dass man das Gefühl hat, es hätte auch verhindert werden können oder es hätte Möglichkeiten gegeben. Und das ist eben das, was die Staffel so gruselig macht und auch so dunkel macht, im Gegensatz zu den anderen Staffeln.
1: Obwohl die waren ja immer schon ein bisschen dunkel, fand ich. Also Babylon war immer ein bisschen schmutzig, ein bisschen dunkel und so.
2: Aber es gab immer auch das Gefühl, dass man so sagte, oh, dieses Nachtleben und Freiheit. Man hat so das Gefühl, irgendwas gab es auch, wo man sagte, ach, das hätte ich gerne irgendwie erlebt. Aber klar, diese Dunkelheit, das ist ja allein schon durch die Mordfälle und in was für Gegenden man kommt. Klar, aber diese Staffel hat nochmal eine besondere Dunkelheit, die gruselig ist. Ja.
1: Ich weiß jetzt auch nicht, ob meine Frage naiv ist, aber wie ging es dir während der Dreharbeiten? Also als Schauspieler muss man sich ja regelrecht zurückbeamen können in eine Zeit, in dem Falle 1933, die nicht sehr schön war. Ende der Weimarer Republik und der Beginn der Diktatur der Nationalsozialisten, also Hitler wird Reichskanzler. Wie war das? Wie hat sich das, also ich meine, man muss ja da reingehen. Ich meine, ihr wollt ja eure Zuschauerinnen und Zuschauer auch mitnehmen, also müsst ihr erst mal vorlegen, ne?
2: Ja klar, absolut. Und Babylon war schon von der ersten Staffel an eigentlich, als ob man in eine Zeitmaschine steigt. Und man ließ sich auch über die, das ist ja auch ein totales Geschenk, dass man so fast 10 Jahre sich von Staffel zu Staffel auch hat treiben lassen. Und man merkt aber manchmal, dass man im Treiben lassen, dass einem so, dass man Gänsehaut kriegt oder dass man so denkt, oh Gott, das ist ja grauenhaft. Es gibt ja auch eine Szene, wo Reinhold Gräf sozusagen.
1: Also das ist der Pressefotograf, beziehungsweise Polizeifotograf, den du spielst, ne?
2: Genau, also meine Figur hat ja noch so ein zweites Leben und geht dann abends eigentlich zu einem Ort der Freiheit oder der eben sehr viel bedeutet und wird dort eben vom Polizisten überrascht und merkt dort auch, wie sich dieses System ändert und wie sich die Sprache ändert und wie das auch immer mehr, also wo Menschen plötzlich so Macht bekommen oder also wo man so merkt, das ist sehr, sehr, wie kann man sich da wehren? Und das hat einen schon nachdenklich zurückgelassen und man merkt jetzt schon, dass das eine Zeit ist, wo der Ton rauer wird und wo auch das Verhalten miteinander nicht mehr so offen und frei ist, wie das vielleicht mal eine Zeit lang schien.
1: Christian Friedl über Babylon Berlin und warum ihnen seine Rolle so besonders nahe geht, das hört ihr dann um kurz nach.

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0: Hier ist euer Wetter auf Antenne Thüringen. Viele Wolken gibt's da zum Start in diesen Sonntag und darunter auch etliche Regenwolken, die uns Gesellschaft leisten an diesem Sonntag. Die Höchstwerte schaffen es an diesem Nachmittag nicht mehr über die 20-Grad-Marke, 16 bis 19 Grad die Höchstwerte. Und genauso wolkig und verregnet wird dann der Start der neuen Woche am Montagmorgen. Da bekommen wir den ganzen Tag ebenfalls verregnetes, kaltes Wetter ab. 13 bis 16 Grad stehen dann nur noch auf der Wetterkarte.
1: Antenne Thüringen, der schnellste Verkehrsservice mit KI. Aktuell liegen uns keine Verkehrsstörungen vor. Wir wünschen eine gute Fahrt.
2: 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Heute ist der Schauspieler Christian Friedl aus Magdeburg zu Gast. Seit der ersten Staffel vor 10 Jahren spielt er mit in der History-Serie Babylon Berlin. Die letzte Staffel der teuersten deutschen Serie aller Zeiten ist gerade online gegangen. 140 Länder haben diese Serie schon eingekauft. Und warum Christian seine Rolle besonders berührt, darüber sprechen wir gleich.

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2: Babylon Berlin ist zurück mit der letzten Staffel und mit Christian Friedl. Seit 10 Jahren spielt er dort den Polizeifotografen bei der Berliner Mordkommission. Reinhard Gräf heißt er. Und wir haben vor 4 Wochen miteinander gesprochen. Denn die letzte Staffel spielt 1933, als Hitler an die Macht kam. Wenn man es gesehen hat, dann stellt man fest, oder ich stelle fest, dass das, was damals passiert ist, heute nicht unmöglich ist.
3: Das ist das absolut. Und man hört ja jetzt auch gerade, man hat ja nun jetzt vor kurzem erst den Angriff auf den CSD in Berlin gesehen. Mhm. Also meine Figur spielt natürlich im homosexuellen Milieu. Und heutzutage gibt es ja auch sozusagen die LGBTQ, wird angegriffen, sie sei zu laut und es ist schon fast militant und so weiter, wird auf vieles in einen Topf geworfen, was überhaupt nicht zusammengehört. Auch das ist sehr, sehr komplex, und die Rechte, die dort sozusagen auch teilweise bunt und laut gefordert werden, sind längst überfällig. Und das ist aber auch komplexer zu betrachten als heute, wo dann von ganz radikal links und radikal rechts auch sozusagen sehr, sehr stark dagegen gewettert wird und so ein neues Feindbild aufgebaut wird. Und deswegen ist das heute überhaupt nicht unmöglich und gibt auch schon, ich war jetzt neulich in Magdeburg in meinem Lieblingskino, und dort wird immer ein queerer Filmabend findet dort statt. Und dort macht man sich schon Gedanken, ob das jetzt, wenn die AfD dort an die Regierung kommen sollte, ob sowas überhaupt noch möglich ist. Mhm. Und dann habe ich nur gesagt, dann muss sowas erst recht möglich sein. Also man darf sich nicht den Mund verbieten lassen oder überhaupt in jeglicher Form, also nicht nur bei der queeren Community, sondern überhaupt die Freiheit nehmen. Ja, da hoffe ich, dass da nicht Leute einknicken oder Angst haben, denn mit Angst wird ja die meiste Zeit operiert.
2: Christian Friedl ist bei uns in der Show. Seit 10 Jahren gehört er zum Cast von Babylon Berlin. Aber wie geht's jetzt weiter nach diesem Erfolg? Was soll da für Christian noch kommen? Darüber spreche ich gleich.
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0: Gleich geht's weiter.

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2: Der Schauspieler Christian Friedl ist heute mein Gast. Er spielt seit der ersten Staffel mit in Babylon Berlin. Die fünfte und letzte Staffel ist gerade online gegangen. Und wenn ihr es noch vorhabt, euch wird ein Detail immer wieder anspringen. Christian, by the way, in keinem Film, den ich kenne, wurde so viel geraucht wie in Babylon Berlin. Waren das echte Zigaretten oder die Lindenberg-Variante?
3: Also es sind, ich glaube, sowohl auf Bühnen als auch beim Film gibt es eigentlich immer diese Kräuterzigaretten.
2: Ja.
3: Das ist sozusagen, also ist immer noch jetzt Rauch, aber es ist trotzdem, genau, es ist nicht ganz so gesundheitsschädlich. Und diese Kräuterzigaretten haben auch einen ganz eigenen Geschmack und sind auch sehr, ja, dadurch, ich rauche ja nicht und musste manchmal auch rauchen. Und das haben sie meiner Figur, glaube ich, in der dritten Staffel dann weggenommen, als ich mir dann meine Wimpern angesenkt habe. Und sie merken, nee, das glaubt ihm kein Mensch, dass er raucht. Aber es ist natürlich, genau das ist ja, ne, man ist zu Hause, man ist im Krankenbett, es wird ja auch im Bett geraucht.
2: Genau, im Bett.
3: Das ist wirklich, also es ist, so war das eben früher.
2: Ich wollte es gerade sagen, ja, kann man sich heute nicht mehr vorstellen.
3: Atmosphäre
2: ja, genau. Nee, aber das ist, glaube ich, authentisch. Ne? Das muss man einfach mal
3: absolut,
2: so einordnen.
3: Genau, ja.
2: Kommen wir nochmal zu dir, Christian.
3: Ja.
2: Babylon Berlin hat dich fast 10 Jahre beschäftigt und war auch noch erfolgreich. Das ist quasi kaum zu toppen. Ein Stück von einem Oscar hast du auch schon, nämlich Zone of Interest. Da hast du mit Sandra Hüller gespielt. Was soll denn jetzt noch groß passieren? Es sei denn, du willst noch einen eigenen haben.
3: Also mindestens. Ich glaube, was mich ja so antreibt in meinem Beruf, ist ja immer, ich bin so neugierig und neue Sachen machen. Ich habe jetzt im Frühjahr meinen ersten Actionfilm gedreht in Indien. Und das ist zum Beispiel auch etwas, was ich noch nie gemacht habe, so in dieser Form. Und darauf freue ich mich sehr, wenn der Film nächstes Jahr in die Kinos kommt. Der heißt The Peasant. Und das war eine ganz tolle Erfahrung.
2: Was spielst du denn da?
3: Ich bin der Hauptbösewicht.
2: Ja, ist nicht dein Ernst, das kannst du doch gar nicht.
3: Es ist, genau. Es, ja,
2: das ist dein Image, ne?
3: Auch das ist eine Herausforderung, sozusagen. Aber ich glaube, es ist, du hast das gerade angesprochen mit Zone of Interest und Babylon. Ich glaube, auch gerade das ist zum Beispiel, hat mich auch beschäftigt beim Dreh. Ich komme aus diesem Zone of Interest Film und habe diese ganze Promo gemacht und der Film hat sehr viel Aufsehen, sehr viel Diskussion gesorgt, das was eigentlich das größte Geschenk ist und dann wurde er noch mit 2 Oscars belohnt und klar, das sind natürlich Erfolge, aber da darf man sich auf keinen Fall ausruhen, dafür bin ich viel zu neugierig auf das, was kommt und natürlich kann man sowas nicht einfach wiederholen. Babylon ist etwas.
2: Du wirst jetzt auch, wollte ich gerade sagen, du wirst jetzt immer wieder auf diese Serie angesprochen werden. Damit musst du jetzt leben. Ja, es ist einfach so.
3: Und es ist auch international.
2: Ist das schön?
3: Also ich stand neulich im Turm von Pisa und da sprach mich jemand an und sagte, Herr Friedl, Sie sind doch von Babylon Berlin. Und das passiert einem dann auch mal, dass du dann irgendwo in der Welt unterwegs bist und die Leute diese Serie lieben und schauen. Und das ist natürlich toll.
2: Ich hoffe auch, ihr wurdet gut bezahlt, war ja schließlich auch die teuerste deutsche Serie ever.
3: Das Geld fließt sicherlich nicht in unsere Gagen.
2: Aber der hat ja wirklich alles mitgespielt, was in Deutschland Rang und Namen hat. Und wer jetzt sozusagen bei 5 Staffeln, muss man leider mal so sagen, nicht dabei war, der ist noch nicht da, wo er hin will.
3: Es waren ja wirklich fast alle schon dabei. Und es ist ja, ich ziehe den Hut überhaupt vor der Produktion, die eine solche komplexe Arbeit mit so vielen Leuten in so vielen Erzählsträngen, das ist wirklich eine Wahnsinnsarbeit, das zusammenzukriegen.
2: Glaube ich. Deswegen ja auch Leute 3 Regisseure. Auch,
3: ja.
2: Schafft ja einer gar nicht.
3: Ja.
2: Und ob Christian Friedl aus Sachsen-Anhalt

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4: Ich bin Uli Reitinger. Das Niedrigwasser im Rhein könnte der deutschen Wirtschaft in diesem Jahr einen immensen Schaden zufügen. Davor warnt die IHK-Arbeitsgemeinschaft Rheinland-Pfalz. Weil Frachtschiffe kaum noch Ladung transportieren können, steigen die Kosten. Die IHK fordert deshalb Hilfe vom Bund.
5: Die Lage ist laut der IHK wirklich kritisch. Zwar hat es zuletzt etwas geregnet, die Wasserstände bleiben aber extrem niedrig. Schon 2018 hat das Niedrigwasser die Wirtschaft rund 2,4 Milliarden Euro gekostet. Seitdem haben die Unternehmen reagiert und setzen zum Beispiel Schiffe ein, die auch mit weniger Wasser klarkommen. Der IHK reicht das aber nicht. Der Bund soll mehr Geld in Wasserstraßen stecken und außerdem könnte ein tieferer Rhein helfen. Und auch Autofahrer könnten die Folgen noch länger an der Zapfsäule merken, durch höhere Preise. Zoe Tassovali, Nachrichtenredaktion.
4: Verkehrsminister Bilger drängt auf eine Wiedereinführung der bei der Deutschen Bahn abgeschafften Familienreservierung. Wir sind mit der Bahn dazu im Gespräch, sagte Bilger den Zeitungen der Funke Mediengruppe. Die Deutsche Bahn hatte die Familienreservierung im Juni 2025 abgeschafft. Bis dahin konnten Familien für 10,40 Euro bis zu 5 Sitzplätze gemeinsam reservieren. Seitdem muss für jeden Platz einzeln bezahlt werden. Eine vom Verkehrsclub Deutschland gestartete Petition für die Wiedereinführung unterzeichneten mehr als 128.000 Menschen. Heute ist Tag des offenen Denkmals. Bundesweit werden mehr als 6.000 Denkmäler geöffnet. Die Veranstalter sprechen von Deutschlands größtem Kulturevent. Im Internet steht genau, wo was angeboten wird. Besonders im Fokus steht in diesem Jahr Bamberg in der

0: Oberfränkischen Welterbe statt, findet die zentrale Eröffnungsveranstaltung statt. Und noch zum Sport. Borussia Dortmund hat in der Fußball-Bundesliga den dritten Sieg im dritten Spiel eingefahren. Der BVB gewann gegen den SC Paderborn mit 3:0. Trainer Niko Kovac war nachher bei The Zone zufrieden.
1: Ja, wir gehen schnell in Führung, haben zwei Abseitstore, lassen im Grunde genommen nichts zu von Paderborn. Und in der zweiten Halbzeit haben wir dann schon die Qualitäten gesehen, die meine Mannschaft auch hat. Deswegen haben wir das Spiel verdient gewonnen und sicherlich hätten wir auch noch höher gewinnen müssen.
0: Die anderen Spiele von gestern, Freiburg gegen Mönchengladbach 5:0, Hoffenheim gegen Stuttgart 2:1, Mainz gegen Frankfurt 1:3, Augsburg gegen Leverkusen 2:2 und Köln gegen Bremen 1:1.
2: 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Für Westthüringen, Kim Wenzel.
3: In der Fußball-Thüringen-Liga, da schlittert der Suhler SV immer mehr Richtung sofortiger Wiederabstieg, wenn das so weitergeht. Beim 1:6 zu Hause gegen den FSV Schleiz zeigten sich die Südthüringer chancenlos. Auch die Spielvereinigung Geratal hat sich beim 1:1 zu Hause gegen Gera Westvororte nicht mit Ruhm bekleckert, hat aber als Tabellenelfter immerhin schon 5 Punkte gesammelt. Im heutigen Sonntagsspiel treffen noch Wacker Nordhausen und Bad Frankenhausen aufeinander, ein echtes Nordderby. Und in der Oberliga erwartet Einheit Rudelstadt den SC Freital.
4: Hier ist euer Wetter auf Antenne Thüringen. Der Herbst ist da. Viele Wolken, Regenwolken leisten uns da heute Gesellschaft. Und aktuell bei Clemens in Gotha 15 Grad, bei Renate in Sangerhausen zum Beispiel 14 Grad. Heute Nachmittag werden es maximal 16 bis 19 Grad und morgen bleibt es dann grau in grau. Es wird kühler und auch verregneter bei 13 bis 16 Grad zum Wochenstart.
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4: Antenne Thüringen, der schnellste Verkehrsservice um gleich 4:10. Da kommt ihr überall gut durch, habt momentan freie Fahrt. Staus und Blitzer gerne weitergeben. Das Ganze kostenlos über den 0800 3x5 2550.
6: 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Fotos von Christian sind auch online und von der ersten bis zur letzten Staffel spielt er mit bei Babylon Berlin. Und wie er in echt so ist, das kriegen wir auch gleich noch raus.
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2: Christian Friedl ist heute mein Gast. Christian Friedl. Genau. Der spielt mit seit 10 Jahren in Babylon Berlin. Ab heute könnt ihr euch die neue letzte Staffel anschauen. Und er spielt da diesen Polizeifotografen bei der Mordkommission. Und nachdem wir jetzt über den Film gequatscht haben, wollen wir Christian doch nochmal so richtig kennenlernen. Christian, Wir haben jetzt nicht mehr ganz so viel Zeit, um dich ganz genau kennenzulernen, aber wenigstens so ein bisschen. Kurze Fragen, kurze Antworten, okay?
3: Ja, gut.
2: Beziehungsstatus.
3: Beziehungsstatus?
2: Ja.
3: Über meinen Beziehungsstatus rede ich eigentlich nie.
2: Verliebt, verlobt, verheiratet, geschieden, einfach nur so.
3: Okay. Verliebt bin ich immer.
2: Ach, verliebt immer, siehst du? Genau. Das klingt doch schon mal gut. Was haben wir denn da noch? Was ist das Gute an dir?
3: Ich glaube, dass ich sehr verbindlich sein kann.
2: Was ist nicht so doll? Was ist nicht so prickelnd?
3: Meine Ungeduld.
2: Ja. Popcorn salzig oder süß?
3: Süß.
2: Eule oder Lerche?
3: Eule.
2: Joggen oder Yoga?
3: Joggen.
2: Texten oder lieber telefonieren?
3: Oh, Texten. Mhm.
2: Dein coolstes Hotelzimmererlebnis, weil du kommst sehr viel rum?
3: Ich war neulich in der Toskana und habe das krasseste Frühstücksbuffet, was ich je erlebt habe, erleben dürfen.
2: Erzähl mal.
3: Das war toll.
2: Erzähl mal, was war das?
3: Ja, das ist einfach, da war ein einziger Stand nur mit verschiedenen Schokoladen. Und es war ein riesengroßes Buffet. Das war ein Viareggio. Was es da an Auswahl gab, das war unbeschreiblich.
2: Ich kann mir das lebhaft vorstellen. Man schafft dann immer so wenig und danach ist einem schlecht, ne?
3: Absolut, weil man denkt, man muss jetzt das wirklich alles essen.
2: Genau. Und,
3: ja, es ist, ja.
2: Was ist bei dir immer im Kühlschrank, Christian?
3: Leider Eis, weil ich Eis liebe. Mhm. Aber ich versuche jetzt gerade, sieht mein Kühlschrank sehr gesund aus.
2: Was ist für dich Luxus? Was ist für dich Luxus?
3: Luxus ist Zeit.
2: Wie viele Punkte in Flensburg?
3: Da hatte ich mal eine Zeit lang, war ich gut dabei. So. Aber
2: hast du noch einen Führerschein?
3: Das ist schon lange her.
2: Hast du
3: Ja. Genau. Aber in meiner Jugend war ich schon sehr rasant unterwegs. Sagen wir's mal so.
2: Wofür gibst du zu viel Geld aus?
3: Ich glaube, Musik.
2: Was tust du, wenn du nicht einschlafen kannst?
3: Ich versuche nicht mehr so viel am Handy zu daddeln, aber eigentlich versuche ich dann immer Comics zu lesen.
2: Und dein größtes Laster, Rauchen ist es ja nun nicht?
3: Ja, leider Süßes.
2: Zum Schluss aber noch das Romantischste, was du je für eine Frau oder einen Mann getan hast.
3: Also,
2: ich hab zum Beispiel schon mal einen Stern gekauft.
3: Ach so,
2: ja.
3: Oh, das ist ja süß. Ich glaube, ein Lied geschrieben.
2: Und selber gesungen oder nur geklimpert auf?
3: Natürlich.
2: Ach so.
3: Selber getextet, gesungen, aufgenommen. Gott.
2: Ich glaube, du bist romantisch, oder?
3: Ich liebe Romantik. Aber man lernt, wenn man älter wird, dass die vom Film und Fernsehen vorgelebte Romantik nicht immer das ist, was wirklich romantisch ist.
2: Und was wirklich hilft, ne? Also in dem Moment.
3: Und was wirklich hilft, ja. Ja.
2: Gut. Wäre da jetzt nur noch der Thüringen-Test und das erledigen wir alles gleich.

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2: Und mit Christian Friedl, dem Schauspieler aus Sachsen-Anhalt, der ist in Magdeburg geboren und spielt mit in der finalen Staffel, wie schon 10 Jahre lang, Babylon Berlin. Ich würde mit dir noch mal ganz kurz einen Thüringen-Test machen.
3: Was oh Gott, das falle ich bestimmt durch.
2: Das macht nichts, ja. Jetzt bist du nicht der Einzige. Wir machen erstmal so einen kleinen Anlauf, wie bei Wer wird Millionär, die einfachen Fragen und dann wird's ein bisschen schwieriger. Also, Thüringer essen am liebsten?
3: Bratwurst. Mhm.
2: Die Landeshauptstadt ist?
3: Erfurt.
2: Das Wohnhaus von Goethe steht in?
3: Weimar.
2: Zweimal richtig. Und der bekannteste Wald Thüringens ist der?
3: Thüringer Wald.
2: Ja, richtig. Ich habe gesagt, das sind einfache Fragen am Anfang. Jetzt wird es ein bisschen kniffliger, aber ich helfe dir gerne mit Multiple Choice. Und zwar, wer soll auf der Wartburg das Tintenfass okay. an die Wand geworfen haben? A. Goethe, B. Luther, C. Honecker.
3: Luther. Mhm.
2: Der kleine Ort Lauscher am Thüringer Wald ist der Geburtsort A. des Ostereis, B. der Weihnachtskugel und C. des Karnevalskostüms.
3: Ich glaube, der Weihnachtskugel könnte ich mir vorstellen.
2: Richtig. Im Erfurter Dom hängt die größte freischwingende mittelalterliche Glocke. Wie heißt sie? Arabella, Moment, ja, genau. Ja. Ja, Entschuldigung, ich bin jetzt nochmal dran. Arabella, Gloriosa oder Himmelsklang?
3: Ich könnte mir Gloriosa vorstellen.
2: Schon wieder richtig, Christian. Mensch, das gibt's doch gar nicht. Mensch, welche bekannte.
3: Christina Thüringen.
2: Ja, welche bekannte Automarke wurde ursprünglich in Eisenach gebaut? A. BMW, B. Audi, C. Opel oder D. Volkswagen?
3: Ich glaube Audi.
2: Nee, es war BMW. Später
3: BMW.
2: Dann, ja, ah, später okay. dann Wartburg. Wie lang muss eine Thüringer Bratwurst sein? A. 15 bis 20 Zentimeter, 18 bis 23 Zentimeter oder 20 bis 25 Zentimeter?
3: Das erste, glaube ich, 15 bis 20.
2: Es gibt eine extra EU-Verordnung, davon scheinst du schon mal was gehört zu haben. Ist richtig. Und, ja. letzte Frage. Welche Spitzenköchin kommt aus Thüringen? A. Constanze Klein oder B. Maria Groß?
3: Ich muss zu meiner Schande gestehen, dass ich beide nicht kenne. Deswegen nehme ich A.
2: Nee, es ist die Maria Groß. Die ist zwar kleiner, als du denkst, aber...
3: aber sie kann ganz groß kochen.
2: Sie kann ganz groß kochen, genau. So, und jetzt freuen wir uns quasi alle einfach nur noch auf die 5. Staffel von Babylon Berlin. Christian Friedl spielt mit. Er spielt lass es mich nochmal genau richtig formulieren, den Polizeifotografen, der am Tatort immer die Beweise sichert und deswegen mit den Kommissaren immer ganz eng zusammenarbeitet, von Staffel 1 bis Staffel 5 dabei. Danke dafür, danke für dieses großartige Projekt und läuft ab sofort in der ARD Mediathek und ist am 19. und 25. September im Ersten zu sehen. Danke dafür jetzt aber nochmal und alles Gute.
3: Vielen, vielen lieben Dank für das erfrischende und lehrreiche Gespräch.
2: Wunderbar, ja. Christian. Und beim nächsten Mal schauen wir uns dann wieder in die Augen, ne?
3: Ja, sehr gut.
2: Das wäre mir ganz wichtig. Ich nehme dich beim Wort. Bis dahin, mach's gut, schöne
3: okay.
2: Grüße. Ne?
3: Bis
2: ciao.
3: Dann. Danke.
2: Und tschüss. Ciao. Und noch ein Tipp, weil wieder nicht alles in die Sendung gepasst hat. Das komplette Interview findet ihr zum Nachhören und Weitersagen auf antennethüringen.de.
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0: Der Sonntagvormittag, kurz nach 11:30. Hier ist euer Wetter auf Antenne Thüringen. Viele Wolken und Regenwolken begleiten uns durch den Sonntag. Und da kommt heute Nachmittag bzw. auch schon am Vormittag einiges runter. Die Temperaturen schaffen es tagsüber auf 16 bis 19 Grad. Das werden die Höchstwerte. Und diesen Regenwolken gefällt es so gut, dass sie auch morgen zu Gast bleiben bei uns in Thüringen. Es wird sogar ein bisschen kühler zum Wochenstart bei 13 bis 16 Grad. Antenne Thüringen, der schnellste Verkehrsservice. Da kommen wir schnell durch. Ihr habt momentan freie Fahrt. Staus und Blitzer gerne weitergeben. Das Ganze kostenlos an die 0800 3x5 2550.
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0: 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Ja, und da geht man gerne zum Spazierengehen raus und nimmt sich nochmal für sowas ein bisschen die Zeit. Es gibt keine Nieten, nicht vergessen. Ja, in der neuen Woche startet sie, die Antenne Thüringen Schatzsuche. Und wenn es rausgeht für euch vor die Haustür, denkt ihr an uns, an antennethüringen.de. Schönen Sonntag.

0: Der Sonntagvormittag hier auf Antenne Thüringen mit der besten Musik. Was macht eigentlich momentan Meredith Brooks? Die Frage, die habe ich mir gerade gestellt. Die hat eine eigene Produktionsfirma und die hat schon für Katy Perry gearbeitet. Den größten musikalischen Erfolg hatte sie mit der Nummer hier, Bitch. Hier ist Meredith Brooks.
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1: Ich bin Uli Reitinger. Das Niedrigwasser im Rhein könnte in diesem Jahr einen erheblichen volkswirtschaftlichen Schaden verursachen. Es ist eine wirklich kritische Situation, sagt Nicole Rabold. Sie ist verkehrspolitische Sprecherin der IHK-Arbeitsgemeinschaft Rheinland-Pfalz. Wie hoch der Schaden ausfallen wird, sei noch offen. Im Niedrigwasserjahr 2018 habe er rund 2,4 Milliarden Euro betragen. Rabold geht auch in diesem Jahr von einem immensen Schaden aus, der für Verbraucher länger spürbar bleibe, etwa an der Tankstelle. Kanzler Friedrich Merz verliert mehr und mehr den Rückhalt in der Gesellschaft. Nach einer aktuellen Umfrage im Auftrag der Bild halten ihn 78% der Befragten für falsch auf dem Posten. Gerade mal noch jeder Siebte hält noch zu ihm.
2: Es geht weiter bergab für Kanzler Merz. Vor einem Jahr war immerhin noch fast ein Drittel der Befragten mit seiner Arbeit zufrieden. Glaubt man den Umfragen heute, hat er es sich inzwischen sogar bei 58% der Anhänger von CDU und CSU verscherzt. Auch Vizekanzler Klingbeil kommt bei den Menschen nicht mehr sonderlich gut an. Rund die Hälfte der Befragten findet nicht, dass er an die Spitze der SPD gehört. Auch lehnen viele Menschen die Brandmauer zur AfD ab. Fast jeder Zweite hält sie einfach nicht mehr für zeitgemäß. Tanja Wagner, Nachrichtenredaktion.
1: Deutschlandweit öffnen heute wieder historische Gebäude ihre Pforten und das in der Regel kostenlos. Am Tag des offenen Denkmals sollen auch Menschen für eine Besichtigung angelockt werden, die sonst eher andere Ausflüge machen.
3: Welches Denkmal bietet sich bei mir um die Ecke für einen Besuch an? Das

0: kann jeder online unter tagdesoffenendenkmals.de nachschauen. Es gibt auch eine App. Deutschlandweit machen 6500 Denkmäler mit. Manche sind sonst nicht für die Öffentlichkeit zugänglich. Im Mittelpunkt stehen in diesem Jahr Industriegebiete, Brücken oder Tunnel. Angeboten werden Führungen, Vorträge und Aktionen zum Mitmachen. Wichtig noch für alle, die mitmachen wollen, für manche Programmpunkte ist eine Anmeldung nötig. Das geht online. Finn Wiens, Nachrichtenredaktion.
1: Zum Sport. Laut einem Medienbericht ist Eugen Polanski nicht mehr Trainer von Borussia Mönchengladbach. Wie die Rheinische Post berichtet, hat Polanski einen Tag nach dem 0:5 beim SC Freiburg seinen Rücktritt erklärt. Laut dem Bericht soll Jan-Moritz Lichte den Trainerjob zunächst übergangsweise übernehmen. Borussia Mönchengladbach hat die ersten 3 Spiele der Saison verloren.
2: Hier ist euer Wetter auf Antenne Thüringen. Einige Regenwolken ziehen da heute den ganzen Tag durch Thüringen. Der Herbst, der ist angekommen. Und die Temperaturen schaffen es nicht mehr auf über 20 Grad. 16 bis 19 die Höchstwerte. Morgen bleibt es wolkig und verregnet. Es wird kühler, zum Wochenstart bei 13 bis 16 Grad.
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2: Antenne Thüringen, der schnellste Verkehrsservice um gleich 10:45. Die Straßen sind frei an diesem Sonntagvormittag. Gute Fahrt. Staus und Blitzer gerne weitergeben, kostenlos, an die 0800 3x die 5 2550.
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2: Am 12. Juni in diesem Jahr ist ihr neues Album rausgekommen, das von Bibi Rexha. Und sie möchte in Zukunft mehr in Richtung Dance gehen. Und der Erfolg gibt diesem Kurs recht. Hier ist sie mit Faithless und New Religion. Die beste Musik hier bei uns.

0: Antenne Thüringen am Sonntagvormittag. Wir schreiben den 13. September und zwar 1991 und damals lief eine Premiere im ZDF. 35 Jahre ist das auf den Tag genau her, wo diese Familie zum ersten Mal im deutschen Fernsehen zu sehen war.
1: Und heute ist Freitag, der 13. Der Countdown ist abgelaufen. Die Simpsons sind da, verehrte Zuschauer. Auf der Beliebtheitsskala amerikanischer Fernsehfamilien rangieren sie beim Publikum wie bei der Kritik derzeit unangefochten auf Platz Nummer 1. Ein überwältigender Erfolg, der sich möglicherweise damit erklären lässt, dass es sich bei den Simpsons allem Augenschein zum Trotz endlich einmal um eine ganz normale Familie handelt.
0: Naja, ob die normal sind, darüber lässt sich streiten. Mittlerweile übrigens gibt es nach mehr als 36 Jahren über 35 Staffeln. Die Simpsons haben es mehr als 30 Emmys gewonnen. Und Humor und Co., finde ich, die müssen einfach im Feierabend sein. Zu einem anständigen Feierabend gehören die Simpsons. Ich bin mir sicher, ein Ende ist da noch ganz, ganz lange nicht in Sicht. Hier ist Antenne Thüringen mit der besten Musik. Weiter jetzt für diesen Sonntag mit Katy Perry und Watch It Burn, die beste Musik.

0: Antenne Thüringen spielt euch die beste Musik. Gleich weiter mit Nico Santos. Why Don't You Stay? Außerdem George Ezra, Anyone For You und Sabrina Carpenter. Taste. Gleich hier auf Antenne Thüringen, vorher die Thüringen-Reporter mit dem Thema der Woche aus eurer Region.
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2: Hallo. Einer hat in dieser Woche mächtig für Schlagzeilen gesorgt. Daniel Stephan, Bürgermeister von Gerstungen im Wartburgkreis. Er hat öffentlich die Idee geäußert, dass Gerstungen in Zukunft zu Hessen gehören könnte und sollte und nicht mehr zu Thüringen. Vor allem, weil er findet, dass in Hessen vieles besser laufe, hat er uns gesagt. Zum Beispiel beim Thema Schule.
3: Weil Kinder aus dem Regelschuleinzugsbereich Marxuhl nach Obersuhl in eine hessische Gesamtschule gehen. Weil dort einfach die Lehrerausstattung besser ist und eine Ganztagsbetreuung besteht. Das entscheiden ja die Familien, also wo ihre Kinder hingehen, die Eltern. Und die treffen diese Entscheidung zunehmend.
2: Seine Idee hat für viele Gegenreaktionen gesorgt. Gerstunger, die auch uns geschrieben haben und sagen, Moment mal, wir wollen gar nicht nach Hessen. Zum Beispiel Katharina.
4: Er kommt nicht mal hier aus Gerstung und haut dann einfach so eine Idee raus, dass wir auf einmal nach Hessen gehen sollen, wenn es nach ihm geht. Wir sind Thüringer mit Leib und Seele. Wir sind stolz auf unsere Heimat. Das ist einfach nur eine Schnapsidee von unserem Bürgermeister.
2: Und wir können auch beruhigen. Entschieden ist noch lange nichts. Der Bürgermeister will in der nächsten Woche im Gemeinderat seine Idee erst nochmal offiziell vorstellen und besprechen lassen.
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0: Kurs 512. George Ezra, Anyone for You, hier auf Antenne Thüringen. So, jetzt klappen wir kurz die Wetterkarte auf und da sind heute viele Wolken und Regenwolken aufgemalt. Temperaturen, die schaffen es am Nachmittag nicht mehr über die 20-Grad-Marke. 16 bis 19 Grad die Höchstwerte heute. Und morgen am Montag auch da wolkenverhangenes, verregnetes Wetter. 13 bis 16 Grad die Höchstwerte zum Wochenstart. Antenne Thüringen, der schnellste Verkehrsservice. Vorsicht, B247 Richtung Ohrdruf zwischen Schwabhausen und Hohenkirchen. Da ist ein Unfall passiert. Staus und Blitzer gerne weitergeben. Das Ganze kostenlos an die 0800 3x die 5 2550. Gute Fahrt.
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0: Und mit der haben wir in dieser Woche gesprochen, telefoniert. Ja, sie hat hier in Thüringen eine ganz, ganz große Fanbase, ne? Ist so.
1: Ja, schon auf jeden Fall. Sehr groß. Und bisher, ich liebe ja auch Kinder und ich arbeite auch ganz viel mit Kindern zusammen, egal ob bei The Voice Kids oder ganz viel Charity mit Kindern und Organisationen für Kinder. Und ich finde einfach Konzerte mit Kindern, die haben auch nochmal was ganz, ganz Besonderes, weil Kinder, die entweder die lieben es oder die lieben es nicht. Und wenn die es nicht lieben, dann ist es auch in Ordnung, weil die dann einfach ehrlich sind. Und dann weiß man wenigstens, okay, ist ein bisschen mehr anstrengend. Aber
0: Leonine, super sympathische. Ja, und neben Leonie steht der Chaos-Clan auch noch auf der Bühne. 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

0: Antenne Thüringen, der schnellste Verkehrsservice. Und da habe ich Jürgen an der 0800, 3x5 2550. Was ist los?
1: Andere Umgehungsstraße, Höhe Johannesbike, brennt es. Gesperrt durch Feuerwehr und Polizei.
0: Jürgen, danke dir. Die Umgehungsstraße von Weimar Richtung Erfurt, Höhe Johannesbikes, ist momentan gesperrt. Die Feuerwehr ist aktuell vor Ort. Da müsst ihr drum rumfahren. Gute Fahrt.

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5: Ich bin Uli Reitinger. Verspätete Züge und ewige Baustellen sorgen nach Ansicht von Verkehrsminister Steffen Bilger auch für politischen Frust. Den Zeitungen der Funke Mediengruppe sagte er, der Zustand der Bahn sei völlig unzureichend.
6: Seit seinem Amtsantritt sprechen ihn die Menschen auf kein Verkehrsthema so häufig an wie auf die Probleme bei der Bahn, sagt Bilger. Deshalb sollen Milliarden da reinfließen und Bauprojekte beschleunigt werden. Bilger warnt aber, bevor es besser wird, wird's erstmal schlechter. Baustellen, Verspätungen. Sind die Strecken dann saniert, sollen die Züge zuverlässiger fahren. Und noch etwas will der Minister ändern. Familien sollen ihre Sitzplätze wieder gemeinsam und günstiger reservieren können. Die Bahn hatte dieses Angebot im vergangenen Jahr abgeschafft. Zoe Tassovali, Nachrichtenredaktion.
5: Das Niedrigwasser im Rhein hält an. Es wird wohl einen erheblichen volkswirtschaftlichen Schaden verursachen. Damit rechnet zumindest die IHK-Arbeitsgemeinschaft Rheinland-Pfalz. Sie kann nicht beziffern, wie hoch der Schaden ausfallen wird. Im Niedrigwasserjahr 2018 habe er bei rund 2,4 Milliarden Euro gelegen. Auch der Verbraucher wird den Schaden zu spüren bekommen, heißt es, voraussichtlich durch noch höhere Spritpreise. Zwar stellen immer weniger Menschen einen Asylantrag in Deutschland, aber die, die es tun, sind damit meist erfolgreich. Wie aus Zahlen der Bundesregierung hervorgeht, erhielt fast jeder Zweite im ersten Halbjahr 2026 den Schutzstatus. Die meisten davon kommen aus Afghanistan.
7: Im ersten Halbjahr haben fast 40.000 Menschen zum ersten Mal einen Asylantrag gestellt. Das sind nur noch halb so viele wie im Vorjahreszeitraum. Fällt der Bescheid positiv aus, spielt bei der Hälfte der Fälle der Familienschutz eine Rolle. Noch höher war die Quote bei Flüchtlingen aus Afghanistan. Grund dafür ist ein Urteil des Europäischen Gerichtshofs. Das hatte entschieden, dass Frauen seit der Machtübernahme der Taliban grundsätzlich einen Schutzanspruch haben. Babette Büchner, Nachrichtenredaktion.
5: Zum Fußball. Eugen Polanski ist nicht mehr Trainer von Borussia Mönchengladbach. Das hat der Verein mittlerweile bestätigt. Die zuletzt gezeigten Leistungen haben zu der Entscheidung geführt, Polanski mit sofortiger Wirkung von seinen Aufgaben zu entbinden, heißt es in einer Mitteilung. Die Borussia ist nach 3 Spielen noch ohne Punkt und verlor gestern beim SC Freiburg deutlich mit 0:5. Co-Trainer Jan-Moritz Lichte übernimmt übergangsweise den Trainerjob.
8: Hier ist euer Wetter. Auf Antenne Thüringen, viele Wolken und Regenwolken leisten uns da an diesem Sonntag Gesellschaft. Die Höchstwerte schaffen es heute Nachmittag nicht mehr über die 20 Grad. 16 bis 19 Grad die Top-Temperatur momentan. Morgen bekommen wir am Montag ähnlich wolkenverhangenes und verregnetes Wetter ab. Es wird ein bisschen frischer zum Wochenstart bei 13 bis 16 Grad. Der Herbst ist da und die leichte Jacke macht eine gute Figur.
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8: Antenne Thüringen, der schnellste Verkehrsservice um gleich 3:40. Vorsicht am Neuen Richtung Berlin zwischen Bad Klosterlausnitz und Eisenberg. Da liegen Fahrzeugteile auf der Straße. Und die Umgehungsstraße von Weimar Richtung Erfurt, Höhe Johannes Bikes, ist immer noch gesperrt. Die Feuerwehr ist vor Ort, da brennt es. Da müsst ihr drumherum fahren. Staus und Blitzer könnt ihr gerne jederzeit kostenlos weitergeben. Über die 0800 3x5 2550. Gute Fahrt.
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8: Und was macht One Republic Frontmann Ryan Tedder, wenn dem langweilig ist? Der setzt sich an den Schreibtisch und schreibt zum Beispiel Musik für BTS, hat in diesem Jahr gemacht. Und natürlich auch für seine Band. Best of Bye Bye Ice ist die Nummer hier. Need Your Love, jetzt hier auf Antenne Thüringen. 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

0: der Sonntag mit Antenne Thüringen. Ja, dieses Vorhaben, das ist verrückt, einzigartig, aber auch genial. Heiko und seine 5 Kumpel aus Mühlhausen, die haben sich vorgenommen, dem Papst höchstpersönlich eine Bratwurst aus Thüringen in den Vatikan zu bringen. Und dass der auch mal was Anständiges zu essen bekommt, das ist genau der Hintergedanke dabei. Mit Simpson-Mofas ging's über die Alpen, das haben sie schon längst gepackt. Respekt dafür. Ja, und Heiko, der schickt jeden Tag eine Sprachnachricht an den 0800 3x5 2550, wie es denen so geht. Die Frage, wo ist er mit seinen Freunden, beziehungsweise wo waren die gestern unterwegs?
1: So, da ein Hallo aus Verona. Da sind wir gestern Abend sicher und heil angekommen bei wunderschönem Wetter. Das heißt, wir sind gestern Frühjahr in Südtirol gestartet, hatten einen ganz tollen Tag, Wetter hat mitgespielt, Mopeds haben hervorragend mitgespielt und wir haben dann noch einen tollen Abstecher zum Gardasee gemacht, sind da über 30 Kilometer am Gardasee entlang gefahren, haben einen Badestopp eingelegt bei, ich glaube, 34 Grad Lufttemperatur und weit über 20 Grad Wassertemperatur. Sensationell gewesen, haben dort unseren Tyros-Grill ausgepackt und haben am Gardasee direkt ein paar Thüringer Würstchen auf den Thüringer Grill gelegt. Ja, dann ging es gestärkt weiter und wie das dann der Zufall so will, haben wir doch tatsächlich eine Simson-Gruppe aus Mühlhausen getroffen. Die haben das hier in unserem Kanal verfolgt und haben uns an der Straße mit einer Laola-Welle begrüßt.
2: Ideal.
1: Echt geile Geschichte gewesen. Die sind dann noch einige Kilometer mit uns mitgefahren. Da waren wir dann irgendwie, ich glaube, 10, 12 Sim. Das war echt cool, das nochmal zusammen zu fahren. Und ja, wie gesagt, dann sind wir heil hier in Verona angekommen und schauen, dass wir uns jetzt in der nächsten halben Stunde aufmachen. Und unser heutiges Tagesziel ist Bologna. Da geht es jetzt auch wieder bei herrlichstem Wetter weiter. Das sind so gute 150, 160 Kilometer, so ein Stück weit durch die Po-Ebene. Alles über Land- und Nebenstraßen. Ich glaube, das wird heute ein richtig geiler Trip, den wir da vor uns haben. In der Hoffnung, dass auch alles wieder durchhält. Ich glaube, es kann einfach nur geil werden.
0: Ja, jetzt heißt es durchhalten. Wir drücken die Daumen imaginär für euch. Ein unvergessliches Abenteuer ist das. Danke, Heiko, dass ihr uns da teilhaben lässt. Und von dir hören wir morgen, versprochen ist versprochen, den Papst eine Bratwurst bringen.

0: Stimme Irlands schlechthin, Dermot Kennedy. Power Over Me auf Antenne Thüringen. Gleich weiter mit BTS. Außerdem geht's ins Jahr 97 zu den Hanson. Buff. Und ich spiele euch Shawn Mendes. Why? Gleich hier auf Antenne Thüringen.
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0: Ja, Sonntagmittag, 12.30 Uhr, halb eins. Hier ist euer Wetter auf Antenne Thüringen. Viele Wolken und Regenwolken, das sind treue Weggefährten für diesen Tag. Temperaturen heute Nachmittag, die Höchstwerte schaffen es maximal bei uns in Thüringen auf 16 bis 19 Grad. Morgen, der Montag, wird noch kühler. Ja, der Herbst hat seine Koffer ausgepackt und da bleibt zu Gast. Auch morgen viele Wolken und Regenwolken bei 13 bis 16 Grad. Antenne Thüringen, der schnellste Verkehrsservice. Vorsicht A9 Richtung Berlin zwischen Hermsdorf Süd und Hermsdorfer Kreuz, ein kaputtes Auto. Fahrzeugteile auf der A9 Richtung Berlin zwischen Bad Klosterlausnitz und Eisenberg. Und die Umgehungsstraße von Weimar nach Erfurt, Höhe Johannesbikes, ist immer noch gesperrt. Die Feuerwehr ist dort vor Ort. Ploppt gerade auf, die A4 nehmen wir mit, Richtung Frankfurt das Ganze, zwischen Stadtroda und Jena Zentrum, 3 Kilometer stockender Verkehr, da ist ein Unfall im Bausteinbereich passiert. Staus und Blitzer 0800 3x5 2550.
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0: Rainbirds, Blueprint.
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1: Ja, Bankgeschäfte, die erledigen die meisten von uns übers Handy. Ist ganz, ganz easy. Sogenannte Neobanken, die machen das möglich. Und die Devise ist da bei Neobanken, es muss schnell gehen, günstig sein und alles am besten über eine App laufen. Die Verbraucherzentrale hat da jetzt aber Schwachstellen entdeckt. Ron, was sind denn die Nachteile bzw. die Vorteile von solchen Neobanken?
3: Ja, der große Vorteil ist erstmal offensichtlich, Konto eröffnen geht schnell. Oft ohne Gebühren, alles läuft übers Handy und es ist gerade für junge Leute super intuitiv. Aber gleichzeitig liegt genau da auch der Haken. Das Smartphone ist bei vielen Anbietern quasi der einzige Zugang zum Konto. Und wenn das mal weg ist oder gestohlen wird, dann wird's direkt kompliziert. Und bei ein paar Banken, da laufen Sicherheit und Freigabeprozesse sogar in derselben App. Das ist zwar erlaubt, aber nicht unbedingt die sicherste Lösung.
1: Die spannende Frage, die mich noch interessiert, wie sieht es mit Bargeld aus?
3: Ja, Bargeld ist bei Neobanken oft nicht so einfach verfügbar. Entweder gibt es nur begrenzte Abhebemöglichkeiten oder es fallen Gebühren an, wenn man öfter an den Automaten geht. Einzahlen ist nochmal schwieriger, weil es eben kaum oder gar keine Filialen gibt. Ja, und statt einem Bankberater gegenüber zu sitzen, gibt es eben meist einen Chat oder einen Chatbot. Mhm. Das funktioniert im Alltag meist ganz gut, wird aber schwierig, wenn es wirklich mal dringend ist oder es ein Problem gibt, wie zum Beispiel Kartenmissbrauch. Also Neobanken sind jetzt grundsätzlich nicht schlecht, haben ja auch Vorteile, aber jeder sollte sich vorab auch mal mit den Nachteilen auseinandersetzen und gucken, was auch zum persönlichen Leben gut passt.
1: Ron, danke dafür. Mehr Verbrauchertipps gibt's von Ron Perdus in einem Podcast, der nennt sich Machen oder Lassen und den gibt's überall da, wo es Podcasts gibt.
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1: Ich bin Uli Reitinger. Das Niedrigwasser im Rhein könnte der deutschen Wirtschaft in diesem Jahr einen immensen Schaden zufügen. Davor warnt die IHK-Arbeitsgemeinschaft Rheinland-Pfalz. Weil Frachtschiffe kaum noch Ladung transportieren können, steigen die Kosten. Die IHK fordert deshalb Hilfe vom Bund.
2: Die Lage ist laut der IHK wirklich kritisch. Zwar hat es zuletzt etwas geregnet, die Wasserstände bleiben aber extrem niedrig. Schon 2018 hat das Niedrigwasser die Wirtschaft rund 2,4 Milliarden Euro gekostet. Seitdem haben die Unternehmen reagiert und setzen zum Beispiel Schiffe ein, die auch mit weniger Wasser klarkommen. Der IHK reicht das aber nicht. Der Bund soll mehr Geld in Wasserstraßen stecken und außerdem könnte ein tieferer Rhein helfen. Und auch Autofahrer könnten die Folgen noch länger an der Zapfsäule merken, durch höhere Preise. Zoe Tassovali, Nachrichtenredaktion.
1: Verkehrsminister Steffen Bilger sieht die Probleme bei Bahn- und Verkehrsinfrastruktur als einen Faktor für die Unzufriedenheit der Bürger im Land. Das sagte er den Zeitungen der Funke Mediengruppe. Den aktuellen Zustand der Bahn bezeichnete Bilger als völlig unzureichend. Er setzt auf die Maßnahmen der Bundesregierung zur Planungsbeschleunigung und für mehr Sicherheit bei der Bahn sowie auf die Milliarden aus dem Sondervermögen zur Modernisierung der Verkehrswege. Denkmalfreunde können heute wieder sonst oft verschlossene historische Gebäude besichtigen. Beim Tag des offenen Denkmals werden bundesweit mehrere tausend Denkmäler geöffnet. Die Veranstalter sprechen von Deutschlands größtem Kulturevent.
3: Welches Denkmal bietet sich bei mir um die Ecke für einen Besuch an? Das kann jeder online unter tagdesoffenendenkmals.de nachschauen. Es gibt auch eine App. Deutschlandweit machen 6500 Denkmäler mit. Manche sind sonst nicht für die Öffentlichkeit zugänglich. Im Mittelpunkt stehen in diesem Jahr Industriegebiete, Brücken oder Tunnel. Angeboten werden Führungen, Vorträge und Aktionen zum Mitmachen. Wichtig noch für alle, die mitmachen wollen, für manche Programmpunkte ist eine Anmeldung nötig. Das geht online. In Wiens Nachrichtenredaktion.
1: Und noch zum Sport. Borussia Mönchengladbach hat sich von Trainer Eugen Polanski getrennt. Der 40-Jährige ist nach nur 3 Spieltagen der neuen Saison nicht mehr Trainer des Fußball-Bundesligisten. Das teilte der noch punktlose Klub einen Tag nach der 0:5-Niederlage beim SC Freiburg mit. Co-Trainer Jan-Moritz Lichte übernimmt den Trainerjob übergangsweise.
4: Hier ist euer Wetter auf Antenne Thüringen. Viele Wolken und Regenwolken, die sind heute über Thüringen unterwegs. Temperaturen, die schaffen es am Nachmittag nicht mehr über die 20-Grad-Marke. 16 bis 19 Grad die Top-Temperatur. Der Herbst, der ist ins Land gezogen und der hat seine Koffer ausgepackt. Und der bleibt. Der beste Beweis auch morgen, der Wochenstart am Montag. Auch da viele Wolken und Regenwolken bei 13 bis 16 Grad.
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4: Antenne Thüringen, der schnellste Verkehrsservice um 3 nach 1. Vorsicht A4 Richtung Frankfurt zwischen Stadt Roda und Jena Zentrum. Da ist ein Unfall passiert im Baustellenbereich. Rechte Fahrspur ist dicht. Deswegen hat sich Stau aufgebaut wegen des Unfalls im Baustellenbereich. Der ist mittlerweile 5 Kilometer lang. Eine halbe Stunde dauert es da länger. Schauen wir auf die B7 Erfurt-Jena zwischen Abzweigung nach Gaberndorf und Weimar beidseitig an Feuerwehreinsatz. Da kommt es zu Behinderungen. Und ploppt gerade auf, nehmen wir mit, die A71 Richtung Schweinfurt zwischen Ilmenau-West und Gräfenroda. Ein kaputtes Auto auf der Standspur der Autobahn. Staus und Blitzer gerne weitergeben, kostenlos an die 0800 3x5 2550. Gute Fahrt.
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1: Und jetzt der Soundtrack zu Toy Story 5. Habe ich noch nicht gesehen, muss ich unbedingt nachholen. Hier ist Taylor Swift. I knew you, I knew it, I knew you. So heißt es richtig.

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2: 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dann danach hingehen kann und sagen, okay, wo macht es denn jetzt Sinn, was zu bepflanzen, weil wir stimmen uns ja auch immer in den Konzepten der mit den Förstern ab, dass das auch wirklich die Bäume schlau eingesetzt werden.
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0: ein Wälzer aus der Musik. Ab nächsten Freitag ist sie in Madrid vor Ort für einige Konzerte. Die gehen bis Mitte Oktober. Shakira ist gemeint. Spiele ich euch gleich Dai Dai. Außerdem setzt sich Vanessa Kalten ans Klavier. 1000 Miles und Shabusi ist am Start. Zusammen mit Miles Smith, Blink Twice, gleich hier auf Antenne Thüringen.
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0: schönen Sonntagmittag euch.
1: Kurz nach 13:30. Hier ist euer Wetter auf Antenne Thüringen. Viele Wolken und Regenwolken sind da aufgemalt auf der Wetterkarte. Von Heiligenstadt über Sömmerda bis runter zum Beispiel nach Dittersdorf. Temperaturen 17 bis 19 Grad. Mehr als 19 sind da ehrlich gesagt heute Nachmittag nicht drin. Morgen am Montag gleiches vom Wetter. Auch da viele Wolken und Regenwolken. Es wird sogar noch ein bisschen kühler. Da braucht es die leichte Jacke bei 13 bis 16 Grad. Antenne Thüringen, der schnellste Verkehrsservice. Vorsicht A4 Richtung Frankfurt. Zwischen Stadt Roda und Jena Zentrum, da ist ein Unfall passiert. Das Ganze in der Baustelle. Rechte Fahrspur ist dicht. 6 Kilometer Rückstau hat sich da aufgebaut. Es dauert locker eine halbe Stunde länger, bis ihr da durch seid. Und A71 Richtung Sangerhausen. Zwischen Oberhof und Gräfenrode ein kaputtes Auto auf der Standspur. Staus und Blitzer gerne weitergeben. Das Ganze kostenlos an die 0800 3x5 2550.

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Einer meiner Lieblingssongs, Robbie Williams, Love My Life hier auf Antenne Thüringen. Social Media sei Dank, TikTok hat sie bekannt gemacht, die gute Dasha, 2024 war das. Der Song ist damals viral gegangen, Austin, cooler Song und völlig verdient ist er mehrmals mit Platin ausgezeichnet worden. Hier ist sie auf Antenne Thüringen, die

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1: Ich bin Tine Klimach. Verkehrsminister Bilger sieht die Probleme bei der Bahn und Verkehrsinfrastruktur als einen Faktor für die Unzufriedenheit der Bürger. Das sagte er den Zeitungen der Funke Mediengruppe. Den aktuellen Zustand der Bahn bezeichnete er als völlig unzureichend. Er setzt auf die Maßnahmen der Bundesregierung zur Planungsbeschleunigung sowie auf die Milliarden aus dem Sondervermögen zur Modernisierung der Verkehrswege. Zwischen Russland und der Ukraine könnten im Oktober wieder direkte Gespräche über ein mögliches Kriegsende beginnen. Darauf bereitet sich die Ukraine vor. Moskau sei zwar bereit, allerdings zu ganz bestimmten Bedingungen, sagte Russlands Außenminister Lavrov.
2: Für die Dauer von Verhandlungen würden die Kampfhandlungen nicht eingestellt, sagte Lavrov und wiederholte. Wenn Selenskyj sich treffen will, soll er doch kommen. Das sei schon eine enorme Geste guten Willens von russischer Seite. Die Aussage, Selenskyj soll nach Moskau kommen, gibt es schon länger. Der ukrainische Präsident fordert immer wieder ein Treffen mit Kreml-Chef Putin. Moskau hat er als Gesprächsort mehrfach abgelehnt und Russland eine Verzögerungstaktik vorgeworfen. Aus Moskau, Katharina Schröder.
1: Das Niedrigwasser im Rhein könnte in diesem Jahr einen erheblichen volkswirtschaftlichen Schaden verursachen. Es sei eine kritische Situation, hieß es von der IHK-Arbeitsgemeinschaft Rheinland-Pfalz. Wie hoch der Schaden ausfallen werde, sei noch offen. Im Niedrigwasserjahr 2018 habe er rund 2,4 Milliarden Euro betragen. Seitdem sei die Logistik optimiert worden, etwa durch Niedrigwasserschiffe. Trotzdem gehe man von einem immensen Schaden aus, der auch für Verbraucher länger spürbar bleibe, etwa an der Zapfsäule. Zum Sport. Eugen Polanski ist nicht mehr Trainer von Borussia Mönchengladbach. Das bestätigte der Club einen Tag nach der 0:5 Niederlage beim SC Freiburg.
3: Nach dem eher enttäuschenden 12. Platz in der Vorsaison hat Sportchef Ruven Schröder am Trainer festgehalten und stattdessen die Mannschaft umgebaut. 11 Neuzugänge kamen im Sommer und machten Fans und Verantwortlichen Hoffnung, dass es in dieser Saison besser läuft. Jetzt muss Schröder nach 3 Niederlagen doch einen neuen Trainer suchen. Co-Trainer Jan-Moritz Lichte, auch in diesem Sommer neu an den Niederrhein gekommen von Manchester City, übernimmt jetzt erstmal übergangsweise. Uli Reitinger, Sportredaktion.
1: Heute gibt es noch 2 Bundesligaspiele. Leipzig empfängt den HSV und die Bayern müssen beim Sensationsaufsteiger Elversberg antreten.
4: Hier ist euer Wetter auf Antenne Thüringen und das ist heute den ganzen Tag so typisches Couch-Potato-Wetter. Wenn man da einige Folgen seiner Lieblingsserie durchzieht, ja, alles richtig gemacht. Vom Wetter her verpasst man nicht allzu viel. Viele Wolken und Regenwolken leisten uns Gesellschaft, 16 bis 19 Grad die Höchstwerte. Morgen dann bekommen wir den gleichen Mix aus vielen Wolken, Regenwolken, bisschen Sonne ist mit dabei ab. Da auch Temperaturen bis 19 Grad und besser wird das Wetter schon ab Dienstag, da wieder viel Sonne, paar Wolken und bis zu 24 Grad.
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4: Antenne Thüringen, der schnellste Verkehrsservice um 2:03. Schauen wir auf die A4 Richtung Frankfurt zwischen Hermsdorfer Kreuz und Jena Zentrum. 5 Kilometer Stau und stockender Verkehr. 25 Minuten dauert es da momentan länger. Staus und Blitzer gerne weitergeben. 0800 3x5 2550. Gute Fahrt.
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1: Letzte Nacht hat er auf Ibiza gespielt. David Guetta und der Gig zu 100% mega. Hier ist er zusammen mit J-Lo, Save Me Tonight.

0: Der Sonntagnachmittag mit Antenne Thüringen. Und ich kann nur sagen, ab mit euch ins Kino. Das Wetter heute lädt dazu ein. Noch heute übrigens ist in ganz Deutschland Kinotag. Ein Ticket kostet da 5 Euro, also es rentiert sich richtig. Und ganz, ganz neu, seit dieser Woche auf der großen Leinwand, Finding Emily. Um was geht's? Da geht es um den Musiker Owen, der lernt nachts in einem Club eine Frau namens Emily kennen. Und sie gibt ihm ihre Telefonnummer, aber eine Ziffer fehlt. Er kennt nur ihren Vornamen, eben Emily, und weiß, dass sie an einer bestimmten Uni studiert. Das Problem? Es gibt 318 Unis.
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2: Bei dieser Story stellt sich die Frage, ist das romantisch oder eher ganz schön creepy?
3: Gestern habe ich ein Mädchen namens Emily kennengelernt. Es war, als hätte die Zeit still gestanden.
2: Nachdem ein Dude auf einer Party die Frau seiner Träume getroffen hat, stellt er fest, dass er bei ihrer Telefonnummer eine Zahl vergessen hat, aufzuschreiben. Und schon geht die Suchaktion los.
3: Ich suche ein Mädchen, das hier studiert. Emily? Sie ist witzig und klug. Sie trinkt Bier in Flaschen. Ihre Haare gehen bis hier. Oh Gott,
4: ich gebe Ihnen 2 Sekunden, bis ich die Security rufe, okay?
2: Von der ganzen Aktion bekommt schließlich auch eine Psychologiestudentin mit. Für sie ein gefundenes Fressen. Sie muss gerade nämlich eine Arbeit darüber schreiben, ob Liebe wahnsinnig macht.
5: Dieser Kerl ist das lang ersehnte Fallbeispiel. Er ist mein eigenes Stanford-Gefängnisexperiment. Ich helfe dir dabei.
3: Warum möchtest du das, hä?
2: Wie das zwischen den beiden ausgeht, kannst du dir vielleicht jetzt schon denken. Das Ganze ist nämlich eine Rom-Com, also eine romantische Komödie, die so ziemlich alle Klischees bedient. Alles sehr vorhersehbar, aber eben auch süß und unterhaltsam. Wenn du also Rom-Coms liebst, wirst du hier auf jeden Fall eine richtig gute Zeit haben. Finding Emily kriegst du ab sofort im Kino.
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0: Wir sind euer allererste Adresse für die beste Musik. Hier ist Antenne Thüringen am Sonntagnachmittag. Gleich The Bowser. Außerdem Michael Schulte, Here Goes Nothing und Sabrina Carpenter. Tears. Gleich hier auf Antenne Thüringen.
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0: Sonntagnachmittag, 14.30 Uhr, halb drei.
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2: Ich bin Tine Klimach. Verkehrsminister Bilger sieht die Probleme bei der Bahn und Verkehrsinfrastruktur als einen Faktor für die Unzufriedenheit der Bürger. Das sagte er den Zeitungen der Funke Mediengruppe. Den aktuellen Zustand der Bahn bezeichnete er als völlig unzureichend. Er setzt auf die Maßnahmen der Bundesregierung zur Planungsbeschleunigung sowie auf die Milliarden aus dem Sondervermögen zur Modernisierung der Verkehrswege. Zwischen Russland und der Ukraine könnten im Oktober wieder direkte Gespräche über ein mögliches Kriegsende beginnen. Darauf bereitet sich die Ukraine vor. Moskau sei zwar bereit, allerdings zu ganz bestimmten Bedingungen, sagte Russlands Außenminister Lavrov.
3: Für die Dauer von Verhandlungen würden die Kampfhandlungen nicht eingestellt, sagte Lavrov und wiederholte. Wenn Selenskyj sich treffen will, soll er doch kommen. Das sei schon eine enorme Geste guten Willens von russischer Seite. Die Aussage, Selenskyj soll nach Moskau kommen, gibt es schon länger. Der ukrainische Präsident fordert immer wieder ein Treffen mit Kreml-Chef Putin. Moskau hat er als Gesprächsort mehrfach abgelehnt und Russland eine Verzögerungstaktik vorgeworfen. Aus Moskau, Katharina Schröder.
2: Das Niedrigwasser im Rhein könnte in diesem Jahr einen erheblichen volkswirtschaftlichen Schaden verursachen. Es sei eine kritische Situation, hieß es von der IHK-Arbeitsgemeinschaft Rheinland-Pfalz. Wie hoch der Schaden ausfallen werde, sei noch offen. Im Niedrigwasserjahr 2018 habe er rund 2,4 Milliarden Euro betragen. Seitdem sei die Logistik optimiert worden, etwa durch Niedrigwasserschiffe. Trotzdem gehe man von einem immensen Schaden aus, der auch für Verbraucher länger spürbar bleibe, etwa an der Zapfsäule. Zum Sport. Eugen Polanski ist nicht mehr Trainer von Borussia Mönchengladbach. Das bestätigte der Club einen Tag nach der 0:5-Niederlage beim SC Freiburg.
4: Nach dem eher enttäuschenden 12. Platz in der Vorsaison hat Sportchef Ruven Schröder am Trainer festgehalten und stattdessen die Mannschaft umgebaut. 11 Neuzugänge kamen im Sommer und machten Fans und Verantwortlichen Hoffnung, dass es in dieser Saison besser läuft. Jetzt muss Schröder nach 3 Niederlagen doch einen neuen Trainer suchen. Co-Trainer Jan-Moritz Licht, auch in diesem Sommer neu an den Niederrhein gekommen von Manchester City, übernimmt jetzt erstmal übergangsweise. Uli Reitinger, Sportredaktion.
2: Heute gibt es noch 2 Bundesligaspiele. Leipzig empfängt den HSV und die Bayern müssen beim Sensationsaufsteiger Elversberg antreten.
0: Hier ist euer Wetter auf Antenne Thüringen. Viele Wolken und Regenwolken leisten uns heute Nachmittag Gesellschaft. Temperaturen, die liegen bei uns in Thüringen zwischen Nordhausen und Saalfeld, zwischen Meiningen und Apolda zum Beispiel, zwischen 17 und 19 Grad. Morgen dann ein Mix aus Sonne, Wolken, Regenwolken bei ähnlichen Temperaturen. Besser und freundlicher wird das Wetter am Dienstag. Da ein Mix aus Sonne und Wolken bei 24 Grad. 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Schauen wir auf die A71. Vorsicht zwischen Oberhof und Zellermeles. Da ist ein Unfall passiert. Unfallstelle ist noch ungesichert. A4 Richtung Frankfurt zwischen Hermsdorfer Kreuz und Jena Zentrum. 4 Kilometer stockender Verkehr. 20 Minuten dauert's länger. Staus und Blitzer. Sollte was fehlen? Es gibt eine Nummer für alles. 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Das ist die 0800 3x die 5 2550.
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0: Sonntagnachmittag mit Antenne Thüringen. Wir schreiben den 13. September und jetzt thematisch 1991. Und damals lief eine Premiere im ZDF, 35 Jahre ist das her, wo diese Familie zum ersten Mal im deutschen Fernsehen zu sehen war. Es geht um diese Herrschaften.
1: Und heute ist Freitag, der 13. Der Countdown ist abgelaufen. Die Simpsons sind da, verehrte Zuschauer. Auf der Beliebtheitsskala amerikanischer Fernsehfamilien rangieren sie beim Publikum wie bei der Kritik derzeit unangefochten auf Platz Nummer 1. Ein überwältigender Erfolg, der sich möglicherweise damit erklären lässt, dass es sich bei den Simpsons allem Augenschein zum Trotz endlich einmal um eine ganz normale Familie handelt.
0: Ironie off. Ist echt so. Ja, mittlerweile gibt es die Simpsons nach mehr als 36 Jahren über 35 Staffeln. Wahnsinn, oder? Ja, und die Simpsons haben mehr als 30 Emmys gewonnen bisher. Und Humor und Co., finde ich, die gehören einfach zu einem anständigen Fernsehabend, zu einem anständigen Feierabend. Ist meine Meinung. Ich lieb's. So, gleich weiter mit der besten Musik hier auf Antenne Thüringen und Kathy. Animalisch geht's zur Sache. Animal gleich hier auf Antenne Thüringen.
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Antenne Thüringen, der schnellste Verkehrsservice. Vorsicht, A4 Erfurt Chemnitz. Da sind Personen an und auf der Autobahn zwischen Stadtroda und Hermsdorfer Kreuz. Personen an und auf der Autobahn auf der A4 Erfurt Chemnitz. Und A73 Richtung Suhl zwischen Ebensfeld und Bad Staffelstein. Vorsicht, da steht ein kaputtes Auto auf der Verzögerungsspur und auch da in diesem Bereich Personen auf der Straße. Euch eine gute Fahrt jetzt mit Chappelle Roan.

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5: Ich bin Tine Klimach. Die Probleme bei der Bahn und der Verkehrsinfrastruktur sieht Bundesverkehrsminister Bilger als einen Faktor für die Unzufriedenheit im Land. Er will nun immerhin die abgeschaffte Familienreservierung wieder einführen. Man sei mit der Bahn dazu im Gespräch, sagte Bilger den Zeitungen der Funke Mediengruppe.
6: Gegen unpünktliche Züge hilft das zwar nicht, das wären aber immerhin mal gute Nachrichten für die leidgeprüften Fahrgäste. Die Bahn hatte die Familienreservierung vor gut einem Jahr abgeschafft. Bis dahin konnten Familien für 10,40 Euro bis zu 5 Sitzplätze gemeinsam reservieren. Seitdem muss für jeden Platz einzeln bezahlt werden. Neben Minister Bilger fordert auch der Verkehrsclub Deutschland eine Rückkehr zur Familienreservierung. Die Petition haben schon rund 130.000 Menschen unterschrieben. Katrin Müller, Nachrichtenredaktion.
5: Nach dem CDU-Debakel in Sachsen-Anhalt wächst auch im Bund der Druck auf die Union. Im neuen Insa-Sonntagstrend für die Bild liegt sie bei 20%. Die AfD zieht mit 29% deutlich davon. Trotzdem stellt sich CSU-Chef Markus Söder klar hinter Kanzler Merz.
7: Söder sagte der Bild am Sonntag, von der CSU wird es keinen Kanzlersturz geben. Auch Spekulationen, Unionsministerpräsidenten könnten Merz nach den nächsten Wahlen zum Rücktritt drängen, weist er zurück. Gleichzeitig sagt Söder aber, so wie bisher kann die Bundesregierung nicht weitermachen. Nach dem Ergebnis in Sachsen-Anhalt müsse sie deutlich schneller liefern, zum Beispiel bei hohen Energiepreisen und Sozialmissbrauch. Ob Schwarz-Rot wirklich bis 2029 durchhält, lässt Söder offen. Zoe Tassovali, Nachrichtenredaktion.
5: In der Türkei sind bei landesweiten Razzien gegen mehrere LGBTQ-Aktivistenvereine über 160 Menschen festgenommen worden. Wie die staatliche Nachrichtenagentur Anadolu meldete, seien zuvor Ermittlungen wegen Vereinsgründung zum Begehen einer Straftat, Prostitution sowie Drogenbesitz eingeleitet worden. Die Gruppe Chaos GL, die sich unter anderem für die Rechte von homosexuellen Transmenschen und queeren Personen einsetzt, erklärte auf der Plattform X, die Polizei sei in ihre Vereinsräumlichkeiten eingedrungen und habe Mitglieder des Vorstands festgenommen. Zum Sport. Borussia Mönchengladbach hat sich von Trainer Eugen Polanski getrennt. Der 40-Jährige ist nach nur 3 Spieltagen der neuen Saison nicht mehr Trainer des Fußball-Bundesligisten. Das teilte der Club einen Tag nach der 0:5 Niederlage beim SC Freiburg mit.
8: Hier ist euer Wetter auf Antenne Thüringen. Viele Wolken und Regenwolken an diesem Sonntagnachmittag. Die Temperaturen, da kann man die leichte Jacke ganz gut vertragen. Es regnet ja immer wieder. 17 bis 19 Grad, die Maxi-Werte. In der kommenden Nacht 14 bis 11 Grad, auch da immer wieder Regen. Morgen am Montag wird es wechselhaft, da ein Mix aus Sonne, Wolken und Regenwolken bei Top-Temperaturen bis 20. Der Dienstag wird freundlicher mit einem Mix aus Sonne und Wolken bei 25 Grad.
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8: Antenne Thüringen, der schnellste Verkehrsservice um 3:04. Vorsicht, A4 Erfurt, Kirchheimer Dreieck, zwischen Wandersleben und Gotha, beidseitig Rehe an und auf der Autobahn, die Rehe an der A4 Erfurt, Kirchheimer Dreieck, zwischen Wandersleben und Gotha. Nochmal die A4 Erfurt Chemnitz, zwischen Stadtroda und Hermsdorfer Kreuz, immer noch Personen an und auf der Autobahn, da aufgepasst, A4 Erfurt Chemnitz, zwischen Stadtroda und Hermsdorfer Kreuz, Menschen an und auf der Straße. Kaputtes Auto auf der A71 Richtung Schweinfurt, zwischen Gräfenroth oder und Oberhof das kaputte Auto auf der rechten Fahrspur. A73 Richtung Suhl zwischen Ebensfeld und Bad Staffelstein. Auch da anliegen bleiben auch da Personen auf der Autobahn unterwegs. Staus und Blitzer, sollte was fehlen? Es gibt eine Nummer für alles, WhatsApp-Verkehr und mehr. Das ist die 0800 3x5 2550. Gute Fahrt.
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2: So, musikalisch geht es jetzt nach Rumänien. Das Jahr 2026 steht ganz in Zeichen von DJ Goya. Michiko steht momentan überall international in den Charts, ganz weit oben.

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0: 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Wart jetzt mit der besten Musik für euren Sonntagnachmittag und Ava Max auf der Playlist.

0: Sonntagnachmittag mit Antenne Thüringen und gleich geht's mal nach Australien zu einem Musikprojekt, das es schon seit fast 20 Jahren gibt. Tame Impala. Dracula spiele ich euch gleich, genauso wie die Red Hot Chili Peppers, Under the Bridge und Purple Disco Machine ist mit dabei. Substitution gleich hier auf Antenne Thüringen. Wir sind die erste Adresse für die beste Musik für euch.
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0: Schönen Sonntagnachmittag, 15.30 Uhr, halb vier ist es.
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2: Ich bin Tine Klimach. Die Probleme bei der Bahn und der Verkehrsinfrastruktur sieht Bundesverkehrsminister Bilger als einen Faktor für die Unzufriedenheit im Land. Er will nun immerhin die abgeschaffte Familienreservierung wieder einführen. Man sei mit der Bahn dazu im Gespräch, sagte Bilger den Zeitungen der Funke Mediengruppe.
3: Gegen unpünktliche Züge hilft das zwar nicht, das wären aber immerhin mal gute Nachrichten für die leidgeprüften Fahrgäste. Die Bahn hatte die Familienreservierung vor gut einem Jahr abgeschafft. Bis dahin konnten Familien für 10,40 Euro bis zu 5 Sitzplätze gemeinsam reservieren. Seitdem muss für jeden Platz einzeln bezahlt werden. Neben Minister Bilger fordert auch der Verkehrsclub Deutschland eine Rückkehr zur Familienreservierung. Die Petition haben schon rund 130.000 Menschen unterschrieben. Katrin Müller, Nachrichtenredaktion.
2: Nach dem CDU-Debakel in Sachsen-Anhalt wächst auch im Bund der Druck auf die Union. Im neuen Insa-Sonntagstrend für die Bild liegt sie bei 20%. Die AfD zieht mit 29% deutlich davon. Trotzdem stellt sich CSU-Chef Markus Söder klar hinter Kanzler Merz.
4: Söder sagte der Bild am Sonntag, von der CSU wird es keinen Kanzlersturz geben. Auch Spekulationen, Unionsministerpräsidenten könnten Merz nach den nächsten Wahlen zum Rücktritt drängen, weist er zurück. Gleichzeitig sagt Söder aber, so wie bisher kann die Bundesregierung nicht weitermachen. Nach dem Ergebnis in Sachsen-Anhalt müsse sie deutlich schneller liefern, zum Beispiel bei hohen Energiepreisen und Sozialmissbrauch. Ob Schwarz-Rot wirklich bis 2029 durchhält, lässt Söder offen. Zoe Tassovali, Nachrichtenredaktion.
2: In der Türkei sind bei landesweiten Razzien gegen mehrere LGBTQ-Aktivistenvereine über 160 Menschen festgenommen worden. Wie die staatliche Nachrichtenagentur Anadolu meldete, seien zuvor Ermittlungen wegen Vereinsgründung zum Begehen einer Straftat, Prostitution sowie Drogenbesitz eingeleitet worden. Die Gruppe Chaos GL, die sich unter anderem für die Rechte von homosexuellen Transmenschen und queeren Personen einsetzt, erklärte auf der Plattform X, die Polizei sei in ihre Vereinsräumlichkeiten eingedrungen und habe Mitglieder des Vorstands festgenommen. Zum Sport. Borussia Mönchengladbach hat sich von Trainer Eugen Polanski getrennt. Der 40-Jährige ist nach nur 3 Spieltagen der neuen Saison nicht mehr Trainer des Fußball-Bundesligisten. Das teilte der Club einen Tag nach der 0:5-Niederlage beim SC Freiburg mit.
0: Hier ist euer Wetter auf Antenne Thüringen. Eine Regenwolke über Nordhausen, eine Regenwolke über Suhl und auch eine Regenwolke über Schleiz. Temperaturen heute Nachmittag an diesem Sonntag 17 bis 19 Grad. Typisches Couch-Potato-Wetter. Und morgen dann geht's wechselhaft rein in die neue Arbeitswoche. Auch da ein Mix aus Sonnenschein. Vielen Wolken und Regenwolken bei bis zu 20 Grad. Freundlicher wird das Wetter am Dienstag. Da ein Mix aus Sonne und Wolken bei bis zu 25 Grad. Antenne Thüringen, der schnellste Verkehrsservice. Vorsicht A71 Richtung Schweinfurt. Zwischen Gräfenroda und Oberhof steht ein kaputtes Auto auf der rechten Fahrspur. Und nochmal die A71 Richtung Sangerhausen. Zwischen Oberhof und Gräfenroda ist ein Unfall passiert. Rechte Fahrspur ist blockiert. Das Ganze im Tunnel. Staus und Blitzer gerne weitergeben. Kostenlos über die 0800 3x die 5 2550. Gute Fahrt.

0: Nachmittag mit Antenne Thüringen und der besten Musik und gleich weiter mit Rita Ora. I'll Never Let You Down. Außerdem machen wir musikalisch einen kurzen Abstecher nach England zu James Blunt, Tastes Like Summer, und Teddy Swims ist am Start. Mr. Know-It-All. Gleich hier auf Antenne Thüringen. Schönen Sonntag euch.
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Haltestelle Thüringen, der schnellste Verkehrsservice. Vorsicht A4 Richtung Frankfurt in der Ausfahrt Erfurt-Fieselbach. Da ist ein Unfall passiert. Unfallstelle ist ungesichert, da aufgepasst. Und A38 Richtung Leipzig zwischen Kreuz Rippachtal und Lützen. Auch da steht ein kaputtes Auto, das Ganze im Baustellenbereich. Und es sind Leute unterwegs. Gute Fahrt. Ja.

0: Tanken ist am Wochenende noch einmal teurer geworden. Laut dem Spritpreisportal Tankerkönig kostete Super E10 gestern im Schnitt 2,27 Euro, Diesel knapp 2,40 Euro. In der SPD werden deshalb die Rufe nach einem Spritpreisdeckel lauter.
1: Pendler dürfen nicht unter den hohen Preisen leiden, während Mineralölkonzerne extra Profite machen. Das sagt Brandenburgs Ministerpräsident Woidke. Andere Nachbarländer hätten die Höchstpreise flexibel an den Markt angepasst, darunter Polen und Belgien. Die Wirtschaftsweise Schnitzer findet, dass staatliche Hilfen der falsche Weg sind. Deutschland sollte aus ihrer Sicht unabhängiger von Öl und anderen fossilen Brennstoffen werden. Denn die Preise drohen durch die Lage im Nahen Osten generell weiter zu steigen. Zoe Tassovali, Nachrichtenredaktion.
0: Bundesverkehrsminister Bilger drängt auf eine Wiedereinführung der bei der Deutschen Bahn abgeschafften Familienreservierung. Man sei dazu mit der Bahn im Gespräch, sagte Bilger den Zeitungen der Funke Mediengruppe. Die Deutsche Bahn hatte die Familienreservierung im Juni 2025 abgeschafft. Seitdem muss für jeden Platz einzeln bezahlt werden. Zwar stellen immer weniger Menschen einen Asylantrag in Deutschland, aber die, die es tun, sind damit meist erfolgreich. Wie aus Zahlen der Bundesregierung hervorgeht, erhielt fast jeder Zweite im ersten Halbjahr 2026 den Schutzstatus. Die meisten davon kommen aus Afghanistan.
2: Im ersten Halbjahr haben fast 40.000 Menschen zum ersten Mal einen Asylantrag gestellt. Das sind nur noch halb so viele wie im Vorjahreszeitraum. Fällt der Bescheid positiv aus, spielt bei der Hälfte der Fälle der Familienschutz eine Rolle. Noch höher war die Quote bei Flüchtlingen aus Afghanistan. Grund dafür ist ein Urteil des Europäischen Gerichtshofs. Das hatte entschieden, dass Frauen seit der Machtübernahme der Taliban grundsätzlich einen Schutzanspruch haben. Deshalb geht bei über 90% der Anträge von Afghaninnen der Asylantrag auch durch. Babette Büchner, Nachrichtenredaktion.
0: Zum Sport. In der zweiten Fußball-Bundesliga hat Hertha BSC wieder gewonnen. Mit 3:1 beim VfL Osnabrück. Damit feiert die Hertha den 5. Sieg im 5. Spiel. Außerdem spielten der Karlsruher SC gegen Energie Cottbus 0:3 und Heidenheim gegen Holstein 1:0.
3: Hier ist euer Wetter auf Antenne Thüringen. Den ganzen Tag typisches Couch-Potato-Wetter. Grau in Grau geht's durch den Sonntag. Dazu viele Wolken und Regenwolken, 16 bis 19 Grad, die Höchstwerte. Heute Nacht gehen die Werte runter auf 10 Grad, dazu gelegentlich ein bisschen Regen. Morgen am Montag ist alles mit dabei. Sonne, Wolken, Regenwolken bei Temperaturen 16 bis 19 Grad. Freundliche Wetterswetter am Dienstag, da ein Mix aus Sonne und Wolken bei 24 Grad.
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5: Antenne Thüringen, der schnellste Verkehrsservice mit Kari. Auf der A4 Richtung Dresden, im Jagdbergtunnel ist der rechte Fahrstreifen gesperrt. Dort sind Rettungsfahrzeuge im Einsatz. Auf der A4 Richtung Frankfurt, an der Ausfahrt Erfurt-Fieselbach, gibt es eine ungesicherte Unfallstelle. Bitte dort besonders aufmerksam sein. Auf der A38 Richtung Leipzig, zwischen dem Kreuz Rippachtal und Lützen, steht in einer Baustelle ein kaputtes Auto. Auf der A71 Richtung Sangerhausen, zwischen Oberhof und Gräfenroda, gab es einen Unfall im Tunnel auf dem rechten Fahrstreifen. Der rechte Fahrstreifen ist gesperrt. Auf der A71 Richtung Schweinfurt, zwischen Gräfenroda und Oberhof, steht ein kaputtes Auto auf dem rechten Fahrstreifen und dem Standstreifen. Zwischen Oberhof und Zellamelis auf der A71 gibt es in beiden Richtungen eine ungesicherte Unfallstelle. Wir wünschen eine gute Fahrt.
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1: Ich bin Tine Klimach. Tanken ist am Wochenende noch einmal teurer geworden. Laut dem Spritpreisportal Tankerkönig kostete Super E10 gestern im Schnitt 2,27 Euro, Diesel knapp 2,40 Euro. In der SPD werden deshalb die Rufe nach einem Spritpreisdeckel lauter.
2: Pendler dürfen nicht unter den hohen Preisen leiden, während Mineralölkonzerne extra Profite machen. Das sagt Brandenburgs Ministerpräsident Woidke. Andere Nachbarländer hätten die Höchstpreise flexibel an den Markt angepasst, darunter Polen und Belgien. Die Wirtschaftsweise Schnitzer findet, dass staatliche Hilfen der falsche Weg sind. Deutschland sollte aus ihrer Sicht unabhängiger von Öl und anderen fossilen Brennstoffen werden. Denn die Preise drohen durch die Lage im Nahen Osten generell weiter zu steigen. Zoe Tassovali, Nachrichtenredaktion.
1: Bundesverkehrsminister Bilger drängt auf eine Wiedereinführung der bei der Deutschen Bahn abgeschafften Familienreservierung. Man sei dazu mit der Bahn im Gespräch, sagte Bilger den Zeitungen der Funke Mediengruppe. Die Deutsche Bahn hatte die Familienreservierung im Juni 2025 abgeschafft. Seitdem muss für jeden Platz einzeln bezahlt werden. Zwar stellen immer weniger Menschen einen Asylantrag in Deutschland, aber die, die es tun, sind damit meist erfolgreich. Wie aus Zahlen der Bundesregierung hervorgeht, erhielt fast jeder Zweite im ersten Halbjahr 2026 den Schutzstatus. Die meisten davon kommen aus Afghanistan.
3: Im ersten Halbjahr haben fast 40.000 Menschen zum ersten Mal einen Asylantrag gestellt. Das sind nur noch halb so viele wie im Vorjahreszeitraum. Fällt der Bescheid positiv aus, spielt bei der Hälfte der Fälle der Familienschutz eine Rolle. Noch höher war die Quote bei Flüchtlingen aus Afghanistan. Grund dafür ist ein Urteil des Europäischen Gerichtshofs. Das hatte entschieden, dass Frauen seit der Machtübernahme der Taliban grundsätzlich einen Schutzanspruch haben. Deshalb geht bei über 90% der Anträge von Afghaninnen der Asylantrag auch durch. Babette Büchner, Nachrichtenredaktion.
1: Zum Sport. In der zweiten Fußball-Bundesliga hat Hertha BSC wieder gewonnen. Mit 3:1 beim VfL Osnabrück. Damit feiert die Hertha den 5. Sieg im 5. Spiel. Außerdem spielten der Karlsruher SC gegen Energie Cottbus 0:3 und Heidenheim gegen Holstein 1:0.
4: Hier ist euer Wetter auf Antenne Thüringen. Viele Wolken und Regenwolken begleiten uns durch den restlichen Sonntag. Die Temperaturen schaffen es nicht über die 20-Grad-Grenze. Bis 19 Grad die Höchstwerte zwischen Heiligenstadt und Dittersdorf zum Beispiel. Morgen am Montag ein Mix aus Sonne, Wolken und Regenwolken. 19 Grad auch da die Top-Temperatur. Freundlicher und T-Shirt-tauglicher wird das Wetter dann am Dienstag mit einem Mix aus Sonne und Wolken bei 25 Grad.
5: 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Auf der A4 Richtung Dresden ist im Jagdbergtunnel der rechte Fahrstreifen gesperrt. Dort sind Rettungsfahrzeuge im Einsatz. Auf der A4 Richtung Frankfurt ist an der Ausfahrt Erfurt-Fieselbach Vorsicht wegen einer ungesicherten Unfallstelle nötig. Auf der A38 Richtung Leipzig steht zwischen dem Kreuz Rippachtal und Lützen ein kaputtes Auto in einer Baustelle. Auf der A71 Richtung Sangerhausen ist zwischen Oberhof und Gräfenroder ein Unfall auf dem rechten Fahrstreifen im Tunnel. Der rechte Fahrstreifen ist gesperrt. Auf der A71 Richtung Schweinfurt steht zwischen Gräfenroder und Oberhof ein kaputtes Auto auf dem rechten Fahrstreifen und dem Standstreifen. In Gera ist die Theaterstraße zwischen Robert-Fischer-Straße und Hermann-Drechsler-Straße in beiden Richtungen gesperrt. Grund ist ein Unfall. Zwischen der A71, Anschlussstelle Oberhof und Zellermelis gibt es in beiden Richtungen eine ungesicherte Unfallstelle. Wir wünschen eine gute Fahrt.
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5: Ich bin Tine Klimach. Der Druck auf Kanzler Merz wächst weiter. In einer Insa-Umfrage für die Bild sagen 78%, dass sie ihn nicht für den richtigen Regierungschef halten. Selbst unter Unionswählern ist es eine Mehrheit. CSU-Chef Markus Söder hält in der Bild am Sonntag trotzdem an Merz fest.
6: CSU-Chef Söder plant keinen Kanzlersturz, wie er sagt. Auf die Frage, ob Merz noch der richtige Mann an der Spitze der Union sei, antwortete er aber nur knapp. Der Kanzler stünde zu den Reformen. In anderen Teilen der Union liegen die Nerven dagegen mittlerweile blank. Ziel der Kritik vom Wochenende, der Koalitionspartner SPD, der Reformen blockiere und Maßnahmen nicht umsetze. Nach der krachenden Wahlschlappe in Sachsen-Anhalt räumte der Kanzler zumindest Fehler ein und will seine Politik künftig besser erklären. Tanja Wagner, Nachrichtenredaktion.
5: Zwischen Russland und der Ukraine könnten im Oktober wieder direkte Gespräche über ein mögliches Kriegsende beginnen. Darauf bereitet sich die Ukraine vor. Moskau sei zwar bereit, allerdings zu ganz bestimmten Bedingungen, sagte Russlands Außenminister Lavrov.
7: Für die Dauer von Verhandlungen würden die Kampfhandlungen nicht eingestellt, sagte Lavrov und wiederholte. Wenn Zelensky

0: Moskau hat er als Gesprächsort mehrfach abgelehnt und Russland eine Verzögerungstaktik vorgeworfen. Aus Moskau, Katharina Schröder.
1: Mit einem Treffen im Oman soll nach iranischen Angaben eine Lösung im anhaltenden Konflikt um die Straße von Hormuz gesucht werden. Ein zentraler Streitpunkt im Krieg. Irans Präsident Pezeshkian zufolge sollen der Iran und der Oman morgen in der omanischen Hauptstadt Maskat ein Abkommen über neue Schiffsrouten in der Meerenge unterzeichnen. Auch die arabischen Golfanrainerstaaten sind eingeladen. Eine schnelle Öffnung der Meerenge für die internationale Schifffahrt wird allerdings nicht erwartet. Zum Sport. Hertha BSC ist in der zweiten Bundesliga nicht zu stoppen. Die Berliner gewannen mit 3:1 beim VfL Osnabrück. Es ist der 5. Sieg im 5. Spiel. Außerdem spielten der Karlsruher SC gegen Energie Cottbus 0:3 und Heidenheim gegen Holstein 1:0.
2: Hier ist euer Wetter auf Antenne Thüringen. Den ganzen Tag typisches Couch-Potato-Wetter. Grau in Grau geht's durch den Sonntag. Dazu viele Wolken und Regenwolken, 16 bis 19 Grad, die Höchstwerte. Heute Nacht gehen die Werte runter auf 10 Grad, dazu gelegentlich ein bisschen Regen. Morgen am Montag ist alles mit dabei. Sonne, Wolken, Regenwolken bei Temperaturen 16 bis 19 Grad. Freundlicher wird das Wetter am Dienstag, da ein Mix aus Sonne und Wolken bei 24 Grad.
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4: 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Auf der A4 Richtung Frankfurt ist an der Ausfahrt Erfurt-Fieselbach eine ungesicherte Unfallstelle. Auf der A38 Richtung Leipzig steht zwischen dem Kreuz Rippachtal und Lützen ein kaputtes Auto in einer Baustelle. Auf der A71 Richtung Sangerhausen ist zwischen Oberhof und Gräfenroda im Tunnel ein Unfall auf dem rechten Fahrstreifen. Der rechte Fahrstreifen ist gesperrt. Auf der A71 Richtung Schweinfurt steht zwischen Gräfenroda und Oberhof ein kaputtes Auto auf dem rechten Fahrstreifen und auf dem Standstreifen. Auf der B85 zwischen Dasdorf und Großobringen ist nach einem Unfall voll gesperrt. In Gera ist die Theaterstraße zwischen Robert-Fischer-Straße und Hermann-Drechsler-Straße in beiden Richtungen nach einem Unfall gesperrt. Zwischen der A71, Oberhof und Zellermelis gibt es in beiden Richtungen eine ungesicherte Unfallstelle. Wir wünschen eine gute Fahrt.
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1: Ich bin Tine Klimach. Der Druck auf Kanzler Merz wächst weiter. In einer Insa-Umfrage für die Bild sagen 78%, dass sie ihn nicht für den richtigen Regierungschef halten. Selbst unter Unionswählern ist es eine Mehrheit. CSU-Chef Markus Söder hält in der Bild am Sonntag trotzdem an Merz fest.
2: CSU-Chef Söder plant keinen Kanzlersturz, wie er sagt. Auf die Frage, ob Merz noch der richtige Mann an der Spitze der Union sei, antwortete er aber nur knapp. Der Kanzler stünde zu den Reformen. In anderen Teilen der Union liegen die Nerven dagegen mittlerweile blank. Ziel der Kritik vom Wochenende, der Koalitionspartner SPD, der Reformen blockiere und Maßnahmen nicht umsetze. Nach der krachenden Wahlschlappe in Sachsen-Anhalt räumte der Kanzler zumindest Fehler ein und will seine Politik künftig besser erklären. Tanja Wagner, Nachrichtenredaktion.
1: Zwischen Russland und der Ukraine könnten im Oktober wieder direkte Gespräche über ein mögliches Kriegsende beginnen. Darauf bereitet sich die Ukraine vor. Moskau sei zwar bereit, allerdings zu ganz bestimmten Bedingungen, sagte Russlands Außenminister Lavrov.
3: Für die Dauer von Verhandlungen würden die Kampfhandlungen nicht eingestellt, sagte Lavrov und wiederholte. Wenn Selenskyj sich treffen will, soll er doch kommen. Das sei schon eine enorme Geste guten Willens von russischer Seite. Die Aussage, Selenskyj soll nach Moskau kommen, gibt es schon länger. Der ukrainische Präsident fordert immer wieder ein Treffen mit Kreml-Chef Putin. Moskau hat er als Gesprächsort mehrfach abgelehnt und Russland eine Verzögerungstaktik vorgeworfen. Aus Moskau, Katharina Schröder.
1: Mit einem Treffen im Oman soll nach iranischen Angaben eine Lösung im anhaltenden Konflikt um die Straße von Hormuz gesucht werden. Ein zentraler Streitpunkt im Krieg. Irans Präsident Pezeshkian zufolge sollen der Iran und der Oman morgen in der omanischen Hauptstadt Maskat ein Abkommen über neue Schiffsrouten in der Meerenge unterzeichnen. Auch die arabischen Golfanrainerstaaten sind eingeladen. Eine schnelle Öffnung der Meerenge für die internationale Schifffahrt wird allerdings nicht erwartet. Zum Sport. Hertha BSC ist in der zweiten Bundesliga nicht zu stoppen. Die Berliner gewannen mit 3:1 beim VfL Osnabrück. Es ist der 5. Sieg im 5. Spiel. Außerdem spielten der Karlsruher SC gegen Energie Cottbus 0:3 und Heidenheim gegen Holstein 1:0.
4: Hier ist euer Wetter auf Antenne Thüringen. Die Temperaturen gehen in der kommenden Nacht runter auf frische 15 bis 13 Grad. Und dazu immer wieder Regen zwischen Heiligenstadt und Gera zum Beispiel. Der Montag, der wird wechselhaft. Sonnig, wolkig und verregnet. Da ist alles mit dabei. Die Top-Temperaturen für den Wochenstart 16 bis 19 Grad. Am Dienstag wird es freundlicher. Da schon wieder T-Shirt, kurze Hose-Wetter bei maximal 25 Grad.
5: 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Auf der A4 Richtung Dresden zwischen Gotha-Boxberg und Gotha hat es einen Unfall gegeben. Der rechte Fahrstreifen ist gesperrt. Auf der A4 Richtung Dresden zwischen Magdala und Jena Zentrum liegt eine Ölspur auf dem rechten Fahrstreifen. A4 Richtung Frankfurt zwischen Bad Hersfeld und dem Kirchheimer Dreieck gibt es eine ungesicherte Unfallstelle. Wir wünschen eine gute Fahrt.
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0: 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Für Westthüringen, Bastian Diehl.
1: Hallo. Einer hat in dieser Woche mächtig für Schlagzeilen gesorgt. Daniel Stephan, Bürgermeister von Gerstungen im Wartburgkreis. Er hat öffentlich die Idee geäußert, dass Gerstungen in Zukunft zu Hessen gehören könnte und sollte und nicht mehr zu Thüringen. Vor allem, weil er findet, dass in Hessen vieles besser laufe, hat er uns gesagt. Zum Beispiel beim Thema Schule.
2: Weil Kinder aus dem Regelschuleinzugsbereich Marxuhl nach Obersuhl in eine hessische Gesamtschule gehen. Weil dort einfach die Lehrerausstattung besser ist und eine Ganztagsbetreuung besteht. Das entscheiden ja die Familien, also wo ihre Kinder hingehen, die Eltern. Und die treffen diese Entscheidung zunehmend.
1: Seine Idee hat für viele Gegenreaktionen gesorgt. Gerstunger, die auch uns geschrieben haben und sagen, Moment mal, wir wollen gar nicht nach Hessen. Zum Beispiel Katharina.
3: Er kommt nicht mal hier aus Gerstung und haut dann einfach so eine Idee raus, dass wir auf einmal nach Hessen gehen sollen, wenn es nach ihm geht. Wir sind Thüringer mit Leib und Seele. Wir sind stolz auf unsere Heimat. Das ist einfach nur eine Schnapsidee von unserem Bürgermeister.
1: Und wir können auch beruhigen. Entschieden ist noch lange nichts. Der Bürgermeister will in der nächsten Woche im Gemeinderat seine Idee erst nochmal offiziell vorstellen und besprechen lassen.
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1: Ich bin Tine Klimach. Das Niedrigwasser im Rhein könnte der deutschen Wirtschaft in diesem Jahr einen immensen Schaden zufügen. Davor warnt die IHK-Arbeitsgemeinschaft Rheinland-Pfalz. Weil Frachtschiffe kaum noch Ladung transportieren können, steigen die Kosten. Die IHK fordert deshalb Hilfe vom Bund.
2: Die Lage ist laut der IHK wirklich kritisch. Zwar hat es zuletzt etwas geregnet, die Wasserstände bleiben aber extrem niedrig. Schon 2018 hat das Niedrigwasser die Wirtschaft rund 2,4 Milliarden Euro gekostet. Seitdem haben die Unternehmen reagiert und setzen zum Beispiel Schiffe ein, die auch mit weniger Wasser klarkommen. Der IHK reicht das aber nicht. Der Bund soll mehr Geld in Wasserstraßen stecken und außerdem könnte ein tieferer Rhein helfen. Zoe Tassovali, Nachrichtenredaktion.
1: Die AfD hat ihren Vorsprung zur Union in einer Umfrage im Vergleich zur Vorwoche ausgebaut. Im Insa-Sonntagstrend für die Bild kommt die AfD im Bund auf 29%, ein Plus von einem Prozentpunkt. Die Union bleibt bei 20%. Die Grünen verbessern sich auf 14% und überholen damit die SPD, die bei 13% stagniert. Die Linke kommt weiterhin auf 10%. Nach eigenständigen Hackerangriffen durch künstliche Intelligenz denken große US-Tech-Firmen erstmals darüber nach, die KI-Entwicklung bewusst zu bremsen. Anthropic-Chef Dario Amodei schlägt vor, 1 bis 2 Jahre Zeit zu gewinnen. Unterstützung bekommt er unter anderem von OpenAI-Chef Sam Altman und Tech-Milliardär Elon Musk.
3: Die KI- und IT-Bosse selbst bekommen es mit der Angst. Bald schon könnte ein KI-Schwarm vielleicht das gesamte Internet übernehmen und riesige Schäden anrichten, warnt der Anthropic-Chef. Die Entwicklung der Turbo-KI-Modelle müsse branchenweit gebremst werden, ergänzt der Boss von OpenAI. Anthropic hat schon interne Kontrollen und Prüfungen angeschoben, die anderen wollen Ähnliches machen. Die Sorge um KI-Risiken nimmt zu. Auch Ex-Präsident Obama warnt und will, dass die Demokraten KI-Strategien entwickeln und zur Priorität machen. Aus den USA, Tina Eck.
1: Zum Sport. In der Fußball-Bundesliga hat der RB Leipzig zu Hause gegen den HSV gewonnen mit 5:0. Und in der Formel 1 hat Kimi Antonelli das erste Rennen auf dem neuen Kurs in Madrid gewonnen. Lando Norris fiel nach einem verpatzten Reifenwechsel auf den 3. Platz zurück. Max Verstappen landete auf dem 2. Platz.
4: Hier ist euer Wetter auf Antenne Thüringen. Viele Regenwolken und Wolken begleiten uns raus aus diesem Sonntag. Die Temperaturen zur Stunde um die 15 Grad. In der kommenden Nacht sind das auch schon die Tiefstwerte. 13 Grad die Tiefstwerte in der kommenden Nacht. Morgen dann am Montag ein Mix aus Sonne, Wolken und Regenwolken. Bis 20 Grad die Top-Temperatur. Freundlicher und wärmer wird es schon wieder, Gott sei Dank, am Dienstag. Da ein Mix aus Sonne und Wolken bei maximal 25 Grad.

0: Der rechte Fahrstreifen ist gesperrt auf der A4 Richtung Dresden. Zwischen Magdala und Jena Zentrum liegt eine Ölspur auf dem rechten Fahrstreifen. A4 Richtung Frankfurt, zwischen Bad Hersfeld und dem Kirchheimer Dreieck gibt es eine ungesicherte Unfallstelle. Wir wünschen eine gute Fahrt.
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0: 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Für Westthüringen, Kim Wenzel.
1: Ja, am besten als Zweitbundesliga-Meister hat man gleich am Anfang, im ersten Spiel der neuen Saison, seine Niederlage weg. Danach wird alles besser. Das haben sich wohl die Volleyballer der Blue Volleys aus Gotha gesagt, nach dem 2:3 bei den Volleys in Leipzig. Kommenden Samstag sieht das hoffentlich bestimmt schon wieder besser aus, dann nach dem ersten Heimspiel der Saison gegen Aufsteiger TV Mömmlingen. Gespielt wird in der Ernestiner Sporthalle. Ja, so fast den Männern gleichgemacht haben es die Frauen von Carl Zeiss Jena. Nach dem gestrigen 3:0 der Jungs von Trainer Marco Grote gegen die kleine Hertha haben heute auch die Ladies des FCC die zweite von Hoffenheim mit 4:1 besiegt. Also beide mit einer 3-Tore-Differenz gegenüber ihren Gegnern gewonnen. Die Jenaerinnen liegen aktuell 4 Punkte hinter Spitzenreiter Essen auf Rang 6. Nächsten Sonntag geht's für Jena nach Andernach zum Tabellenzehnten. Und einmal wurde ja heute noch in der Oberliga gespielt. Dabei hat Einheit Rudelstadt bis 9 Minuten vor dem Abpfiff noch 1:0 geführt. Doch den sächsischen Gästen des SC Freital gelang genau in dieser 81. Minute der Ausgleich, das 1:1. Die Rudelstädter sind Tabellen-13. Vorn liegt Halberstadt vor dem punktgleichen ZFC Meuselwitz.
2: Hier ist euer Wetter auf Antenne Thüringen. Die Tiefstwerte für die kommende Nacht, die haben wir jetzt schon zum Teil erreicht. 16 bis 14 Grad. Morgen am Montag wechselhaftes Wetter. So startet die neue Arbeitswoche. Ein Mix aus Sonne, Wolken und Regenwolken bei 17 bis 20 Grad. Wärmer wird das Wetter am Dienstag mit einem Mix aus Sonne und Wolken bei 25 Grad dann die Top-Temperatur.
3: Antenne Thüringen, der schnellste Verkehrsservice mit Kari. Auf der A4 Richtung Frankfurt zwischen Bad Hersfeld und dem Kirchheimer Dreieck gibt es eine ungesicherte Unfallstelle. Auf der A73 Richtung Suhl zwischen Ebersdorf bei Coburg und Rödental blockiert ein kaputtes Auto den linken Fahrstreifen. Die B7 Jena Straße zwischen Talbörgel und Bürgel ist nach einem Unfall in beiden Richtungen vorübergehend gesperrt. Wir wünschen eine gute Fahrt.
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1: Ich bin Tine Klimach. Der Druck auf Kanzler Merz wächst weiter. In einer Insa-Umfrage für die Bild sagen 78%, dass sie ihn nicht für den richtigen Regierungschef halten. Selbst unter Unionswählern ist es eine Mehrheit. CSU-Chef Markus Söder hält in der Bild am Sonntag trotzdem an Merz fest.
2: CSU-Chef Söder plant keinen Kanzlersturz, wie er sagt. Auf die Frage, ob Merz noch der richtige Mann an der Spitze der Union sei, antwortete er aber nur knapp. Der Kanzler stünde zu den Reformen. In anderen Teilen der Union liegen die Nerven dagegen mittlerweile blank. Ziel der Kritik vom Wochenende, der Koalitionspartner SPD, der Reformen blockiere und Maßnahmen nicht umsetze. Nach der krachenden Wahlschlappe in Sachsen-Anhalt räumte der Kanzler zumindest Fehler ein und will seine Politik künftig besser erklären. Tanja Wagner, Nachrichtenredaktion.
1: Zwischen Russland und der Ukraine könnten im Oktober wieder direkte Gespräche über ein mögliches Kriegsende beginnen. Darauf bereitet sich die Ukraine vor. Moskau sei zwar bereit, allerdings zu ganz bestimmten Bedingungen, sagte Russlands Außenminister Lavrov.
3: Für die Dauer von Verhandlungen würden die Kampfhandlungen nicht eingestellt, sagte Lavrov und wiederholte. Wenn Selenskyj sich treffen will, soll er doch kommen. Das sei schon eine enorme Geste guten Willens von russischer Seite. Die Aussage, Selenskyj soll nach Moskau kommen, gibt es schon länger. Der ukrainische Präsident fordert immer wieder ein Treffen mit Kremlchef Putin. Moskau hat er als Gesprächsort mehrfach abgelehnt und Russland eine Verzögerungstaktik vorgeworfen. Aus Moskau, Katharina Schröder.
1: Mit einem Treffen im Oman soll nach iranischen Angaben eine Lösung im anhaltenden Konflikt um die Straße von Hormuz gesucht werden. Ein zentraler Streitpunkt im Krieg. Irans Präsident Pezeshkian zufolge sollen der Iran und der Oman morgen in der omanischen Hauptstadt Maskat ein Abkommen über neue Schiffsrouten in der Meerenge unterzeichnen. Auch die arabischen Golfanrainerstaaten sind eingeladen. Eine schnelle Öffnung der Meerenge für die internationale Schifffahrt wird allerdings nicht erwartet. Zum Sport. In der Fußball-Bundesliga hat der RB Leipzig gegen den HSV gewonnen. Die Partie endete mit 5:0. Außerdem gibt es die erste Trainerentlassung der Saison. Borussia Mönchengladbach trennt sich nach 3 Niederlagen von Trainer Eugen Polanski.
4: Hier ist euer Wetter auf Antenne Thüringen. Die Temperaturen gehen in der kommenden Nacht runter auf frische 15 bis 13 Grad. Und dazu immer wieder Regen zwischen Heiligenstadt und Gera zum Beispiel. Der Montag, der wird wechselhaft. Sonnig, wolkig und verregnet. Da ist alles mit dabei. Die Top-Temperaturen für den Wochenstart 16 bis 19 Grad. Am Dienstag wird es freundlicher. Da schon wieder T-Shirt, kurze Hose-Wetter bei maximal 25 Grad.
5: 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Auf der A71 Richtung Sangerhausen ist zwischen Marsbach und Münnerstadt wegen Bergungsarbeiten der Standstreifen gesperrt. Auf der A73 Richtung Suhl blockiert zwischen Ebersdorf bei Coburg und Rödental ein kaputtes Auto den linken Fahrstreifen. Die B7 Jenaer Straße zwischen Talbörgel und Bürgel ist nach einem Unfall in beiden Richtungen vorübergehend gesperrt. Wir wünschen eine gute Fahrt.
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0: Hier ist euer Wetter auf Antenne Thüringen. Viele Regenwolken und Wolken begleiten uns raus aus diesem Sonntag. Die Temperaturen zur Stunde um die 15 Grad. In der kommenden Nacht sind das auch schon die Tiefstwerte. 13 Grad die Tiefstwerte in der kommenden Nacht. Morgen dann am Montag ein Mix aus Sonne, Wolken und Regenwolken. Bis 20 Grad die Top-Temperatur. Freundlicher und wärmer wird es schon wieder, Gott sei Dank, am Dienstag. Da ein Mix aus Sonne und Wolken bei maximal 25 Grad.
1: Antenne Thüringen, der schnellste Verkehrsservice mit Kari. Auf der A9 Richtung München zwischen Markt Schorgast und Bad Berneck Himmelkron bitte vorsichtig. In einer Baustelle gibt es eine ungesicherte Unfallstelle. Auf der A71 Richtung Sangerhausen zwischen Marsbach und Münnerstadt laufen Bergungsarbeiten. Der Standstreifen ist dort gesperrt. Wir wünschen eine gute Fahrt.
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4: Ich bin Tine Klimach. Ein Sprecher der Bundesregierung hat Spekulationen über eine mögliche Minderheitsregierung der Union unter Bundeskanzler Merz als völlig aus der Luft gegriffen zurückgewiesen. Der Bundeskanzler wolle die vereinbarten Reformen schnellstmöglich in der Koalition umsetzen und erwarte dafür von allen Disziplin und Stabilität, sagte der Sprecher der dpa. Zuvor hatte die Zeit unter Berufung auf mehrere Quellen aus dem Umfeld des Bundeskanzlers berichtet, dass eine Minderheitsregierung als Szenario zumindest erwogen werde. Tanken ist am Wochenende noch einmal teurer geworden. Laut dem Spritpreisportal Tankerkönig kostete Super E10 gestern im Schnitt 2,27 Euro, Diesel knapp 2,40 Euro. In der SPD werden deshalb die Rufe nach einem Spritpreisdeckel lauter.
5: Pendler dürfen nicht unter den hohen Preisen leiden, während Mineralölkonzerne extra Profite machen. Das sagt Brandenburgs Ministerpräsident Woidke. Andere Nachbarländer hätten die Höchstpreise flexibel an den Markt angepasst, darunter Polen und Belgien. Die Wirtschaftsweise Schnitzer findet, dass staatliche Hilfen der falsche Weg sind. Deutschland sollte aus ihrer Sicht unabhängiger von Öl und anderen fossilen Brennstoffen werden. Denn die Preise drohen durch die Lage im Nahen Osten generell weiter zu steigen. Zoe Tassovali, Nachrichtenredaktion.
4: Die Probleme bei der Bahn und der Verkehrsinfrastruktur sieht Bundesverkehrsminister Bilger als einen Faktor für die Unzufriedenheit im Land. Er will nun immerhin die abgeschaffte Familienreservierung wieder einführen. Man sei mit der Bahn dazu im Gespräch, sagte Bilger den Zeitungen der Funke Mediengruppe.
6: Gegen unpünktliche Züge hilft das zwar nicht, das wären aber immerhin mal gute Nachrichten für die leidgeprüften Fahrgäste. Die Bahn hatte die Familienreservierung vor gut einem Jahr abgeschafft. Bis dahin konnten Familien für 10,40 Euro bis zu 5 Sitzplätze gemeinsam reservieren. Seitdem muss für jeden Platz einzeln bezahlt werden. Neben Minister Bilger fordert auch der Verkehrsclub Deutschland eine Rückkehr zur Familienreservierung. Die Petition haben schon rund 130.000 Menschen unterschrieben. Katrin Müller, Nachrichtenredaktion.
4: Zum Sport. Bayern München ist beim Sensationsaufsteiger SV Elversberg knapp an einer Blamage vorbeigeschrammt. Der Rekordmeister kam zum Abschluss des dritten Spieltages der Fußball-Bundesliga zu einem mühevollen 2:1. Zuvor hatte der RB Leipzig gegen den HSV

0: schon zum Teil erreicht 16 bis 14 Grad. Morgen am Montag wechselhaftes Wetter. So startet die neue Arbeitswoche. Ein Mix aus Sonne, Wolken und Regenwolken bei 17 bis 20 Grad. Wärmer wird das Wetter am Dienstag mit einem Mix aus Sonne und Wolken bei 25 Grad dann die Top-Temperatur.
1: Antenne Thüringen, der schnellste Verkehrsservice mit KI. Auf der A9 Richtung München, zwischen Markt Schorgast und Bad Berneck-Himmelkron, gibt es in einer Baustelle eine ungesicherte Unfallstelle. Wir wünschen eine gute Fahrt.
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0: Hier ist euer Wetter auf Antenne Thüringen. Die Temperaturen gehen in der kommenden Nacht runter auf frische 15 bis 13 Grad. Und dazu immer wieder Regen zwischen Heiligenstadt und Gera zum Beispiel. Der Montag, der wird wechselhaft. Sonnig, wolkig und verregnet. Da ist alles mit dabei. Die Top-Temperaturen für den Wochenstart 16 bis 19 Grad. Am Dienstag wird es freundlicher. Da schon wieder T-Shirt, kurze Hose-Wetter bei maximal 25 Grad.
1: Antenne Thüringen, der schnellste Verkehrsservice mit KI. Auf der A72 zwischen Pirk und Zwickau West gibt es in beiden Richtungen starken Regen. Dort besteht Aquaplaning-Gefahr. Wir wünschen eine gute Fahrt.
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1: Ich bin Tine Klimach. Nach dem CDU-Debakel in Sachsen-Anhalt wächst auch im Bund der Druck auf die Union. Im neuen Insa-Sonntagstrend für die Bild liegt sie bei 20%. Die AfD zieht mit 29% deutlich davon. Trotzdem stellt sich CSU-Chef Markus Söder klar hinter Kanzler Merz.
2: Söder sagte der Bild am Sonntag, von der CSU wird es keinen Kanzlersturz geben. Auch Spekulationen, Unionsministerpräsidenten könnten Merz nach den nächsten Wahlen zum Rücktritt drängen, weist er zurück. Gleichzeitig sagt Söder aber, so wie bisher kann die Bundesregierung nicht weitermachen. Nach dem Ergebnis in Sachsen-Anhalt müsse sie deutlich schneller liefern. Zum Beispiel bei hohen Energiepreisen und Sozialmissbrauch. Ob Schwarz-Rot wirklich bis 2029 durchhält, lässt Söder offen. Zoe Tassovali, Nachrichtenredaktion.
1: Beim BRICS-Gipfel in Indien rückt der Nahostkonflikt in den Mittelpunkt. In ihrer gemeinsamen Erklärung zeigen sich die Mitgliedstaaten tief besorgt über die Eskalation und rufen alle Seiten zu größtmöglicher Zurückhaltung auf.
3: Die Staatengruppe ist tief besorgt über die Eskalation der Spannungen im Nahen Osten bzw. Westasien, heißt es hier in einer 140 Punkte umfassenden sogenannten Erklärung von Neu-Delhi. Hinter den Appell, maximale Zurückhaltung zu üben, stellte sich auch der Iran, der dem Bündnis mittlerweile angehört. Das Zustandekommen einer gemeinsamen Erklärung der Staats- und Regierungschefs wird auch als Zeichen der Konsensfähigkeit unter den sehr unterschiedlichen Mitgliedern gewertet. Ein weiteres positives Zeichen ist es, dass der Iran und Staaten am Persischen Golf am Montag im Oman über die umkämpfte Straße von Hormuz sprechen wollen. Aus Neu-Delhi, Dirk Goddard.
1: Bei der Parlamentswahl in Schweden sind die Sozialdemokraten von Ex-Regierungschefin Magdalena Andersson nach ersten Zahlen stärkste Kraft geworden. Die Partei kam dem schwedischen Sender SVT zufolge in der ersten Prognose um 20 Uhr auf 28,4% der Stimmen. Ob das für eine Regierungsbildung reicht, ist aber noch völlig offen. Zum Sport. In der Fußball-Bundesliga hat der FC Bayern am Abend bei Aufsteiger Elversberg mit 2:1 gewonnen. Vorher hatte Leipzig den HSV mit 5:0 besiegt. Außerdem gibt es die erste Trainerentlassung der Saison. Borussia Mönchengladbach trennt sich nach 3 Niederlagen von Eugen Polanski.
4: Hier ist euer Wetter auf Antenne Thüringen. Viele Regenwolken und Wolken begleiten uns raus aus diesem Sonntag. Die Temperaturen zur Stunde um die 15 Grad. In der kommenden Nacht sind das auch schon die Tiefstwerte. 13 Grad die Tiefstwerte in der kommenden Nacht. Morgen dann am Montag ein Mix aus Sonne, Wolken und Regenwolken. Bis 20 Grad die Top-Temperatur. Freundlicher und wärmer wird es schon wieder, Gott sei Dank, am Dienstag. Da ein Mix aus Sonne und Wolken bei maximal 25 Grad.
5: Antenne Thüringen, der schnellste Verkehrsservice mit KI. Auf der A9 Richtung Berlin steht zwischen Eisenberg und Dreußig ein kaputtes Auto auf dem Standstreifen. Auf der A38 Richtung Göttingen steht zwischen Sangerhausen und Roßla ein kaputtes Auto auf dem Standstreifen. Auf der A72 zwischen Hof und Zwickau gibt es zwischen Pirch und Zwickau West in beiden Richtungen starken Regen und Aquaplaning-Gefahr. Wir wünschen eine gute Fahrt.
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0: Hier ist euer Wetter auf Antenne Thüringen. Die Tiefstwerte für die kommende Nacht, die haben wir jetzt schon zum Teil erreicht. 16 bis 14 Grad. Morgen am Montag wechselhaftes Wetter. So startet die neue Arbeitswoche. Ein Mix aus Sonne, Wolken und Regenwolken bei 17 bis 20 Grad. Wärmer wird das Wetter am Dienstag mit einem Mix aus Sonne und Wolken bei 25 Grad dann die Top-Temperatur.
1: Antenne Thüringen, der schnellste Verkehrsservice mit Kari. Auf der A70 Richtung Schweinfurt zwischen Eltmann und Kletzgau liegen Gegenstände auf der Fahrbahn. Die A73 Richtung Nürnberg ist zwischen Bamberg Süd und Hirscheid wegen einer ungesicherten Unfallstelle voll gesperrt. Außerdem liegen dort Fahrzeugteile auf der Fahrbahn. Wir wünschen eine gute Fahrt.
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1: Ich bin Katrin Müller. Die Unsicherheit in Nahost hat die Preise an den Tankstellen am Wochenende wieder nach oben getrieben. Auf 2,40 Euro für den Liter Diesel und 2,27 Euro für E10. Im Oman wollen die Außenminister des Irans und der Golfstaaten nun eine Lösung im anhaltenden Konflikt um die Straße von Hormuz suchen.
2: Fast ein halbes Jahr Krieg und eine schnelle Öffnung der Meerenge für die internationale Schifffahrt ist nicht in Sicht. Der Iran will zumindest Vorschläge für eine neue Vereinbarung vorlegen und auch Karten zu neuen Routen durch die Straße von Hormuz. Ein Hoffnungsschimmer, denn schon seit Monaten schaffen es die Golfstaaten nur mit Mühe, ihr Öl an den Weltmarkt zu bringen. Erst am Wochenende hatte Saudi-Arabien nach Drohnenangriffen eine Pipeline stilllegen müssen, eine der wenigen Alternativrouten für Ölexporte zum Roten Meer. Tanja Wagner, Nachrichtenredaktion.
1: In Niedersachsen haben Millionen Menschen bei der Kommunalwahl ihre Stimme abgegeben. Als eine der ersten Entscheidungen stand fest, dass das Rathaus in der VW-Stadt Wolfsburg in CDU-Hand bleibt. In der Landeshauptstadt Hannover deutete sich früh an, dass es in 2 Wochen zu einer Stichwahl kommen wird. Nach Auszählung von mehr als 2 Dritteln der Stimmen lag der amtierende Oberbürgermeister von den Grünen deutlich vor seinem SPD-Herausforderer. Es zeichnete sich auch eine recht hohe Wahlbeteiligung insgesamt ab. Verspätete Züge und ewige Baustellen sorgen nach Ansicht von Verkehrsminister Bilger auch für politischen Frust. Gegenüber den Funke-Zeitungen bezeichnete er den Zustand der Bahn als völlig unzureichend.
3: Seit seinem Amtsantritt sprechen ihn die Menschen auf kein Verkehrsthema so häufig an wie auf die Probleme bei der Bahn, sagt Bilger. Deshalb sollen Milliarden da reinfließen und Bauprojekte beschleunigt werden. Bilger warnt aber, bevor es besser wird, wird's erstmal schlechter. Baustellen, Verspätungen. Sind die Strecken dann saniert, sollen die Züge zuverlässiger fahren. Und noch etwas will der Minister ändern. Familien sollen ihre Sitzplätze wieder gemeinsam und günstiger reservieren können. Die Bahn hatte dieses Angebot im vergangenen Jahr abgeschafft. Zoe Tassovali, Nachrichtenredaktion.
1: Zum Fußball. Bayern München ist beim Sensationsaufsteiger SV Elversberg knapp an einer Blamage vorbeigeschrammt. Der Rekordmeister kam zum Abschluss des 3. Spieltags der Bundesliga zu einem mühevollen 2:1. Zuvor hatte RB Leipzig gegen den HSV einen 5:0-Sieg eingefahren.
4: Hier ist euer Wetter auf Antenne Thüringen. Die Temperaturen gehen in der kommenden Nacht runter auf frische 15 bis 13 Grad. Und dazu immer wieder Regen zwischen Heiligenstadt und Gera zum Beispiel. Der Montag, der wird wechselhaft. Sonnig, wolkig und verregnet. Da ist alles mit dabei. Die Top-Temperaturen für den Wochenstart 16 bis 19 Grad. Am Dienstag wird es freundlicher. Da schon wieder T-Shirt, kurze Hose-Wetter bei maximal 25 Grad.
5: Antenne Thüringen, der schnellste Verkehrsservice mit Kari. Auf der A9 Richtung Berlin, zwischen Eisenberg und Reußig steht ein kaputtes Auto auf dem Standstreifen. A38 Richtung Göttingen, zwischen Sangerhausen und Roßlar steht ein kaputtes Auto auf dem Standstreifen. A73 Richtung Nürnberg, zwischen Bamberg Süd und Hirscheid hat es einen Unfall gegeben. Der Verkehr wird über den Standstreifen geleitet. Wir wünschen eine gute Fahrt.
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0: Hier ist euer Wetter auf Antenne Thüringen. Viele Regenwolken und Wolken begleiten uns raus aus diesem Sonntag. Die Temperaturen zur Stunde um die 15 Grad. In der kommenden Nacht sind das auch schon die Tiefstwerte. 13 Grad die Tiefstwerte in der kommenden Nacht. Morgen dann am Montag ein Mix aus Sonne, Wolken und Regenwolken. Bis 20 Grad die Top-Temperatur. Freundlicher und wärmer wird es schon wieder, Gott sei Dank, am Dienstag. Da ein Mix aus Sonne und Wolken bei maximal 25 Grad.
1: Antenne Thüringen, der schnellste Verkehrsservice mit Kari. Auf der A73 Richtung Nürnberg, zwischen Bamberg Süd und Hirscheid hat es einen Unfall gegeben. Der Verkehr wird über den Standstreifen geleitet. B85 Bayreuth Richtung Kronach, zwischen Leuchau und Forstlamm steht ein kaputtes Auto. Bitte seid dort vorsichtig. Wir wünschen eine gute Fahrt.
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1: Ich bin Katrin Müller. Tanken ist am Wochenende noch einmal teurer geworden. Laut dem Spritpreisportal Tankerkönig kostete Super E10 am Samstag im Schnitt 2,27 Euro, Diesel knapp 2,40 Euro. In der SPD werden deshalb die Rufe nach einem Spritpreisdeckel lauter.
2: Pendler dürfen nicht unter den hohen Preisen leiden, während Mineralölkonzerne extra Profite machen. Das sagt Brandenburgs Ministerpräsident Woidke. Andere Nachbarländer hätten die Höchstpreise flexibel an den Markt angepasst, darunter Polen und Belgien. Die Wirtschaftsweise Schnitzer findet, dass staatliche Hilfen der falsche Weg sind. Deutschland sollte aus ihrer Sicht unabhängiger von Öl und anderen fossilen Brennstoffen werden. Denn die Preise drohen durch die Lage im Nahen Osten generell weiter zu steigen. Zoe Tassovali, Nachrichtenredaktion.
1: Die CDU ist bei den Kommunalwahlen in Niedersachsen einer Hochrechnung zufolge erneut die stärkste Kraft vor der SPD geworden. Die Hochrechnung von Infratest DIMAP im Auftrag des NDR berücksichtigt die Ergebnisse der Stadtratswahlen in den kreisfreien Städten, der Kreistagswahlen in den Landkreisen sowie der Wahl der Regionalversammlung in der Region Hannover. Insgesamt zeichnete sich eine hohe Wahlbeteiligung ab. Nach eigenständigen Hackerangriffen durch künstliche Intelligenz denken große US-Tech-Firmen erstmals darüber nach, die KI-Entwicklung bewusst zu bremsen. Der Anthropic-Chef schlägt vor, 1 bis 2 Jahre Zeit zu gewinnen. Unterstützung bekommt er unter anderem von OpenAI-Chef Altman und Tech-Milliardär Musk.
3: Die KI- und IT-Bosse selbst bekommen es mit der Angst. Bald schon könnte ein KI-Schwarm vielleicht das gesamte Internet übernehmen und riesige Schäden anrichten, warnt der Anthropic-Chef. Die Entwicklung der Turbo-KI-Modelle müsse branchenweit gebremst werden, ergänzt der Boss von OpenAI. Anthropic hat schon interne Kontrollen und Prüfungen angeschoben, die anderen wollen Ähnliches machen. Die Sorge um KI-Risiken nimmt zu. Auch Ex-Präsident Obama warnt und will, dass die Demokraten KI-Strategien entwickeln und zur Priorität machen. Aus den USA, Tina Eck.
1: Zum Fußball. Bayern München ist beim Sensationsaufsteiger SV Elversberg knapp an einer Blamage vorbeigeschrammt. Der Rekordmeister kam zum Abschluss des dritten Spieltags der Bundesliga zu einem mühevollen 2:1. Zuvor hatte RB Leipzig gegen den HSV einen 5:0-Sieg eingefahren.
4: Hier ist euer Wetter auf Antenne Thüringen. Die Tiefstwerte für die kommende Nacht, die haben wir jetzt schon zum Teil erreicht. 16 bis 14 Grad. Morgen am Montag wechselhaftes Wetter. So startet die neue Arbeitswoche. Ein Mix aus Sonne, Wolken und Regenwolken bei 17 bis 20 Grad. Wärmer wird das Wetter am Dienstag mit einem Mix aus Sonne und Wolken bei 25 Grad dann die Top-Temperatur.
5: Antenne Thüringen, der schnellste Verkehrsservice mit Kari. Auf der A9 Richtung Berlin steht zwischen Eisenberg und Dreußig ein kaputtes Auto auf dem Standstreifen. Auf der A38 Richtung Leipzig gibt es zwischen Nordhausen West und Nordhausen einen Unfall. Außerdem steht dort ein kaputtes Auto auf dem Standstreifen. Auf der B85 Richtung Kronach steht zwischen Leuchau und Forstlamm ein kaputtes Auto. Wir wünschen eine gute Fahrt.
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0: Hier ist euer Wetter auf Antenne Thüringen. Die Temperaturen gehen in der kommenden Nacht runter auf frische 15 bis 13 Grad. Und dazu immer wieder Regen zwischen Heiligenstadt und Gera zum Beispiel. Der Montag, der wird wechselhaft. Sonnig, wolkig und verregnet. Da ist alles mit dabei. Die Top-Temperaturen für den Wochenstart 16 bis 19 Grad. Am Dienstag wird es freundlicher. Da schon wieder T-Shirt, kurze Hose-Wetter bei maximal 25 Grad.
1: Antenne Thüringen, der schnellste Verkehrsservice mit KI. Auf der A4 Richtung Frankfurt, zwischen Stadtroda und Jena Zentrum, steht ein kaputtes Auto auf dem Standstreifen. A38 Richtung Leipzig, zwischen Nordhausen West und Nordhausen gibt es einen Unfall. Außerdem steht dort ein kaputtes Auto auf dem Standstreifen. Wir wünschen eine gute Fahrt.
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1: Ich bin Katrin Müller. Inmitten der Debatten um Bundeskanzler Friedrich Merz wird die CDU bei den Kommunalwahlen in Niedersachsen landesweit stärkste Kraft. Eine vom NDR veröffentlichte Hochrechnung von Infratest DIMAP sah die Union mit 27,7% vor der SPD mit 24,5%. Die AfD landet auf Platz 3 und könnte deutlich auf 16,5% zulegen. Landesweit kommen die Grünen laut Hochrechnung mit 13,6% auf Rang 4. Es folgen die Linke mit 5,9% und die FDP mit 3,6%. Das vorläufige Endergebnis wird erst am Morgen erwartet. Die Unsicherheit in Nahost hat die Preise an den Tankstellen am Wochenende wieder nach oben getrieben. Die kletterten auf 2,40 Euro für den Liter Diesel und 2,27 Euro für E10.
2: Fast ein halbes Jahr Krieg und eine schnelle Öffnung der Meerenge für die internationale Schifffahrt ist nicht in Sicht. Schon seit Monaten schaffen es die Golfstaaten nur mit Mühe, ihr Öl an den Weltmarkt zu bringen. Erst am Wochenende hatte Saudi-Arabien nach Drohnenangriffen eine Pipeline stilllegen müssen, eine der wenigen Alternativrouten für Ölexporte zum Roten Meer. Tanja Wagner, Nachrichtenredaktion.
1: Verspätete Züge und ewige Baustellen sorgen nach Ansicht von Verkehrsminister Bilger auch für politischen Frust. Gegenüber den Funke-Zeitungen bezeichnete er den Zustand der Bahn als völlig unzureichend.
3: Seit seinem Amtsantritt sprechen ihn die Menschen auf kein Verkehrsthema so häufig an wie auf die Probleme bei der Bahn, sagt Bilger. Deshalb sollen Milliarden da reinfließen und Bauprojekte beschleunigt werden. Bilger warnt aber, bevor es besser wird, wird's erstmal schlechter. Baustellen, Verspätungen. Sind die Strecken dann saniert, sollen die Züge zuverlässiger fahren. Und noch etwas will der Minister ändern. Familien sollen ihre Sitzplätze wieder gemeinsam und günstiger reservieren können. Die Bahn hatte dieses Angebot im vergangenen Jahr abgeschafft. Zoe Tassovali, Nachrichtenredaktion.
1: Zum Fußball. Bayern München ist beim Sensationsaufsteiger SV Elversberg knapp an einer Blamage vorbeigeschrammt. Der Rekordmeister kam zum Abschluss des dritten Spieltags der Bundesliga zu einem mühevollen 2:1. Zuvor hatte RB Leipzig gegen den HSV einen 5:0-Sieg eingefahren.
4: Hier ist euer Wetter auf Antenne Thüringen. Regenwolken sind da für ganz Thüringen auf der Wetterkarte aufgemalt. 15 bis 13 Grad die Tiefstwerte in dieser Nacht. Wechselhaft wird auch der Montag den ganzen Tag. Da ein Mix aus Sonne, Wolken und Regenwolken bei Top-Temperaturen von 17 bis 20 Grad. Freundlicher und noch wärmer wird das Wetter dann. Am Dienstag da ein Mix aus Sonne und Wolken bei maximal 25 Grad.
5: Antenne Thüringen, der schnellste Verkehrsservice mit KI. A4 Richtung Frankfurt, zwischen Stadtroda und Jena Zentrum steht ein kaputtes Auto auf dem Standstreifen. Wir wünschen eine gute Fahrt.
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0: Hier ist euer Wetter auf Antenne Thüringen. Die Scheibenwischer eures Autos oder eures Lasters, die werden da in dieser Nacht nicht arbeitslos. 15 bis 13 Grad die Tiefstwerte und dazu immer wieder Regen bei uns in Thüringen. Heute am Montag bekommen wir den ganzen Tag einen Mix aus Sonne, Wolken und Regenwolken ab bei maximal 20 Grad. Freundlicher wird der Dienstag bei 25 Grad, da der Mix aus Sonne und Wolken.
1: Antenne Thüringen, der schnellste Verkehrsservice mit KI. Auf der A4 Richtung Frankfurt, zwischen Stadtroda und Jena Zentrum, steht ein kaputtes Auto auf dem Standstreifen. Wir wünschen eine gute Fahrt.
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1: Ich bin Katrin Müller. Inmitten der Debatten um Bundeskanzler Friedrich Merz wird die CDU bei den Kommunalwahlen in Niedersachsen landesweit stärkste Kraft. Eine vom NDR veröffentlichte Hochrechnung von Infratest DIMAP sah die Union mit 27,7% vor der SPD mit 24,5% und der AfD, die demnach deutlich auf 16,5% zulegen konnte. CDU-Landeschef Sebastian Lechner sagte, der Unmut über Berlin sei im Wahlkampf spürbar gewesen. Tanken ist am Wochenende noch einmal teurer geworden. Laut dem Spritpreisportal Tankerkönig kostete Super E10 am Samstag im Schnitt 2,27 Euro, Diesel knapp 2,40 Euro. In der SPD werden deshalb die Rufe nach einem Spritpreisdeckel lauter.
2: Pendler dürfen nicht unter den hohen Preisen leiden, während Mineralölkonzerne extra Profite machen. Das sagt Brandenburgs Ministerpräsident Woidke. Andere Nachbarländer hätten die Höchstpreise flexibel an den Markt angepasst, darunter Polen und Belgien. Die Wirtschaftsweise Schnitzer findet, dass staatliche Hilfen der falsche Weg sind. Deutschland sollte aus ihrer Sicht unabhängiger von Öl und anderen fossilen Brennstoffen werden. Denn die Preise drohen durch die Lage im Nahen Osten generell weiter zu steigen. Zoe Tassovali, Nachrichtenredaktion.
1: Nach eigenständigen Hackerangriffen durch künstliche Intelligenz denken große US-Tech-Firmen erstmals darüber nach, die KI-Entwicklung bewusst zu bremsen. Der Anthropic-Chef schlägt vor, 1 bis 2 Jahre Zeit zu gewinnen. Unterstützung bekommt er unter anderem von OpenAI-Chef Altman und Tech-Milliardär Musk.
3: Die KI- und IT-Bosse selbst bekommen es mit der Angst. Bald schon könnte ein KI-Schwarm vielleicht das gesamte Internet übernehmen und riesige Schäden anrichten, warnt der Anthropic-Chef. Die Entwicklung der Turbo-KI-Modelle müsse branchenweit gebremst werden, ergänzt der Boss von OpenAI. Anthropic hat schon interne Kontrollen und Prüfungen angeschoben, die anderen wollen Ähnliches machen. Aus den USA, Tina Eck.
1: Zum Sport. In der Fußball-Bundesliga hat Bayern München beim Sensationsaufsteiger SV Elversberg einen mühevollen 2:1-Sieg geschafft. Davor hatte RB Leipzig gegen den HSV einen 5:0-Sieg eingefahren. Und Tennisprofi Alexander Zverev hat erstmals die US Open gewonnen. Der French Open-Sieger bezwang im Finale in New York den Amerikaner Ben Shelton in 4 Sätzen und holte seinen 2. Grand-Slam-Titel.
4: Hier ist euer Wetter auf Antenne Thüringen. Eine fette Regenwolke, die ist da aufgemalt auf der Wetterkarte. Bei euch in Heiligenstadt, bei euch in Erfurt oder bei euch in Sonneberg zum Beispiel. 15 bis 13 Grad die Tiefstwerte heute Nacht. Heute Nachmittag den ganzen Tag wechselhaftes Wetter. Ein Mix aus Sonne, Wolken und Regenwolken. Die Höchstwerte 17 bis 20 Grad. Am Dienstag sommerliches Wetter bis 25 Grad. Da wird es schon wieder freundlicher. Und dazu der Mix aus Sonne und Wolken.
5: Antenne Thüringen, der schnellste Verkehrsservice mit KI. Auf der A4 Richtung Frankfurt zwischen Stadtroda und Jena Zentrum steht ein kaputtes Auto auf dem Standstreifen. A38 Richtung Leipzig zwischen dem Rastplatz Helmetal Süd und Sangerhausen West liegen Gegenstände auf dem rechten und dem mittleren Fahrstreifen. A38 Richtung Leipzig zwischen der Raststätte Rhonetal Süd und Eisleben liegt ein totes Wildschwein auf der Fahrbahn. Wir wünschen eine gute Fahrt.

0: Vermittlung?
1: Die Direktion der Oper, bitte.
0: Ich verbinde. Direktion de l'Opera?
1: Gaston Leroux. Ich möchte bitte Monsieur Messager sprechen.
0: Sie wissen doch, dass er nicht mit Ihnen sprechen wird, Monsieur Leroux.
1: Ja.
0: Bitte rufen Sie nicht mehr an. Monsieur le Directeur hat es Ihnen bereits mehrfach mitgeteilt. Ein Phantom hat es hier in der Oper nie gegeben. Es ist ein Mythos.
1: Aber ich habe Berichte gefunden, in denen ausdrücklich von...
0: Bitte respektieren Sie, dass die Oper an derlei Veröffentlichungen nicht interessiert ist.
1: Wenn ich für meine Recherchen wenigstens Zugang zu den Archiven der Oper bekommen könnte...
0: Was ich für Sie tun konnte, habe ich getan, Monsieur Leroux. Es tut mir leid.
1: Mir auch. Auf Wiederhören, Mademoiselle Amélie.
0: Auf Wiederhören.
1: Kann doch nicht alles umsonst gewesen sein. Hallo?
2: Spreche ich mit Monsieur Gaston Leroux, dem Journalisten?
1: Richtig, Madame.
2: Das Phantom der Oper hat wirklich existiert.
1: Wer spricht bitte?
2: Es war keine Erfindung der Ballettmädchen, kein Aberglaube der Direktoren und auch kein Hirngespinst. Es hat leibhaftig existiert. Ich kannte es.
1: Bitte, wer spricht?
2: Wenn Sie Informationen aus erster Hand haben möchten, sollten Sie mich aufsuchen. Vergeuden Sie keine Zeit.
1: Dann geben Sie mir bitte Ihre Adresse, Madame.
2: In der Rue de Rivoli finden Sie ein kleines Kloster mit einem angeschlossenen alten Stift. Besuchen Sie mich dort.
1: Gut.
2: Ahnen Sie wirklich nicht, wer ich bin?
1: Madame Giry?
2: Also habe ich Sie doch nicht zu Unrecht für einen Heldenkopf gehalten. Dann wissen Sie ja auch, dass ich früher eine der Logenschließerinnen der Oper war.
1: Ja.
2: Unter anderem hatte ich für Loge Nummer 5 Sorge zu tragen.
1: Die Loge des Phantoms.
2: Ganz recht. Seine Loge. Ich erwarte Sie, Monsieur.
3: Im rötlichen Licht des Sonnenuntergangs saß ich wenig später im Klostergarten einer zarten, alten Dame gegenüber, die mich mit sehr wachen Augen musterte.
1: Madame Giry, wie haben Sie davon erfahren, dass ich Recherchen über das Phantom anstelle?
4: Nun, eine Verbindung.

0: ist meine Enkelin.
1: Ah ja.
0: Die Tochter meiner Meg. Damals, als das Phantom umging, war Meg noch ein junges Mädchen. Wussten Sie, dass sie im Ballettensemble getanzt hat? Man sagte ihr eine große Karriere voraus.
1: Ich habe davon gelesen und auch eine alte Fotografie gesehen. Ihre Tochter war sehr schön, Madame.
0: Schön und begabt. Aber Sie sind ja nicht hier, um über meine Tochter zu sprechen, Monsieur Leroux. Ich will Ihnen die Wahrheit über das Phantom erzählen.
1: Ja.
0: Ich bin die Letzte, die davon weiß. Alle, die diese Zeit erlebt haben, sind mittlerweile verstorben. Es ist lange her. Sehr lange.
1: Wie kam es zu Ihrer ersten Begegnung mit dem Phantom, Madame?
0: Es war 1880. Ich hatte gerade meine Stellung als Logenschließerin an der Oper aufgenommen. Eines Abends wurde dreimal von innen an die Tür von Nummer 5 geklopft, obwohl ich ganz genau wusste, dass die Loge unbesetzt war. Ich öffnete leise die Tür und trat in das Dunkel der leeren Loge. Merkwürdig. Ich muss mich getäuscht haben. Ach. Hallo? Ist da jemand?
2: Sie sind Madame Jarry, nicht wahr?
0: Monsieur, wissen, wer ich bin?
2: Ich habe mich erkundigt, wer nun für diese, meine Loge zuständig ist.
0: Wo sind Sie?
2: Suchen Sie nicht nach mir. Sie werden mich nicht zu Gesicht bekommen. Niemals. Ich bin das Phantom der Oper.
0: Das Phantom? Ich habe von Ihnen gehört.
2: Sie brauchen keine Angst vor mir zu haben. Bringen Sie mir bitte ein Programm und legen Sie es auf den Platz neben der Säule.
0: Sehr wohl, Monsieur.
2: Ich danke Ihnen. Tragen Sie auch bitte in Zukunft dafür Sorge, dass ich in meiner Loge nicht gestört werde, Madame Jarry.
0: Seit diesem Abend kümmerte ich mich um die Belange des Phantoms, wenn es die Vorstellung besuchte. Ich ging dabei stets sehr diskret vor, so dass es keinen Grund zur Klage hatte. Im Gegenteil, durch das stets für mich nach der Vorstellung bereitliegende Trinkgeld konnte ich ersehen, dass es meine Dienste sehr zu schätzen wusste. Dies tat auch die Direktion der Oper, die mich anwies, das Phantom stets zuvorkommend zu bedienen. Da mein Logengast wusste, dass auf mich Verlass war und ich nie den Versuch unternommen hätte, ihn zu Gesicht zu bekommen, herrschte bereits nach kurzer Zeit ein Vertrauensverhältnis zwischen uns. Wie ich später erfuhr, stand aber noch jemand in Kontakt mit dem Phantom. Gleichwohl lernte sie es unter einem anderen Namen kennen. Es war die junge Sängerin Christine Daae, die von der Direktion die Erlaubnis erhalten hatte, nachts im Theater zu üben.

0: Christine.
1: Monsieur, Sie haben mich erschreckt. Ich wusste nicht, dass jemand außer mir mitten in der Nacht hier ist.
0: Es ist auch niemand hier.
1: Wie meinen Sie das?
0: Seit Wochen schon ergötze ich mich jeden Abend an deinem Gesang.
1: Monsieur, Sie machen mir Angst. Bitte kommen Sie aus dem Dunkel hervor und zeigen Sie sich mir.
0: Ich kann mich nicht zeigen.
1: So, sind Sie ein Geist?
0: Der Geist der Musik. Ja. Du hast ihn zu Tränen gerührt mit deinem Gesang. Dennoch gibt es einiges, das deine Stimme noch nicht kann. Einiges, das ich dich lehren könnte, wenn du dich meiner Führung anvertraust.
1: Sind Sie der Engel der Musik?
0: Wenn du mich so nennen willst, höre ich auch auf diesen Namen. Lass mich dir helfen, eine Virtuosin der Sangeskunst zu werden, Christine. In dir schlummert eine unglaubliche Begabung.

0: Wir können uns ungestört jede Nacht hier treffen und arbeiten. Nur darfst du niemandem von mir erzählen. Versprich mir, über unsere Nächte zu schweigen, Christine, und ich werde dich zur größten Sängerin machen, die die Welt je gehört hat.
1: Ich verspreche es.
2: Drei Monate später übergab der Direktor der Oper die Leitung an die neuen Direktoren, Monsieur Monchamin und Monsieur Richard.
3: Das wäre dann alles, meine Herren. Haben Sie noch Fragen?
4: Von unserer Seite ist, denke ich, alles geklärt, Monsieur Poligny.
5: Haben Sie vielen Dank. Es war sehr hilfreich, von Ihnen persönlich in alle Einzelheiten eingeweiht zu werden, was die Leitung der Oper betrifft.
3: Es ist mir sehr wichtig, dass Sie hier auch für dahin keine Probleme haben werden, meine Herren.
4: Ja, hoffentlich.
3: Daher gibt es noch einen entscheidenden Punkt, den ich nicht versäumen möchte anzusprechen.
4: Das klingt ja so geheimnisvoll.
5: Was ist es, Poligny?
3: Es handelt sich um das Phantom der Oper.
4: Das Phantom der Oper? Was ist das? Etwa eine abgesungene altjüngferliche Primadonna, der nicht gekündigt werden kann?
5: Oh, welch scheußliche Vorstellung!
3: Bitte, keine Späße über das Phantom. Es hat mich selbst beauftragt, Sie über Ihre Pflichten ihm gegenüber zu unterrichten.
5: Wir sind einem Phantom verpflichtet?
4: Na, großartig. Wann können wir dieses Phantom treffen?
3: Ich selbst habe es nie gesehen.
5: Was soll das heißen?
3: Es ist ein Phantom. Es taucht mal hier auf, mal dort auf. Einmal ist es eine Stimme, dann wieder bloß ein kalter Hauch. Es verfügt über vielerlei Mittel und Wege, Botschaften mit seinen Wünschen zu übermitteln. Erfüllt man diese, können alle in Frieden leben und arbeiten. Ich rate Ihnen daher dringend, sich seinen Forderungen in Ihrem eigenen Interesse nicht zu widersetzen. Gnade Gott demjenigen, der das Phantom herausfordert und somit zwingt, seine Macht zum Bösen zu gebrauchen.
4: Monsieur Poligny, es ist mir bekannt, dass Aberglaube am Theater in besonders starkem Maße verbreitet ist, aber was Sie uns da gerade auftischen...
3: Ich rate Ihnen, meinen Worten Glauben zu schenken. Das Phantom befahl mir, Ihnen dieses Dokument hier zu übergeben.
5: Was ist das?
3: Es ist eine Art Pachtvertrag, den das Phantom mir seinerzeit vorlegte und den ich mit ihm abschloss.
4: Ist es denn zu fassen? Ein Unsichtbarer, der der Direktion der Pariser Oper Verträge diktiert? Was steht in dem Vertrag, Poligny?
3: Er legt die an das Phantom zu zahlenden Bezüge von 240.000 Francs fest, die in monatlichen Raten zu entrichten sind.
5: Monatliche Bezüge? Wofür um alles in der Welt?
3: Dafür, dass der Opernbetrieb reibungslos verläuft, natürlich. Es ist zudem vertraglich geregelt, dass dem Phantom an allen Abenden die Loge Nummer 5 im ersten Rang zum alleinigen Gebrauch zur Verfügung steht.
5: Sie bezahlen nicht nur einem Phantom eine monatliche Rente in horrender Höhe, sondern überlassen ihm auch noch eine der teuersten Logen der Oper?
3: In Ihrem Interesse hoffe ich, dass Sie sich ebenfalls mit dem Phantom gutzustellen wünschen. Andernfalls würde seine Rache furchtbar sein, Monsieur.
5: Ich denke, und da spreche ich sicher auch in deinem Namen, Fermin, wir hätten längst die Polizei geholt.
4: Ach, ganz recht. Ab heute weht durch die Oper ein anderer Wind. Armand Moncharmin und ich sind nämlich nicht bereit, uns für den Unterhalt eines Geistes abzurackern.
5: So ist es. Ich werde sofort Anweisung geben, Loge Nummer 5 zu vermieten.
3: Sie sind gewillt, die Loge des Phantoms zu vermieten?
4: Ja, selbstverständlich sind wir das.
3: Ich habe mein Möglichstes getan, Sie zu warnen. Für alles Weitere sind nun Sie allein verantwortlich.
5: Och, machen Sie sich darüber mal keine Sorgen. Wir sind in unseren Jahren am Theater schon mit ganz anderen Dingen fertig geworden.
4: Das Phantom der Oper.
6: Selten so gelacht.
2: Das Unheil, das Monsieur Poligny voraussah, ließ nicht lange auf sich warten. Schon wenige Tage, nachdem Loge Nummer 5 nicht mehr dem Phantom zur Verfügung stand, ereignete sich Schreckliches. Gerade war eine Ballettprobe auf der Bühne zu Ende gegangen.
7: Mathilde! Mathilde! Man hat das Phantom wieder herumschleichen sehen.
8: So viele wollen es schon gesehen haben. Und jedes Mal wird es anders beschrieben. Mal hat es einen Kopf, der zum Totenschädel deformiert ist, dann wieder eine lange, spitze Nase. Das ist doch alles Unsinn. Ach. Glaub mir, Cécile, jeder, der das Phantom gesehen haben will, macht sich nur wichtig.
7: Joseph Becquet aber nicht.
8: Der Maschinenmeister?
7: Eben der. Er ist keiner der Geschwätzigen.
8: Nun erzähl schon.
7: Joseph hat das Phantom an der Treppe bei den Versenkungsklappen gesehen.
8: Die Treppe, die zur Unterbühne führt?
7: Genau. Aha. Er glaubt, dass sich dort irgendwo der Einstieg zu seinem Versteck in den Katakomben unter der Oper befindet.
8: Eine unheimliche Vorstellung, dort unten zu hausen.
7: Joseph beobachtet nun in jeder freien Minute die Treppe bei den Versenkungen. Und sobald das Phantom auftaucht,
8: wird er es von... Psst!
7: Aber nicht doch. Verfolgen. Er will doch sein Versteck ausfindig machen.
8: So viel Mut, in den unheimlichen Keller hinabzusteigen, hätte ich ihm gar nicht zugetraut. Es soll dort nur so von Ratten wimmeln.
9: Was macht ihr beiden denn für Gesichter? Seid ihr einem Geist begegnet?
8: Stell dir vor, Mac, man hat schon wieder das Phantom gesehen.
7: Joseph Becquet, der Maschinenmeister, um genau zu sein.
10: Monsieur Becquet sollte lieber über das Phantom den Mund halten.
8: Hm? Warum denn das?
10: Es bringt Unglück, über das Phantom zu sprechen. Das wenigstens sagt meine Mutter. Und die muss es wissen, weil sie ja schließlich...
7: Weil sie ja schließlich was?
9: Ich habe geschworen, kein Wort darüber zu verlieren.
8: Na komm schon. Wir sind doch deine Freundinnen.
7: Wir sagen es bestimmt nicht weiter.
9: Also,
10: es dreht sich um die Loge.
8: Hm? Loge? Welche Loge?
10: Die Loge des Phantoms.
7: Das Phantom hat eine Loge?
10: Es ist Nummer 5. Meine Mama ist dort Schließerin.
8: Und?
9: Ihr werdet doch darüber schweigen.
8: Aber natürlich. Ach, es ist doch nicht zu fassen.
7: Lass dich doch nicht so bitten, Mac.
8: Wir platzen vor Neugier. Nun erzähl schon.
10: Nicht so laut. Willst du uns ins Unglück stürzen?
7: Deine Mama hat also das Phantom gesehen?
10: Also.
11: Was? Vom Teufel! Rücksichtsnahme scheint in diesem Theater ein Fremdwort zu sein.
8: Madame Carlotta.
11: Ist es den Damen vielleicht bekannt, dass La Carlotta heute Abend eine schwere Vorstellung zu singen hat? Da dürfte es doch nicht so viel verlangt sein, um etwas Ruhe in den Garderobengängen zu bitten. Wisst ihr kleinen Trampel überhaupt, was das ist? Ruhe! Ruhe für die Primadonna der Oper und ihre angespannten Nerven!
7: Wir wollten Madame ganz gewiss nicht stören.
11: Habt ihr aber getan! Ich werde mich beschweren. Selbst am schlimmsten Schmierentheater wird die erste Sängerin des Hauses mit mehr Respekt und Rücksicht behandelt.
8: Es tut uns leid, Madame. Wir waren so gebannt von Max' Erzählung, dass wir alles um uns herum vergessen haben.
7: Ja. Denken Sie sich nur, Madame. Ihre Mutter betreut die Loge des Phantoms.
9: Aber Cécile...
11: Phantom? Ja, ich habe davon gehört. Ist also doch etwas Wahres daran? Mhm. Es kommt in eine Loge? Naja, sicher nur, um La Carlottas Gesang zu hören.
10: Es kommt zwar dorthin, aber dennoch ist niemand da.
11: Was soll das denn heißen?
10: Man sieht das Phantom nicht. Meine Mama hat es oft bedient und nie gesehen.
11: Wie weiß sie dann, dass es da ist?
10: Mama hat es zwar nie gesehen, wohl aber seine Stimme gehört.
11: Eine Stimme ohne Körper? Willst du dich über mich lustig machen? Erst der Lärm vor meiner Garderobe und nun die hirngespinste kleine Hupdol.
10: Ich hätte wohl lieber den Mund gehalten.
7: Ja. Um Himmels Willen.
10: Was war das? Es muss etwas passiert sein.
11: Das ist kein Theater, das ist ein Irrenhaus.
12: Was für ein fürchterliches Unglück. Ich habe es geahnt. Schreckliches wird geschehen.
10: Mama, bitte, so beruhige dich doch.
11: Was ist denn passiert, Madame?
12: Joseph Becquet, er ist tot.
10: Nein.
12: Er baumelt, er hängt von einem der Züge über den Versenkungen. Ich kam gerade vorbei, als es geschah.
11: Pfui Teufel, wie unappetitlich.
12: Geht dort bloß nicht hin, solange man den Armen noch nicht abgenommen hat.
11: Na, ich bestimmt nicht.
13: Möglicherweise ist dies die Rache des Phantoms. Oh,
12: der arme Joseph.
13: Er hat seine Neugier mit dem Leben bezahlt.
11: Oh, ein schlechtes Omen. Und das heute. Vor meinem Rollendebüt als Margarete in Gounods Faust. Wie soll man unter solchen Umständen angemessen seiner Kunst nachgehen können? Es ist empörend! Ein Skandal!
12: Ach, fast hätte ich es vergessen. Dieser Brief wurde im Foyer gefunden, Madame Carlotta. Es steht Ihr Name darauf.
11: Für mich? Uh-huh. Her damit! Es ist sicher wieder ein Liebesbrief von einem meiner zahlreichen Verehrer. Die Armen sind oft dem Wahnsinn nah, weil sie sich so sehnsüchtig nach mir und meiner Kunst verzehren. Was nur zu verständlich ist. Denn La Carlotta wird auch heute Abend wieder wie ein strahlender Stern über alle Widrigkeiten an diesem Theater triumphieren und eine fulminante Vorstellung singen. Jawohl. Das wird sie. Ich bin umgeben von Dilettanten.
0: Und ihr, Madame, seid ihre Königin.
11: Wer ist da? Wie sind Sie hier hereingekommen, Sie unverschämter Kerl? Zeigen Sie sich, und zwar plötzlich.
0: Haben Sie meinen Brief nicht bekommen?
11: Von woher sprechen Sie zu mir?
0: Vergeuden Sie nicht Ihre Zeit. Es wird Ihnen doch nicht gelingen, mich zu finden. Darin sind schon viele gescheitert. Joseph Bequet und all die anderen.
11: Oh, sollten Sie ihn etwa stranguliert haben?
0: Unwichtig. Viel wichtiger ist, dass ich es mit Ihnen gut meine, Madame. Noch.
11: Sie wagen es, mir zu drohen. Ich hole die Polizei. Und zwar sofort.
0: Auch die wird mich nicht finden. Man wird La Carlotta höchstens für verrückt halten. Jetzt, da sie Stimmen hört. Stimmen, die doch gar nicht da sind.
11: Oh, Sie Verdammte!
0: Lesen Sie den Brief.
11: Sollten Sie die heutige Vorstellung singen, fürchte ich, dass Ihnen etwas Schreckliches zustoßen wird. Etwas, das für Sie schlimmer sein wird als der Tod.
0: Wenn Sie vernünftig sind, sollten Sie meine Worte ernst nehmen, Madame.
11: Was fällt Ihnen ein? Wer immer Sie auch sein mögen, es wird Ihnen nicht gelingen, mir Angst einzujagen. Ich bin schon mit Schlimmerem fertig geworden auf meinem Weg aus der Gosse Palermos an die Spitze.
0: Ihr Gesang ist virtuos, aber hohl.
11: Wie bitte?
0: Denn leider besitzen Sie weder Herz noch Seele.
11: Unverschämtheit!
0: In Ihrem eigenen Interesse rate ich Ihnen, seien Sie heute Abend krank. Es würde mir kein Vergnügen bereiten, Ihnen Schaden zufügen zu müssen. Glauben Sie mir.
2: Madame Carlotta war nicht die Einzige, die an diesem Nachmittag Post bekam.
14: Firma, der Obermaschinist ist erhängt aufgefunden worden.
15: Ja, ich habe bereits davon gehört und ich muss sagen, es gefällt mir ganz und gar nicht, was hier in diesem Haus so alles vor sich geht. Hier, lies das.
14: Was ist das?
15: Ein Brief von Polignys Phantom. Er lag plötzlich hier auf dem Tisch. Dabei war ich nur ein paar Sekunden im Vorzimmer. Dieser Erpresser scheint wirklich kommen und gehen zu können, wie es ihm passt.
14: Sehr geehrte Direktoren, ich muss Ihnen mitteilen, dass es mich in den letzten Tagen höchst unangenehm überraschte, meine mir zustehende Loge anderweitig vermietet vorzufinden. Heißt das, dass Sie Krieg mit mir wünschen? Hier meine drei Bedingungen, unter denen ich gewillt wäre, wieder Frieden mit Ihnen zu schließen. Erstens, Sie geben mir umgehend meine Loge zurück, die mir in Zukunft wieder zur alleinigen und freien Verfügung steht. Zweitens, ich bestehe auf der Erfüllung des mit Ihrem Vorgänger geschlossenen und weiterhin gültigen Pachtvertrages, insbesondere was meine monatlichen Bezüge betrifft, mit denen Sie im Rückstand zu sein belieben. Drittens, ich wünsche heute Abend die junge Sängerin Christine Daillet in der Rolle der Margarete zu hören. Um die Carlotta brauchen Sie sich nicht zu sorgen, sie wird krank sein. Werden meine Bedingungen nicht erfüllt, zwingen Sie mich, deutlicher zu werden. Tja, ist es denn zu fassen?
16: Großartig, nicht wahr? Tschüss. Der große Unsichtbare macht uns Besetzungsvorschläge.
11: Meine Herren, es ist empörend. Man hat es gewagt, mich, die Königin der Oper, schriftlich aufzufordern, mich für die heutige Vorstellung krank zu melden.
14: Ja,
11: und das, wo doch alle Welt sich danach verzehrt, mich heute in der Rolle des armen Gretchens zu hören.
16: Natürlich.
11: In einer Rolle also, die zu singen ich lange hinausgezögert habe, wohl wissend, dass sie eines Tages ein weiterer funkelnder Diamant in der Krone meiner Sangeskunst sein würde. Glaubt dieses Phantom allen Ernstes, es könnte mit seinem Geschmiere eine Carlotta davon abhalten, dem Publikum das zu geben, wonach es verlangt.
16: Der Brief ist von derselben Hand geschrieben wie der unsrige.
11: Sie haben auch eine Nachricht erhalten?
14: Das haben wir in der Tat. Das Phantom wünscht heute Abend an Ihrer Stadt Christine Daillet in der Rolle der Margarete zu hören.
11: Diese Dilettantin! Das kann ja wohl nur ein schlechter Scherz sein.
16: Ich fürchte, Madame, Sie tun ihr Unrecht. Mademoiselle Daillet hat eine wunderbare Stimme. Fast wie ein Engel.
11: Vor allem ist sie jung und hübsch. Das meinen Sie wohl, Monsieur Richard.
14: Natürlich besitzt sie nicht die Größe und Persönlichkeit, die Ihnen eigen ist.
16: Noch nicht.
11: Bin ich denn umgeben von Idioten? Damit das klar ist, es geht mir blendend. Ich fühle mich auf der Höhe meiner Kunst. Und selbst wenn ich heute Abend im Sterben liegen sollte, so werde ich trotzdem die Margarete singen. Niemand wird meinen Triumph vereiteln. Kein lächerliches Phantom. Nicht die Bewunderer der kleinen Daillet, die diese ganze Schmierenkomödie ausgeheckt haben. Und auch Sie nicht, meine Herren. Ich bin die erste Sängerin dieses Hauses und die gedenke ich auch zu bleiben. Was da?
14: Brava, Madame Carlotta, brava. Das ist die richtige Einstellung.
16: Nichts anderes haben wir von Ihnen erwartet. Wir werden uns daher freuen, Ihrer Darbietung heute Abend beiwohnen zu dürfen.
14: So?
16: Aber ja doch, Armand, denn ich gedenke, diesem Spuk selbst ein Ende zu machen. Und zwar in Loge Nummer 5.

0: ganz Paris sah mit Spannung der glanzvollen Premiere von Charles Gounods großer Oper Faust an diesem Abend entgegen. Ein vornehmer Opernkenner, der allgemein nur der Perser genannt wurde, teilte sich eine Loge mit einem guten Freund, dem Vicomte Philippe de Chagny.
1: Mein Lieber, wie freue ich mich, dich zu sehen.
2: Guten Abend, Philippe. Die Freude ist ganz auf meiner Seite.
1: Darf ich dir meinen kleinen Bruder vorstellen?
2: Aha.
1: Raoul, das ist der berühmte Perser. Sicherlich hast du schon von ihm gehört.
2: Wer hätte das nicht? Guten Abend, Monsieur. Es ist mir eine Ehre, Ihre Bekanntschaft zu machen, Vicomte.
3: Ganz meinerseits.
1: Raoul ist seit einem Jahr, wie es bei uns Familientradition ist, bei der Marine.
2: Aha.
1: Mit brüderlichem Stolz darf ich verkünden, dass er dort für sein junges Alter schon eine recht beachtliche Karriere gemacht hat.
2: Oh, Philippe, bitte.
1: Jedenfalls werde ich seinen Landurlaub dazu nutzen, dem kleinen Paris von einer Seite zu zeigen, von der er noch gar nicht ahnt, dass es sie gibt.
2: Da gratuliere ich Ihnen, Vicomte. Einen versierteren Führer durch das Pariser Nachtleben samt all seiner eleganten Verführungen hätten Sie kaum finden können.
1: Na, zu viel der Ehre. Aber bevor wir uns den Genüssen des Nachtlebens hingeben, heißt es nun erst einmal, der Kunst zu lauschen.
0: Gespannt verfolgten die beiden Direktoren die Vorstellung aus der Loge des Phantoms. Mehr als einmal blickten sie sich um. Aber nichts und niemand trat aus dem Dunkel. Im Gegenteil. Bis zum Ende des zweiten Aktes verlief auf der Bühne alles vollkommen reibungslos. Nun wartete das erlauchte Publikum auf den großen Auftritt Carlottas als Margarete im dritten Akt.
4: Möglich, dass ich es aufgrund der Begeisterungsstürme des Publikums überhört habe, aber bisher hat mir noch niemand etwas ins Ohr geflüstert.
5: Ich vermute, das Phantom hat nicht damit gerechnet, dass wir hart und standhaft bleiben. Dort kommt La Carlotta.
4: Entsetzlich!
6: Dieses schauderhafte Gequake!
4: Und das aus dem Munde der göttlichen Carlotta!
6: Vorhang!
7: Meine Herren, ich denke, es ist an der Zeit, über Ihre furchtbar anfechtbare Besetzungspolitik nachzudenken.
4: Sag mal, hörst du, was ich höre?
7: Vielleicht interessiert es Sie, dass Mademoiselle Daillé sich in ihrer Garderobe bereithält, die Rolle zu übernehmen.
4: Aber was bleibt uns übrig? Gehen wir.
7: Warum nicht gleich so, ihr Narren?
0: Christine Daillés Operndebüt hätte glanzvoller und erfolgreicher nicht sein können. Das Publikum tobte und geriet außer sich vor Entzücken über dieses junge, engelsgleiche Mädchen, aus deren Kehle die herrlichsten Töne in einer Überwältigung.

0: es nicht. Was für ein Debüt!
1: Wo hat die Kleine nur gelernt, so zu singen?
0: Sie behauptet, seit längerem allein zu arbeiten und keinen Gesangslehrer mehr zu haben.
1: Wenn das stimmt, muss sie einen Pakt mit dem Teufel geschlossen haben.
0: Oder einen Pakt mit dem Phantom der Oper.
1: Du Mann!
2: Brava! Brava! Brava! Brava!
3: Ein unglaubliches Talent, diese neue Margarete. Brava! Brava!
4: Raul, was ist mit dir? Du bist ja ganz blass.
1: Christine. Es ist Christine, meine Christine. Erinnerst du dich nicht an meine Freundin aus Kindertagen?
4: Das ist sie?
1: Diese Stimme. Sie drang mir direkt ins Herz. Du weißt doch sicher, wie man sich nach der Vorstellung zu den Künstlergarderoben schleichen kann, Bruderherz, oder?
4: Für wen hältst du mich?
1: Weißt du es oder weißt du es nicht?
3: Philipp würde diesen Weg sogar mit verbundenen Augen finden.
1: Ich muss sie wiedersehen. Sie kommt noch einmal von dir vor.
2: Brava! Brava! Brava!
5: Papa, meine Schärpe.
6: Oh.
5: Ein Windstoß hat sie ins Meer getragen.
6: Oh, Kind, das ist natürlich schlimm, aber was soll ich machen? Die Schärpe wird schon fortgetrieben.
5: Es war mein liebstes Stück.
6: Oh, du Arme.
7: Ist das nicht die Tochter des Geigers, die gestern so herrlich auf dem Marktplatz gesungen hat, Tante Katrin?
8: Ach, was gehen uns diese Leute an, Raul? Sie sind weit unter unserem Stand. Komm weiter jetzt.
7: Nein, ich muss ihr helfen.
8: Raul, bleib hier. Was tust du denn? Geh nicht in das Wasser, es ist doch viel zu kalt. Ach, dieser Junge. Komm du mir nach Hause.
5: Papa, sieh nur.
6: Das nenne ich aber wirklich mutig, junger Mann.
7: Hier, bitte, deine Schärpe.
5: Danke, hab ich gern gemacht. Jetzt bist du ganz nass, das tut mir leid.
7: Ach, das macht nichts. Hauptsache, ich konnte dir helfen. Dein Gesang hat mich gestern verzaubert. Wie kann ein kleines Mädchen wie du nur so wundervoll singen?
6: Hast du nie vom Engel der Musik gehört, Kleiner?
7: Engel der Musik? Nein, Monsieur.
6: Er besucht alle großen Musiker und Sänger, die ein reines Herz haben, wenigstens einmal in ihrem Leben. Manchmal beugt sich dieser Engel auch über eine Wiege. Deshalb gibt es Wunderkinder, die schon in jungen Jahren ihr Instrument virtuos beherrschen.
7: Sehr interessant. Ich bin übrigens Vicomte Raoul de Chagny.
6: Aha, sehr angenehm.
7: Ich verbringe den Sommer hier bei meiner Tante.
5: Ich bin Christine Daillé und dies ist mein Vater. Ich bin Christine Daillé und dies ist mein Vater. Ich bin Christine Daillé und dies ist mein Vater. Ich bin Christine Daillé und dies ist mein Vater.
9: Ja, bitte?
1: Christine.
9: Monsieur?
1: Ich bin es, Raoul.
9: Raoul?
1: Weißt du nicht mehr, wie wir als Kinder miteinander spielten? Einmal fiel dir deine Schärpe ins Meer und ich habe sie dir wieder herausgefischt. Raoul de Chagny. Erkennst du mich nicht wieder?
9: Raoul, doch, natürlich. Wie schön, dich wiederzusehen. Aber
1: wie schön, dich zu sehen, Christine. Und vor allem zu hören.
9: Raoul, du musst leider sofort wieder gehen. Die Vorstellung war sehr anstrengend für mich. Bitte lass mich allein.
1: Aber es gibt etwas, das ich dir noch sagen muss, Christine. Ich bin so glücklich, dich so unverhofft wiedergefunden zu haben, weil
9: ich freue mich auch, Raoul. Aber bitte geh jetzt. Rasch.
1: Aber wieso?
9: Ich werde dir schreiben. Hinterlasse der Garderobiere deine Adresse. Leb wohl.
1: Christine. Ach, verdammt. Madame?
10: Ja?
1: Sind Sie die Garderobiere von Mademoiselle Daillé?
10: Sehr wohl, Monsieur.
1: Bitte, geben Sie ihr meine Karte. Sie hat danach gefragt.
10: Wie Sie wünschen, Monsieur.
9: Nicht doch, Monsieur.
11: Ein sehr schönes Lokal. Oh, ja. Mein Bruder wird auch mitkommen.
9: Oh, ja.
11: Bis später, meine Damen.
9: Bis später.
11: Raoul, du bist ja schon wieder draußen.
1: Sie wollte allein sein.
11: Na, Kopf hoch. Ich habe schon ein paar andere, aber auch sehr nette Begleiterinnen für unseren Streifzug durch das Nachtleben gefunden.
1: Ach,
12: du warst wundervoll, Christine.
5: Danke, Meister.
12: Die Engel haben geweint bei deinem Gesang. Auch meine Augen füllten sich mit Tränen.
1: Diese Stimme? In Christines Garderobe?
11: Daher wünschte unsere keusche Debütantin also allein zu sein. Sie hatte schon Besuch.
1: Sei still. Ich will hören, was Sie sprechen.
5: Das alles habe ich nur dir zu verdanken, Meister.
12: Du musst sehr erschöpft sein.
5: Ja.
12: Ruh dich aus. Aber denk daran, du darfst nur mich und deine Kunst lieben.
5: Das habe ich gelobt. Gute Nacht, Meister.
12: Gute Nacht, Christine.
1: Schnell zurück, dass sie uns nicht sieht.
11: Ja.
12: Sie ist fort.
11: Offenbar nicht ganz so unschuldig, wie sie aussieht, deine Kleine.
1: Den Kerl knöpfe ich mir vor.
11: Raul, lass das doch. Das führt doch zu nichts.
1: Zeigen Sie sich, mein Herr. Ich will wissen, wer es wagt, so mit Mademoiselle Daillé zu sprechen. Warum verstecken Sie sich?
11: Beruhige dich. Es ist niemand hier.
1: Ich habe doch die Stimme deutlich gehört.
0: Madame Carlotta, bitte beruhigen Sie sich doch.
8: Es war ein hinterlistiger und gemeiner Anschlag der Freunde dieser kleinen Daillé. Sie müssen etwas in mein Getränk geschüttet haben, das ich vor dem dritten Akt zu mir nahm. Anders kann ich mir den Vorfall nicht erklären. La Carlotta hat bisher niemals auch nur einen einzigen falschen Ton gesungen.
13: Dieses Phantom denkt leider nicht daran, mit seinen Forderungen aufzuhören.
8: Was soll das heißen?
0: Nun, wir erhielten wieder Post von ihm. Es verlangt, dass in der für übermorgen angesetzten Faustvorstellung wiederum Christine Daillé die Rolle der Margarete singen soll.
8: Wieder diese kleine Dilettantin!
11: Oh, sie war nicht schlecht.
8: Ha, Sie ziehen doch nicht allen Ernstes in Erwägung, diesem Phantom nachzugeben und sie die Rolle singen zu lassen. Meine Rolle!
0: Nein, wir tendieren ebenfalls dazu, uns nicht erpressen zu lassen.
8: Sie tendieren richtig.
13: So bleibt also alles, wie es war. Sie, Madame, singen die Margarete und Mademoiselle Daillé die Rolle des Sibel. Das Phantom wird toben.
0: Aber vielleicht einen Fehler machen, durch den wir ihm auf die Spur kommen.
8: Liebend gerne wird La Carlotta auf seiner Hinrichtung singen.
14: Am folgenden Tag erhielt Vicomte Raoul de Chagny einen Brief von Christine. Hastig riss er ihn auf. Denn seitdem er sie in der Oper wiedergesehen hatte, konnte er an nichts anderes mehr denken als an sie.
5: Liebster Raoul, ich habe natürlich keineswegs den hübschen Jungen vergessen, der mir einst meine Schärpe aus dem Meer fischte. Mein Papa und ich haben dich damals sehr ins Herz geschlossen. Dennoch muss ich dich bitten, mich nicht mehr aufzusuchen und vor allem nie mehr in meine Garderobe einzudringen. Die Sache ist ernst. Es geht um dein Leben und auch um das meine. Sei morgen bitte auf dem Maskenball in der Oper. Trage einen weißen Domino und eine Maske. Ich werde mich um Mitternacht heimlich mit dir in dem kleinen Salon treffen, der hinter dem Kamin des großen Foyers liegt, und dir alles erklären. Sprich zu niemandem von dieser Verabredung. Es könnte uns ansonsten beiden den Tod bringen. Christine,

0: Der alljährliche Maskenball in der Oper war stets der gesellschaftliche Höhepunkt der Saison. Alles, was Rang und Namen hatte, tummelte sich in dieser Nacht in den zahlreichen Foyers und Sälen und gab sich fantasievoll maskiert dem reinen Amüsement hin. Das rauschende Fest ließ auch die beiden Direktoren der Oper für die Dauer des Maskentreibens beinahe die Probleme vergessen, die sie plagten.
1: Mein lieber Armand, dieses Narrenkleid steht dir wirklich großartig.
2: Nicht wahr?
1: Wie schade, dass du nicht singen kannst. Ich würde dich sofort als Rigoletto einsetzen.
2: Wer sagt dir, dass ich nicht singen kann?
1: Schon gut. Nichts für ungut, aber da kann man auch gleich einer Katze auf den Schwanz treten.
2: Nun.
1: Ja, trink lieber noch etwas Champagner.
2: Danke.
1: Das wird deiner Kehle sicherlich besser bekommen.
3: Aus dem Weg, ihr Herren, kreuzt nicht meine Bahn.
1: Ei, sieh da.
2: Der Tod. Das ist der Tod.
1: Oh, welch wundervolle Kostümierung, dieses scharlachrote Gewand, der lange Umhang. Prächtig.
2: Der Totenkopf sieht beinahe aus, als ob er echt wäre.
1: Ja, womöglich hat ihn unser Freund hier vom Hoflieferanten des Fürsten der Unterwelt selbst erworben. Ist es nicht so?
3: Tretet beiseite und berührt mich nicht. Ich bin der rote Tod, der umgeht und Verderben stiftet.
1: Na, darauf lasse ich es ankommen.
3: Elender.
1: Lassen Sie meine Hand los, Monsieur.
2: Firma!
0: Sind Sie wahnsinnig?
3: Das soll euch eine Lehre sein.
1: Er hat mir fast die Hand gebrochen.
2: Ich habe es gesehen. Seine Augen begannen regelrecht zu glühen.
1: Wo ist er denn?
2: Fort. Verschwunden im Getümmel. Ob es das Phantom war?
1: Oh nein. Ich hatte es gerade vergessen.
0: Kostümiert, wie Christine es in ihrem Brief verlangt hatte, fand sich Vicomte Raoul de Chagny pünktlich mit dem Mitternachtsschlag am verabredeten Treffpunkt ein. Eine zarte Gestalt, ganz in einen schwarzen Domino gehüllt, näherte sich ihm, das Gesicht hinter einer Maske verborgen.
4: Verzeihung. Entschuldigen Sie bitte. Christine? Bist du es, mein Engel?
5: Sprich jetzt nicht, Raoul. Folge mir. Ich werde dich an einen Ort führen, an dem wir ungestört sein werden. Was auch geschieht, lass meine Hand nicht los und sieh dich nicht um.
4: Gut.
5: Komm schnell.
4: Ja.
5: Ich glaube, man ist schon auf uns aufmerksam geworden.
0: Der Weg des Paares führte sie durch Heerscharen Maskierter, die lachend und johlend den Ball genossen. Mehr als einmal versuchten Übermütige, die beiden Fliehenden zu trennen. Doch Raoul hielt Christines Hand stets so fest umfasst, dass es niemandem gelang. Ihr Weg führte sie auch an einer Gestalt vorbei, die aus dem Nichts gekommen zu sein schien. Sie war als roter Tod maskiert und blickte ihnen mit durchdringenden Augen hinter der Totenkopfmaske finster nach. Über hastig genommene enge Stiegen, Feuerleitern und eine kleine Luke erreichten die Liebenden schließlich das Dach der Oper. Unbemerkt war ihnen ein unheimlicher Schatten mit blutrotem Umhang gefolgt, der sich nun lauschend im Dunkel verbarg.
5: Nun können wir die Masken ablegen. So hoch hinaus wird er uns nicht verfolgen. Sicherlich hat er uns im Getümmel aus den Augen verloren.
4: Ich verstehe das Ganze nicht, Christine. Wer wird uns nicht bis hierher verfolgen?
5: Der rote Tod. Hast du ihn nicht gesehen?
4: Wie hätte ich ihn übersehen können? Eine grandiose Verkleidung. Wer verbirgt sich hinter der Totenschädelmaske?
5: Ich darf es dir nicht sagen, Raoul.
4: Ist es derselbe, den ich zu dir sagen hörte, du musst mich lieben, als du mich aus deiner Garderobe gewiesen hast, um allein zu sein?
5: Du hast an der Tür gelauscht?
4: Ja, weil ich dich liebe, Christine. Und weil ich Angst um dich habe. Dieser Mann, dessen Stimme ich vernahm und der dir nun offenbar als roter Tod maskiert auf dem Maskenball nachstellt, will dir nichts Gutes, das fühle ich. Ich werde hinuntergehen und ihm seine Maske vom Gesicht reißen.
5: Bitte bleib hier, Raoul. Erinnerst du dich noch an das Märchen vom Engel der Musik, das uns mein Vater in Kindertagen erzählte?
4: Wie könnte ich es vergessen?
5: Vater sagte auf seinem Sterbebett zu mir, wenn ich in den Himmel komme, schicke ich ihn zu dir. Und nun ist es wahr geworden.
4: Es muss wohl so sein. Denn kein Gesangslehrer der Welt hätte dich lehren können, so zu singen, wie du es vorgestern getan hast.
5: Seit 3 Monaten sucht mein Engel der Musik mich auf und unterrichtet mich. Unter seiner Führung gelang mir das, was mir immer unerreichbar schien. Es war die Stimme meines Engels der Musik, die deine Eifersucht weckte, Raoul.
4: Diese Männerstimme?
5: Natürlich war er es. Wenn du hereingekommen wärst, hättest du niemanden in meiner Garderobe angetroffen.
4: Ich glaube, es hält dich jemand gründlich zum Narren, Christine. Jemand, der sicherlich kein Engel, sondern gefährlich ist. Sehr gefährlich.
5: Er meint es gut mit mir. Allerdings habe ich ihm Verschiedenes für seine Hilfe versprechen müssen. Ich darf beispielsweise zu niemandem über ihn sprechen und...
4: Und?
5: Nun, er wünscht, dass ich mich ganz dem Gesang widmen soll. Er glaubt, dass beispielsweise eine Heirat meiner Kunst abträglich sei.
4: Die Stimme verbietet dir zu heiraten?
5: Sie verbietet es mir nicht. Sie sagt nur, dass sie mich dann für immer verlassen würde.
4: Ach, Christine, merkst du denn nicht, dass jemand ein böses Spiel mit dir treibt? Du solltest fort von hier. Flieh mit mir, lass uns irgendwo neu anfangen.
5: Ich habe dem Engel der Musik viel zu verdanken. Er war immer gut zu mir. Es wäre Unrecht von mir, ihn jetzt zu verlassen.
4: Christine, ich bin so glücklich, dich wiedergefunden zu haben. Und nun stößt du mich von dir wegen einer Stimme, die es dir befiehlt?
5: Raoul, hör auf. Ich liebe dich auch. Seit du in meine Garderobe kamst, bin ich nur von dem Wunsch erfüllt, dir nah sein zu können. Aber ich habe ein Versprechen gegeben, an das ich mich gebunden fühle.
4: Du stößt uns beide ins Unglück, Christine.
5: Raoul, bitte.
4: Komm mit mir, bitte, Christine.
5: Gut. Vielleicht hast du recht. Ich gehe mit dir. Aber ich will noch einmal für ihn singen.
4: Christine.
5: Wenigstens das bin ich ihm schuldig, Raoul. Die morgige Aufführung von Faust soll meine Abschiedsvorstellung sein.
4: Gut. Ich werde alles für unsere Flucht vorbereiten.
5: Wenn ich daran denke, beschleicht mich ein ungutes Gefühl.
6: Verräterin.
5: Was war das?
4: Was meinst du?
5: Ich hörte eine Stimme. Oh,
4: Christine. Das war sicher nur der Wind. Komm. Komm, lass uns wieder hinuntergehen.
5: Oh. Hm? Wir müssen sehr vorsichtig sein.
4: Ja, Christine.
6: Elende Verräterin, das sollst du büßen. Du bist mein, Christine. Mein!
0: Die Vorstellung von Faust verlief vollkommen reibungslos. Christine rührte das Publikum in der Rosenrolle des Sibel mit ihrem Gesang zu Tränen. Und auch die Carlotta erlang mit ihrem Debüt als Margarete einen großen Erfolg. Mit sichtlicher Beruhigung verfolgten die Direktoren wiederum aus der Loge des Phantoms die Vorstellung.
7: Habe ich es dir nicht gesagt, Firmin? Unsere Taktik der Unnachgiebigkeit trägt Früchte. Weit und breit ist nichts von diesem Phantom zu sehen, geschweige denn von irgendeiner Störung.
8: Es hat tatsächlich den Anschein.
7: Warum lachst du?
8: Ich lache nicht. Ich dachte, du...
7: Ich? Nein.
6: Heute Abend hält nicht einmal der Kronleuchter Carlottas Gesang aus.
9: Um Gottes Willen. Wie er schwankt.
7: Entsetzlich! Ah, Vorsicht! Der Kronleuchter! So erheben Sie sich doch!
10: Die Haltung!

0: Wir sind ruiniert. Auf diesem Haus lastet ein Fluch. Ein blutiger Fluch.
1: Dieser Wahnsinnige. Wie konnte er nur?
2: Philipp, schnell! Wir müssen zu Christine.
3: Ja, aber dort kommen wir nicht durch.
1: Hier entlang. Ich kenne einen schnelleren Weg. Vertrauen Sie mir, Vicomte. Ich kenne dieses Haus wie meine Westentasche. Dort lang.
4: Der Saal glich durch den zerborstenen, tonnenschweren Kristallleuchter einem Schlachtfeld. Panik brach aus. Alle Unverletzten stürmten zu den Ausgängen. Viele wurden zur Seite gestoßen oder sogar überrannt. Das gesamte Parkett war erfüllt von den Schmerzensschreien der Verletzten und dem Jammer der Angehörigen der Toten. Dies alles blieb von Christine in ihrer Garderobe unbemerkt.
5: An den Spiegel, Christine.
6: An den Spiegel?
5: Ja, komm zu mir. Oh. Hab keine Furcht. Von mir droht keine Gefahr. Komm, so komm doch, Christine.
6: Bist du im Spiegel, Meister?
5: Ich bin überall. Komm, Christine, komm durch den Spiegel.
6: Ich folge dir, Meister.
2: Christine? Christine, nicht!
3: Sie ist im Spiegel verschwunden.
1: Dahinter verbirgt sich offenbar eine Geheimtür.
2: Der Spiegel bewegt sich keinen Millimeter.
3: Das kann nicht sein. Gerade war er doch noch geöffnet.
2: Christine! Christine!
1: Kommen Sie. Wir müssen zu den Versenkungsklappen. Dort kenne ich einen Weg, der uns in das Reich des Phantoms hinabführt.
3: Das Phantom?
1: Haben Sie nie davon gehört? Es haust in den Kellern des Opernhauses.
3: Jetzt verstehe ich. Christines Engel der Musik ist das Phantom.
1: Ja, kommen Sie schon. Ja.
4: Während die Brüder de Chagny unter der Führung des Persers zu den Versenkungsklappen auf der Bühne eilten, befand sich Christine bereits tief unten im Reich des Phantoms, das hinter dem Spiegel auf sie gewartet hatte und sie nun an der Hand durch die Dunkelheit führte.
5: Wie lange habe ich mir gewünscht, dich zu berühren, Christine?
6: Also bist du ein Mensch?
5: Nein, ich bin kein Mensch.
6: Aber ich spüre deine Hand, die mich führt.
5: Gleich sind wir am Ufer des Totensees, Christine. Du wirst dort alles für deinen Empfang vorbereitet finden.
6: Ein See? Hier unter dem Opernhaus?
5: Unzählige herrliche Plätze warten hier unten, um von dir entdeckt zu werden. Es sind geheime Orte, die kein menschliches Auge je zuvor sah.
6: Dort vorne wird es heller. Endlich werde ich dein Gesicht sehen, Meister. Oh, wie wunderbar. All die entzündeten Kerzen.
5: So begrüßt die Unterwelt ihre neue Königin. Komm, steig in den Kahn. Ich werde uns hinüberrudern.
6: Warum trägst du eine Maske? Zeig mir dein Gesicht.
5: Niemals. Wer je mein Gesicht sah, war dem Tod bestimmt.
6: Du bist das Phantom, das so viel Schrecken in der Oper verbreitet und vor dem sich alle fürchten.
5: Es ist wahr. Ich bin kein Geist und kein Engel, aber auch ein Phantom bin ich nicht. Auch wenn man mir diesen Namen gegeben hat.
6: Wer bist du dann?
5: Ich bin Erik.
6: Erik?
5: Wie schön es klingt, wenn du mich beim Namen nennst.
6: Bitte, Erik, bring mich wieder nach oben. Ich gehöre nicht hierher.
5: Oh, doch. Das tatest du immer.
6: Bitte, ich friere und habe Angst. Man wird mich bereits vermissen.
5: Dieser junge Vicomte, er wird dich schon bald vergessen haben. Der dir bestimmte Weg führt dich über dieses Wasser, Christine.
6: Mein Gott, was soll ich nur tun?
5: Ist es nicht herrlich hier unten? Ich hoffe, dass es dir gefällt, Christine. Denn von nun an gibt es für dich kein Zurück mehr in die Oberwelt. Nie mehr.
1: So. Hier hinein, meine Herren. Ja. Nehmen Sie die Laterne dort mit, Vicomte.
3: Gut.
1: Das ist die Geheimklappe, deren Entdeckung Joseph Buquet das Leben kostete.
0: Na, das ist ja sehr einladend.
3: Los, Philipp, runter mit dir.
0: Na gut.
1: Wir sollten keine Zeit verlieren, Mademoiselle Daye zu Hilfe zu eilen. Das Phantom kann sehr gefährlich sein. Kommen Sie, dort entlang.
3: Ja.
1: Es gibt eine geheime Vorrichtung, die diese Wand hier öffnet. So.
7: Oh, welch beeindruckender Trick.
3: Wieso gehorchen dem Phantom die Mauern? Es hat sie doch nicht erbaut.
1: Doch, genau das hat es.
5: Wir sind da. Hier, mein Arm. Sei vorsichtig. Der Boden ist feucht und rutschig.
6: Erik, ich kann nicht hierbleiben. Das ist nicht meine Welt. Ich gehöre nicht hierher. Willst du mich lebendig in dieser Finsternis begraben?
5: Nicht doch. Ich möchte dich beschützen und dir nahe sein, Christi. Glaub mir, die Menschen sind schlecht. Sie haben stets nur Böses im Sinn. Es braucht uns tief hier unten aber nicht zu kümmern. Hier gibt es nur dich und mich. Die Finsternis wird erfüllt sein von unserer Liebe, Christi.
6: Du liebst mich?
5: Sieh dir dein neues Zuhause an. Dort ist dein Zimmer. Ich hoffe, es gefällt dir. Ich habe es ganz im Stil des Sonnenkönigs eingerichtet. Es sollte deiner würdig sein.
6: Es ist wundervoll, Erik, aber...
5: Dort befindet sich mein Zimmer. Unter dem roten Baldachin. Das ist mein Bett.
6: Aber das ist ja ein Sarg.
5: Ja, dort schlafe ich. Man muss sich im Leben an alles gewöhnen. Sogar an die Ewigkeit. Manch einer, der mein Gesicht sah, nannte mich lebender Leichnam. Vielleicht ist es wahr.
6: Mein Gott.
5: Seit über 20 Jahren komponiere ich an der Partitur einer großen Oper. Sie trägt den Titel Don Juans Triumph. Sobald sie vollendet ist, nehme ich sie mit mir in diesen Sarg und werde nicht mehr erwachen.
6: Wann wird das sein?
5: Schon bald, Christine. Und du bist auserwählt, mich auf der Reise in eine bessere Welt zu begleiten.

0: Vorsichtig. Die Gewölbe hier sind sehr niedrig. Wir müssen versuchen, die Behausung am Toten See von hinten zu erreichen. Ja. Denn den See werden wir nicht durchqueren können. Es lauern dort teuflische Fallen.
1: Die reinste Wunderwelt hier unten.
0: Ja.
2: In der du dich bestens auszukennen scheinst, mein Lieber.
0: Nicht so gut wie